0: Weltmeisterschaft in den USA, Kanada und Mexiko ist auch das letzte Achtelfinale gespielt. Die Schweiz hat Kolumbien aus dem Turnier befördert. Aus dem ARD-WM-Team Michael Küster.
1: Nach torlosen 120 Minuten hat sich die Schweiz im Elfmeterschießen mit 4:3 durchgesetzt. Den entscheidenden Treffer erzielte der frühere Augsburger Ruben Vargas. Die Schweiz trifft damit in der Nacht auf Sonntag auf Argentinien. Der Titelverteidiger setzte sich zuvor gegen Ägypten in einer dramatischen Schlussphase nach einem 0:2 Rückstand noch mit 3:2 durch.
0: Das waren die Nachrichten. Das Wetter in Deutschland. Meist trocken, im Osten und der Mitte etwas Regen, Tiefstwerte 18 bis 10 Grad. Tagsüber gebietsweise Regen, im Nordosten und äußersten Südwesten zeitweise heiter, Höchstwerte im Nordosten 19 bis 25 Grad, im Südwesten bis 32 Grad. Am Donnerstag freundlich, im Nordwesten Regen 20 bis 32 Grad, Freitag meist trocken bei Temperaturen bis 34 Grad. Es ist 2:03 Uhr.
2: Und hier der Verkehrsservice in der ARD-Hitnacht. A1 Lübeck-Hamburg vor der Norderelbbrücke jeweils 1 Kilometer Stau wegen eines Schwertransports. Die A38 Halle Richtung Göttingen ist zwischen Breitenworbis und Leinefelde-Worbis nach einem Unfall gesperrt. Nutzen Sie hier bitte die eingerichtete Umleitung. Die A38 Göttingen Richtung Halle ist zwischen Breitenworbis und Bleicherode wegen Wartungsarbeiten im Tunnel Höllberg noch bis ca. 6 Uhr gesperrt. Die A40 Essen-Duisburg ist zwischen Mülheim-Heißen und Mülheim-Dümpten nach einem Unfall in beiden Richtungen gesperrt. Die A42 Kamp-Lindfort Richtung Dortmund ist zwischen Oberhausen-Zentrum und Kreuz-Essen-Nord wegen Bauarbeiten bis ca. 5 Uhr gesperrt. Die A71 Erfurt Richtung Suhl ist zwischen Oberhof und Suhl-Zellermelis wegen Wartungsarbeiten im Tunnel Hochwald noch bis ca. 6 Uhr gesperrt. Und die A72 Hof Richtung Plauen ist zwischen Dreieck Bayerisches Vogtland und Hofen Nord wegen eines brennenden LKW gesperrt. Allen unterwegs eine gute und sichere Fahrt.
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2: Mit 48 hat es Cher geschafft, die Jüngsten auf die Tanzflächen zu ziehen mit ihrem Song Believe. Und Cher beweist es immer noch eindrucksvoll, dass das Alter nur eine Zahl ist. Auch mit 80 begeistert sie weiterhin und ich hoffe, wir liegen auch weiter auf ihrer Wellenlänge. Mit der ARD-Hitnacht live aus Dresden. Ich bin Heiko Rasch. Ich grüße Sie.

0: Boston hier in der ARD-Hitnacht. Sie haben ja Mitte der 70er Jahre Ihre Heimatstadt gleich mal zum Bandnamen gemacht, ähnlich wie auch Chicago die Suche nach dem Bandnamen gelöst hat. Und jetzt Neil Diamond. Von ihm gibt's auch was Neues. Nachdem er vor 8 Jahren seine Parkinson-Erkrankung öffentlich gemacht hat, musste er sich ja von seinem Konzertleben verabschieden, sagte aber damals schon, Musik möchte er weitermachen, solange es geht. Und nun hat er in Zusammenarbeit mit seinem Produzenten Rick Rubin das 3. gemeinsame Werk veröffentlicht, Wild at Heart. Heißt die Platte. Das sind 10 Songs, die ursprünglich während der Sessions zu Neil Diamonds Chartalbum Home Before Dark aufgenommen wurden. Und damit ist sein unverkennbar leidenschaftlicher Gesang auf einem weiteren Album verewigt. Und erneut ein Zeugnis seiner beeindruckenden Karriere. Neil Diamond selbst sagt ja zu diesem Album, meine Arbeit mit Rick war eine Herzensangelegenheit und ich bin so dankbar, dass diese Songs nun endlich veröffentlicht werden und unsere Trilogie vollenden. Und so gehört wohl dieses Album auch zu seinen persönlichsten überhaupt. In seinem Song Shine On rät er seinem Sohn, niemals an sich selbst zu zweifeln und das zu singen, was du fühlst. Und was Neil Diamond selbst auch so viel Erfolg gebracht hat. Und mit diesem Song hören wir gleich mal rein in dieses neue Werk von Neil Diamond.
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0: Cool in the Gang hier in der ARD-Hitnacht. Ja, Dirk aus Australien hat da hier reges Interesse ausgelöst. Er hat uns ja geschrieben, dass er für ein halbes Jahr in Australien lebt und nach einem Vierteljahr das Land sehr lieb gewonnen hat und sich nun die Frage stellt, hier bleiben oder zurück nach Deutschland. Und die Frage habe ich an Sie weitergegeben. Und da gibt's ein Für und Wider. Jedenfalls sind Sie sich einig, dass es keine leichte Entscheidung ist. Isolde hat uns hier geschrieben, lieber Heiko, Dirk soll es machen und dort bleiben in diesem traumschönen Land. Ich war als junge Frau zweimal als Touristin etliche Wochen in Australien unterwegs und habe mich ebenfalls in Land und Leute verliebt. Damals hätte ich mir gut vorstellen können, zumindest eine Zeit lang in Australien zu bleiben und zu arbeiten. Heute in meinen 50er Lebensjahren würde ich so ein Vorhaben nicht so ohne weiteres wieder wagen. Wenn Dirk die Möglichkeit hat, zu bleiben, soll er das tun. So eine Gelegenheit kommt vielleicht nie wieder. Viele Grüße, Isolde. Dankeschön für Ihre Zeilen. Und dann kam hier noch eine Mail aus Mexico City. Auch von Dirk. Dirk hat hier für Dirk geschrieben, ein interessantes Thema. Ich habe zweimal für insgesamt 8 Jahre in den USA gelebt und bin seit 2012 in Mexiko. Bin ich hier, vermisse ich Deutschland, bin ich in Deutschland, vermisse ich diesen Kontinent. Das ist das Dilemma vieler Ausgereister. Entscheidend ist aber die Familie, in meinem Fall die meiner Frau hier in Mexiko. Freunde kommen und gehen und nur ganz wenige bleiben ein Leben lang. Und die kommen auch gern zu Besuch. Lieber Gruß, Dirk aus Mexiko. Ja, schön, dass wir uns hier weltweit so gut austauschen können mit der ARD-Hitnacht. Danke für Ihre Mails. ard-hitnacht@mdr.de.
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0: 2.30 Uhr, hier der aktuelle Verkehrsservice in der ARD-Hitnacht. A1 Lübeck-Hamburg vor der Norderelbbrücke, jeweils 1 Kilometer Stau wegen eines Schwertransports. Die A2 Hannover Richtung Dortmund ist zwischen Bad Nenndorf und Lauenau nach einem Unfall gesperrt. Nutzen Sie hier bitte die Umleitung über die B65, B442 und Rodenberg. Die A38 Halle Richtung Göttingen ist zwischen Breitenworbis und Leinefelde-Worbis nach einem Unfall gesperrt. Auch hier ist eine Umleitung für Sie eingerichtet. Die A38 Göttingen Richtung Halle ist zwischen Breitenworbis und Bleicherode wegen Wartungsarbeiten im Tunnel Höllberg bis ca. 6 Uhr noch gesperrt. Die A40 Essen-Duisburg ist zwischen Mülheim-Heißen und Mülheim-Dümten nach einem Unfall in beiden Richtungen gesperrt. Die A42 Kamp-Lindfort Richtung Dortmund ist zwischen Oberhausen-Zentrum und Kreuzessen-Nord wegen Bauarbeiten noch bis etwa 5 Uhr gesperrt. Die A71 Erfurt Richtung Suhl ist zwischen Oberhof und Suhl-Zellermelis wegen Wartungsarbeiten im Tunnel Hochwald bis ca. 6 Uhr gesperrt. Und die A72 Hof Richtung Plauen ist zwischen Dreieck Bayerisches Vogtland und Hof Nord wegen eines brennenden LKW gesperrt. Allen unterwegs, gute Fahrt, kommen Sie gut an Ihr Ziel. Jetzt mit Johnny Logan.
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Britney Spears hier in der ARD-Hitnacht. Ihr Karrierestart konnte ja auch nicht besser laufen. Ihre ersten beiden Alben um die Jahrtausendwende verkauften sich insgesamt über 50 Millionen Mal. Erfolge, soweit das Auge reicht. Aber privat hatte sie wohl kein so gutes Händchen. Schon bald stand sie mit persönlichen Problemen mehr in den Schlagzeilen als mit ihrer Musik. Wir schreiben den 8. Juli und auf den Tag genau vor 36 Jahren, daran werden sich alle Fußballfans so gern zurückerinnern und zurückschauen, da feierte die deutsche Nationalelf einen ihrer größten Triumphe. Ja, auch diese Zeit gab es. Damals in Rom wurde Teamchef Franz Beckenbauer mit seiner Mannschaft Weltmeister. Und gegen wen hatten sie gespielt? Hey, gegen Argentinien. Andi Brehme schoss das 1:0 Elfmeter-Tor und die Mannschaft damit zum Weltmeister. Ach, das waren noch Zeiten. Damals holten sie ihren dritten WM-Titel, 24 Jahre später dann den vierten. Alles lange her. Mal sehen, wie viele Jahre es diesmal dauert.

Orange Blue hier in der ARD-Hitnacht. Über eine Zeitungsannonce kamen sie zusammen. Damals suchte die Band The Question einen Sänger. Und als sich dann die Band wenig später auflöste, gründeten Volkan und Vince ihr Duo. Bis heute erfolgreich geblieben. Und bis zu den Nachrichten habe ich noch Status Quo, zuvor Shania Twain. In Kanada hat sie ihre Karriere begonnen. Sie lebt aber auch schon seit 30 Jahren in der Schweiz. Und ihre Musik hat sie ohnehin auf alle großen Bühnen der Welt gebracht.

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1: Um 3 Uhr mit Wolfgang Berger. Die USA haben erneut Ziele im Iran attackiert. Laut US-Militärs handelt es sich bei den Schlägen um eine Reaktion auf iranische Angriffe auf Handelsschiffe in der Straße von Hormus. Aus der Nachrichtenredaktion Lukas Kram.
2: Das für den Nahen Osten zuständige Regionalkommando des US-Militärs teilte mit, es habe eine Serie von heftigen Angriffen gestartet. Iranische Staatsmedien berichteten über mehrere Explosionen im Süden des Landes, es seien unter anderem Hafenstädte getroffen worden. In einer ersten Reaktion kündigte der Iran Vergeltung an. Zuvor waren mindestens 3 Tanker in der Straße von Hormus angegriffen worden. Die USA machten die iranische Regierung dafür verantwortlich. Das Vorgehen des Iran sei unbegründet, gefährlich und ein eindeutiger Verstoß gegen die eigentlich geltende Waffenruhe. Daraufhin hatten die USA bereits ihre Sanktionen auf iranisches Öl wieder in Kraft gesetzt.
1: Deutschland hat der NATO Verteidigungsausgaben in Rekordhöhe gemeldet. Die Bundesregierung übermittelte für dieses Jahr einen Betrag von 124,7 Milliarden Euro. Das geht aus Daten hervor, die die NATO zum Beginn ihres Gipfeltreffens in Ankara veröffentlichte. Das entspricht im Jahresvergleich einem Plus von gut einem Viertel und fast 2,7% des deutschen Bruttoinlandsprodukts. Innerhalb der NATO geben damit in absoluten Zahlen nur die USA mehr Geld für Verteidigung aus. Die französische Rechtspopulistin Le Pen will trotz ihrer Verurteilung bei der Präsidentschaftswahl 2027 antreten. Ein Berufungsgericht hatte das Urteil gegen Le Pen wegen Veruntreuung von EU-Geldern bestätigt, eine Sperre für das Ausüben öffentlicher Ämter aber verkürzt. Das Gericht verpflichtete Le Pen jedoch, eine Fußfessel zu tragen. Dagegen will Le Pen vor Gericht vorgehen. Bei der Fußball-Weltmeisterschaft in den USA, Kanada und Mexiko ist auch das letzte Achtelfinale gespielt. Die Schweiz hat Kolumbien aus dem Turnier befördert. Aus dem ARD-WM-Team Michael Küster.
3: Nach torlosen 120 Minuten hat sich die Schweiz im Elfmeterschießen mit 4:3 durchgesetzt. Den entscheidenden Treffer erzielte der frühere Augsburger Ruben Vargas. Die Schweiz trifft damit in der Nacht auf Sonntag auf Argentinien. Der Titelverteidiger setzte sich zuvor gegen Ägypten in einer dramatischen Schlussphase nach einem 0:2 Rückstand noch mit 3:2 durch.
1: Das waren die Nachrichten. Das Wetter in Deutschland. Tagsüber gebietsweise Regen, im Nordosten und äußersten Südwesten zeitweise heiter. Höchstwerte im Nordosten 19 bis 25 Grad, im Südwesten bis 32 Grad. Am Donnerstag freundlich, im Nordwesten Regen 20 bis 32 Grad. Am Freitag meist trocken bei Temperaturen bis 34 Grad. Es ist 3:03 Uhr.
4: Und hier der Verkehrsservice in der ARD-Hitnacht. Die A2 Hannover-Dortmund ist zwischen Bad Nenndorf und Lauenau nach einem Unfall nach wie vor in beiden Richtungen gesperrt. Die A38 Halle Richtung Göttingen ist zwischen Breitenworbis und Leinefelde-Worbis nach einem Unfall gesperrt. Nutzen Sie hier bitte die eingerichtete Umleitung. Die A38 Göttingen Richtung Halle ist zwischen Breitenworbis und Bleicherode wegen Wartungsarbeiten im Tunnel Höllberg noch bis ca. 6 Uhr gesperrt. Die A40 Essen-Duisburg ist zwischen Mülheim-Heißen und Mülheim-Dümten nach einem Unfall in beiden Richtungen gesperrt. Die A42 Kamp-Lindfort Richtung Dortmund ist zwischen Oberhausen-Zentrum und Kreuz-Essen-Nord wegen Bauarbeiten bis etwa 5 Uhr noch gesperrt. Die A71 Erfurt Richtung Suhl ist zwischen Oberhof und Suhl-Zellermelis wegen Wartungsarbeiten im Tunnel Hochwald bis ca. 6 Uhr gesperrt. Und die A72 Hof Richtung Plauen ist zwischen Dreieck Bayerisches Vogtland und Hof Nord wegen eines brennenden LKW gesperrt. Allen unterwegs eine gute und hoffentlich auch entspannte Fahrt.
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4: Wir sind weiter auf dem Weg in den Mittwochmorgen hinein, hier aus dem MDR-Studio in Dresden. Ich bin Heiko Rosch, allen früh aufstehen. Schönen guten Morgen. Bye.

0: Juli, geile Zeit. Eine Band aus dem Hessenland, geile Zeit. Der Song, der wurde auch gleich auf ihrem Debütalbum veröffentlicht. 22 Jahre ist das her, bisher ihre erfolgreichste Platte. Gleich bei uns Bobby McFerrin. Sein Trumpf ist ja wohl seine außergewöhnliche Gesangstechnik und auch sein Stimmumfang. So kann er auch ganz verschiedene Instrumente imitieren. Und sein bekanntester Song aus den 80ern, Don't Worry, Be Happy. Und vor Bobby McFerrin hier noch Gilbert O'Sullivan.
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0: Wett, wett, wett. Den Song, den haben sie geklaut, aber eben auch an die Spitze der Charts bringen können. Love is all around. Mit diesem Song hatten The Drugs schon in den 60er Jahren Erfolg. Genau vor 60 Jahren. Ja, und die Liebe zur Musik, die spürt man doch auch bei Alvaro Soler. Gerade in der Sommerzeit, die vielen Feste, die Open-Air-Shows, da kann er sich vor Nachfragen kaum retten. Ein Garant für gute Laune. Sommer- und Urlaubsfeeling, ja, das passt ja so gut in diese Zeit. In Berlin, Brandenburg und Hamburg ist ja heute letzter Schultag. Nur in Baden-Württemberg und Bayern. Sie brauchen noch ein wenig Geduld, aber nicht mehr lange. Dann sind sie auch ganz groß in den Ferien. Also genießen wir die Ferien- und Urlaubstage für alle, die jetzt schon mittendrin sind.
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0: Kurz nach 3:30, schönen guten Morgen, hier der aktuelle Verkehrsservice in der ARD-Hitnacht. Die A2 Hannover Richtung Dortmund ist zwischen Bad Nennendorf und Lauenau nach einem Unfall nach wie vor gesperrt. Nutzen Sie hier bitte die Umleitung über die B65, B442 und Rothenberg. Die A38 Halle Richtung Göttingen ist zwischen Breitenworbis und Leinefelde-Worbis nach einem Unfall gesperrt. Auch hier ist eine Umleitung für Sie eingerichtet. Die A40 Essen-Duisburg ist zwischen Mülheim-Heißen und Mülheim-Dümten nach einem Unfall in beiden Richtungen gesperrt. Die A42 Kamp-Lindfort Richtung Dortmund ist zwischen Oberhausen-Zentrum und Kreuzessen-Nord wegen Bauarbeiten noch etwa bis 5 Uhr gesperrt. Die A71 Erfurt Richtung Suhl ist zwischen Oberhof und Suhl-Zellermelis wegen Wartungsarbeiten im Tunnel Hochwald bis ca. 6 Uhr gesperrt. Und die A72 Hof Richtung Plauen ist zwischen Dreieck Bayerisches Vogtland und Hof Nord wegen eines brennenden LKW gesperrt. Allen unterwegs eine gute und hoffentlich auch entspannte Fahrt.
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0: Hier ist die Miller Band hier in der ARD-Hitnacht. Und jetzt Fancy, auch schon längst Kult mit seinen Hits aus den 80ern. Ist ja auf vielen 80er-Jahre-Partys heute noch zugange und ein gern gesehener Gast. Und gestern ist er selbst 80 geworden. Eine Geburtstagszahl, die er wohl selbst nicht glaubt und die man ihm auch bei Weitem nicht ansieht. Und die Wünsche und Ziele haben ihn auch immer vorangetrieben.
1: Das gehört zum Leben. Wenn man wunschlos ist, dann, ich meine, es muss immer noch ein Ziel vor Augen sein und man muss sich immer wieder was wünschen können. Ob man es dann ganz kriegt, das ist eine andere Sache, aber allein der Weg dahin, der hält vielleicht auch jung oder der hält frisch und der beflügelt einen.
0: Ja, und für ihn ist wahrscheinlich auch immer das Glas halb voll. Da haben wir es gehört. So einfach ist das. Und hier habe ich natürlich einen Song von seinen Erfolgsplatten, auch ein Disco-Hit aus den 80ern. Gleich der erste Chartstürmer war das. Slice Me Nice. Fancy.
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In 8 Minuten wieder das Aktuellste aus der Nachrichtenredaktion. Bis dahin noch Aha und zuvor Hui Luis and the News. Schönen guten Morgen.

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1: Um 4 Uhr mit Wolfgang Berger. Die USA haben erneut Ziele im Iran attackiert. Laut US-Militärs handelt es sich bei den Schlägen um eine Reaktion auf iranische Angriffe auf Handelsschiffe in der Straße von Hormus. Aus der Nachrichtenredaktion Lukas Kram.
2: Das für den Nahen Osten zuständige Regionalkommando des US-Militärs teilte mit, es habe eine Serie von heftigen Angriffen gestartet. Iranische Staatsmedien berichteten über mehrere Explosionen im Süden des Landes. Es seien unter anderem Hafenstädte getroffen worden. In einer ersten Reaktion kündigte der Iran Vergeltung an. Zuvor waren mindestens 3 Tanker in der Straße von Hormus angegriffen worden. Die USA machten die iranische Regierung dafür verantwortlich. Das Vorgehen des Iran sei unbegründet, gefährlich und ein eindeutiger Verstoß gegen die eigentlich geltende Waffenruhe. Daraufhin hatten die USA bereits ihre Sanktionen auf iranisches Öl wieder in Kraft gesetzt.
1: Deutschland hat der NATO Verteidigungsausgaben in Rekordhöhe gemeldet. Die Bundesregierung übermittelte für dieses Jahr einen Betrag von 124,7 Milliarden Euro. Das geht aus Daten hervor, die die NATO zum Beginn ihres Gipfeltreffens in Ankara veröffentlichte. Das entspricht im Jahresvergleich einem Plus von gut einem Viertel und fast 2,7% des deutschen Bruttoinlandsprodukts. Innerhalb der NATO geben damit in absoluten Zahlen nur die USA mehr Geld für Verteidigung aus. Grüne Bundestagsabgeordnete wollen eine Abstimmung über die Krankenkassenreform im Bundestag womöglich per Eilantrag stoppen. Parteichef Banaschak kündigte dazu eine Beschwerde grüner Parlamentarier vor dem Bundesverfassungsgericht an. Banaschak sagte den Zeitungen der Mediengruppe Bayern, es gebe so viele kurzfristige Änderungen am Gesetz, dass keine vernünftige Beratung ermöglicht werde. Eigentlich soll der Bundestag bereits Ende der Woche über die Reform der gesetzlichen Krankenversicherung entscheiden. Der Gesetzentwurf der Bundesregierung soll die Beiträge der Krankenversicherung stabilisieren und sieht Einschnitte sowie zusätzliche Kosten für Versicherte vor. Bei der Fußball-WM in den USA, Kanada und Mexiko ist auch das letzte Achtelfinale gespielt. Die Schweiz hat Kolumbien aus dem Turnier befördert. Aus dem ARD-WM-Team Michael Küster.
3: Wirklich hochklassig ist dieses Achtelfinale zwischen der Schweiz und Kolumbien nicht gewesen. Fast folgerichtig ging es nach 120 torlosen Minuten ins Elfmeterschießen, in dem die Schweizer die glücklicheren waren. Mit 4:3 ziehen die Eidgenossen ins Viertelfinale ein, wo der Gegner am Sonntag Argentinien heißt. Der Titelverteidiger hatte sich schon am Abend mit 3:2 gegen Ägypten durchgesetzt. Dabei drehten die Südamerikaner innerhalb von nur 13 Minuten einen 0:2 Rückstand. Am heutigen Mittwoch ist erstmals bei dieser WM spielfrei, bevor es morgen Abend mit dem ersten Viertelfinale zwischen Frankreich und Marokko weitergeht.
1: Das waren die Nachrichten. Es ist jetzt 4:03 Uhr.
4: Und hier der Verkehrsservice in der ARD-Hitnacht. Die A2 Hannover Richtung Dortmund ist zwischen Bad Nenndorf und Lauenau nach einem Unfall nach wie vor gesperrt. Nutzen Sie bitte die eingerichteten Umleitungen über die B65, B442 und Rothenberg. Die A38 Halle Richtung Götting ist zwischen Breitenworbis und Leinefelde-Worbis nach einem Unfall gesperrt. Auch hier ist eine Umleitung für Sie eingerichtet. Die A40 Essen-Duisburg ist zwischen Mülheim-Heißen und Mülheim-Dümten nach einem Unfall in beiden Richtungen gesperrt. Die A42 Kamp-Lindfort Richtung Dortmund ist zwischen Oberhausen-Zentrum und Kreuz-Essen-Nord wegen Bauarbeiten noch etwa bis 5 Uhr gesperrt. Die A71 Erfurt Richtung Suhl ist zwischen Oberhof und Suhl-Zellermelis wegen Wartungsarbeiten im Tunnel Hochwald bis ca. 6 Uhr noch gesperrt. Und die A72 Hof Richtung Plauen ist zwischen Dreieck Bayerisches Vogtland und Hof Nord wegen LKW-Bergungsarbeiten noch bis ca. 8 Uhr gesperrt. Allen unterwegs eine gute und sichere Fahrt.
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4: Für Sie einen angenehmen Start in diesen Mittwoch. Bleiben wir bei unserer Hitmischung aus ganz verschiedenen Jahrzehnten, um Sie gut in diesen Tag zu begleiten. Und auch alle, die noch in ihrer Nachtschicht auf den Feierabend warten. Hier aus dem Dresdner Funkhaus mit Heiko Rasch im Studio. Ich grüße Sie. Schönen guten Morgen.

409 hier der Verkehrsservice mit einer Gefahrenmeldung. Achtung, ein Falschfahrer auf der A13 Dresden-Schönefelder Kreuz zwischen Klettwitz und Bronco kommt Ihnen ein Falschfahrer entgegen. Fahren Sie bitte äußerst rechts und überholen Sie nicht. Auf der A13 Dresden-Schönefelder Kreuz zwischen Klettwitz und Bronco ein Falschfahrer. Bitte Vorsicht in beiden Richtungen.

4.17 Uhr, hier nochmal der Verkehrsservice, immer noch aktuell der Falschfahrer auf der A13, Dresden-Schönefelder Kreuz zwischen Klettwitz und Bronco. Kommt Ihnen ein Falschfahrer entgegen, fahren Sie bitte äußerst rechts und überholen Sie nicht. Auf der A13 Dresden-Schönefelder Kreuz zwischen Klettwitz und Bronco ein Falschfahrer, Vorsicht bitte, in beiden Richtungen. Und jetzt habe ich Sheila, eine französische Sängerin, die vor allem in den 60er und 70er Jahren überwiegend in Belgien die Hitlisten mitbestimmte. Und Ende der 70er wurde sie auch in Deutschland bekannt und erfolgreich. Ihr letzter Charterfolg war dieser hier, Spacer. Schönen guten Morgen. 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

4.25 Uhr, hier nochmal der Verkehrsservice. Immer noch aktuell der Falschfahrer auf der A13 Dresden-Schönefelder Kreuz. Zwischen Klettwitz und Bronco kommt Ihnen ein Falschfahrer entgegen. Fahren Sie bitte äußerst rechts und überholen Sie nicht. Zwischen Klettwitz und Bronco ein Falschfahrer. Vorsicht in beiden Richtungen. Und aktuell auch noch diese Meldung. Die A27 Bremerhaven-Bremen ist im Dreieck Bremen-Industriehäfen wegen eines Polizeieinsatzes in beiden Richtungen voll gesperrt.

0: Udo Lindenberg, na klar, haben Sie ihn erkannt hier in der ARD-Hitnacht. Mit der Mai ist er ja 80 geworden. Von seiner lästigen Gastritis hat er sich inzwischen hoffentlich auch gut erholen können. Anlässlich seines runden Geburtstages wurde ja in Hamburg eine Ausstellung eröffnet, die Udoversum-Ausstellung. Und für jeden Fan ein Muss, das haben mir so einige schon bestätigt. Und Pläne hat er natürlich auch, wie er in einem Interview verraten hat. So plant er auch wieder eine neue Konzerttournee und ein neues Album. Und wie er selbst sagt, er hat noch genug Pläne bis zum 100.
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0: 4:29 Uhr, hier ist Ace of Base.

0: Kurz nach 5:30, schönen guten Morgen. Hier der aktuelle Verkehrsservice in der ARD-Hitnacht. Der Falschfahrer auf der A13 Dresden-Schönefelder Kreuz, immer noch unterwegs zwischen Klettwitz und Bronco, kommt Ihnen der Falschfahrer entgegen. Bitte fahren Sie äußerst rechts und überholen Sie nicht zwischen Klettwitz und Bronco ein Falschfahrer. Vorsicht in beiden Richtungen. Die A2 Hannover Richtung Dortmund ist zwischen Bad Nenndorf und Lauenau nach einem Unfall gesperrt. Nutzen Sie hier bitte die Umleitung über die B65, B442 und Rodenberg. Die A27 Bremerhaven-Bremen ist im Dreieck Bremen-Industriehäfen wegen eines Polizeieinsatzes in beiden Richtungen voll gesperrt. Die A38 Halle Richtung Göttingen ist zwischen Breitenworbis und Leinefelde-Worbis nach einem Unfall gesperrt. Auch hier ist eine Umleitung für Sie eingerichtet. Die A40 Essen-Duisburg ist zwischen Mülheim-Heißen und Mülheim-Dümpten nach einem Unfall in beiden Richtungen gesperrt. Die A42 Kamp-Lindfort Richtung Dortmund ist zwischen Oberhausen Zentrum und Kreuz Essen Nord wegen Bauarbeiten noch bis etwa 5 Uhr gesperrt. Die A71 Erfurt Richtung Suhl ist zwischen Oberhof und Suhl-Zellermelis wegen Wartungsarbeiten im Tunnel Hochwald bis ca. 6 Uhr gesperrt. Und die A72 Hof Richtung Plauen ist zwischen Dreieck Bayerisches Vogtland und Hof Nord wegen LKW-Bergungsarbeiten noch bis ca. 8 Uhr gesperrt. Allen unterwegs eine gute und hoffentlich auch entspannte Fahrt. Kommen Sie gut an Ihr Ziel.
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4.42 Uhr, schönen guten Morgen. Leider immer noch nicht aufgehoben, diese Meldung aus der Verkehrsredaktion. Ein Falschfahrer auf der A13 Dresden-Schönefelder Kreuz zwischen Klettwitz und Bronco kommt Ihnen der Falschfahrer entgegen. Fahren Sie bitte äußerst rechts, überholen Sie nicht. Zwischen Klettwitz und Bronco ein Falschfahrer. Vorsicht in beiden Richtungen.

Ja, das schaffen die wenigsten Schauspieler, dass sie in einem Liedtext verewigt werden. Robert De Niro's Waiting von Bananarama. In den 80ern auf Platte gebracht. 4:49 Uhr, schönen guten Morgen. Ja, und viele warten auf ihr regionales Frühprogramm. Nach 5 gehen die ersten an den Start und somit geht für einige die ARD-Hitnacht schon zu Ende. Kommen Sie gut und entspannt durch diesen Tag.

4.53 Uhr. Schönen guten Morgen. Nun ist die Meldung endlich auch vom Tisch. Eine Entwarnung auf der A13 Dresden-Berlin. Zwischen Klettwitz und Bronco ist kein Falschfahrer mehr unterwegs. Wir wünschen allen unterwegs gute Fahrt.

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1: Um 5 Uhr mit Lydia Wagner. Die USA haben erneut Ziele im Iran angegriffen. Vom US-Militär heißt es zur Begründung, dies sei die Reaktion auf iranische Attacken auf Handelsschiffe in der Straße von Hormus. Aus New York, Martin Gandelmeier.
2: Die USA werfen der iranischen Regierung vor, zum wiederholten Male Handelsschiffe in der Straße von Hormus attackiert zu haben. Die US-Regierung antwortete deshalb mit einer doppelten Strafe, die Teheran zum Einlenken bringen soll. Zum einen heftige Luftangriffe auf militärische Einrichtungen im Süden des Iran. Zum anderen wurden die Sanktionen auf iranisches Öl wieder in Kraft gesetzt. Nach Einschätzung von Militärexperten in den USA hängt nun die Waffenruhe am seidenen Faden.
1: Die Deutsche Bahn stellt heute ihr drittes Sofortprogramm vor. Es soll den Bahnverkehr in Deutschland kurzfristig attraktiver machen durch bessere Kundenkommunikation. Das bedeutet, dass Fahrgäste in Zukunft bei Verspätungen und kurzfristigen Gleiswechseln besser informiert werden. Bei den ersten beiden Programmen ging es um mehr Sicherheit und Sauberkeit an den Bahnhöfen und um bequemere Fernzüge. Pünktlicher und zuverlässiger werden die Züge dadurch aber erstmal nicht. Bahnchefin Paller hat gesagt, dass das noch Jahre dauern wird. Die Abgeordneten im Bundestag diskutieren heute zum ersten Mal über neue Befugnisse für Polizei und Bundeskriminalamt. Sie sollen in Zukunft auch KI-Software einsetzen dürfen. Markus Sambale.
3: Mit dem neuen Gesetz sollen Ermittler die Möglichkeit bekommen, Fotos und Stimmen von Verdächtigen mit Aufnahmen abzugleichen, die öffentlich im Internet und in sozialen Medien zu finden sind. Außerdem soll die Verwendung von Software erlaubt werden, die mit künstlicher Intelligenz Daten aus verschiedenen Quellen auf Zusammenhänge analysiert. Kritiker beklagen, dass der Staat mit den geplanten Befugnissen unverhältnismäßig in Grundrechte eingreift.
1: Die Schweiz steht im Viertelfinale der Fußball-WM. Das Team hat im Elfmeterschießen mit 4:3 gegen Kolumbien gewonnen, nachdem es nach Verlängerung noch immer 0:0 stand. Der Schweizer Torwart Gregor Kobel, der bei Bundesligist Borussia Dortmund spielt, musste nach dem Spiel erstmal seine Sprachen sortieren.
4: Ja, der schönste Tag weiß ich nicht, aber es ist auf jeden Fall Hochdeutsch, ne? Okay. Auf jeden Fall einer der schönsten, sportlich auf jeden Fall der schönste. Ich brauche wahrscheinlich noch ein bisschen, weil ich bin eh schlecht mit meinen Emotionen. Und jetzt, so kurz nach dem Spiel, weiß ich gar nicht, was alles vorgeht.
1: Die Schweiz trifft jetzt im Viertelfinale am Sonntag auf Argentinien. Das waren die Nachrichten mit Lydia Wagner.
5: Dankeschön und einen schönen guten Morgen. Da kommt gerade ganz aktuell eine Warnmeldung rein. Bitte fahren Sie vorsichtig auf der A3 Köln Richtung Frankfurt. Zwischen Itstein und Niedernhausen, da liegt ein Reifen auf der linken Spur. Eine gute und sichere Fahrt durch diesen Mittwoch, der uns heute ziemlich viele Wolken bringt. Die Sonne kommt nur zwischendurch mal raus, am Abend dann häufiger und es ist etwas kühler als zuletzt. Maximal 20 Grad erreichen wir heute im Upland bis 28 an der Bergstraße. Aber in den nächsten Tagen dann viel Sonne und es wird dann auch immer wärmer. Quasi fast schon heiß.
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5: Oh Mann, das war ja gerade ein lustiger O-Ton vom Schweizer Torwart, der erstmal seine Sprachen sortieren musste, auf Schweizerdeutsch angefangen hat, auf Hochdeutsch weitergemacht hat. Wir machen es hier den ganzen Morgen auf Hochdeutsch. Nun mit Musik von Queen und Bob Dylan.
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Klassiker für Ihren Mittwochmorgen von Bob Dylan hier um 10 Minuten nach 5. Jetzt ist gerade schade, dass Simone nicht da ist, sondern im Urlaub, weil ich weiß, sie würde jetzt steil gehen, denn da kommt er. Ihr Lenny! Ich hoffe, Sie sind genauso begeistert.

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0: Es ist jetzt 17 Minuten nach 5.
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2: Es gibt Erlebnisse, die werden größer, wenn man sie mit anderen teilt. Ein Sonnenaufgang zum Beispiel. Allein kann er wunderschön sein, aber wenn jemand daneben steht und beide für einen Moment sprachlos sind, bekommt dieser Augenblick noch einmal eine andere Tiefe. Manche Erfahrungen brauchen ein Gegenüber. Das gilt auch für den Glauben. Im 10. Kapitel des Matthäus-Evangeliums sendet Jesus seine Jünger aus. Interessant ist, er schickt sie nicht als Einzelkämpfer los. Sie gehören zu einer Gemeinschaft. Sie tragen denselben Auftrag und dieselbe Hoffnung. Niemand muss alles alleine schaffen. Das gefällt mir. Denn Glaube lebt nicht davon, dass jeder für sich möglichst perfekt ist. Er lebt davon, dass Menschen gemeinsam unterwegs sind. Dass einer den Mut hat, wenn der andere zweifelt. Dass einer zuhört, wenn dem anderen die Worte fehlen. Und dass man sich gegenseitig daran erinnert, dass Gott längst da ist. Ich glaube sogar, viele Gotteserfahrungen werden erst in Gemeinschaft möglich. Im gemeinsamen Singen, im Gebet, im Gespräch oder wenn Menschen füreinander da sind, ohne viele Worte zu machen. Oft entdecke ich Gottes Nähe gerade durch andere Menschen. Das gilt auch für den Auftrag, von Gott zu erzählen. Mission hat keinen guten Ruf, wenn sie belehren oder überreden will. Jesus meint etwas anderes. Seine Jünger sollen Frieden bringen, Kranke besuchen, Hoffnung wecken und den Menschen zeigen, Gottes Reich ist euch nahe. Das gelingt nicht durch laute Stimmen oder starke Einzelpersonen. Es gelingt dort, wo Menschen glaubwürdig miteinander leben, wo Vergebung möglich ist, wo man einander trägt. Wo sichtbar wird, niemand muss allein durchs Leben gehen. Vielleicht ist das die stärkste Botschaft unseres Glaubens. Nicht, dass wir auf alles eine Antwort haben, sondern dass wir gemeinsam unterwegs sind mit unseren Fragen, unseren Freuden und unseren Sorgen. Denn Gott begegnet uns oft nicht nur in der Stille des eigenen Herzens, sondern auch im Lachen, im Teilen, im Tragen und im Vertrauen einer Gemeinschaft.
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0: Es ist jetzt genau 5.29 Uhr.
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0: Bei uns sind heute Nacht die Eilmeldungen eingelaufen. Schwere Angriffe auf den Iran. In der Straße von Hormuz hat es Attacken gegeben. Die USA haben nach eigenen Angaben da Systeme zur Luftabwehr, zur Küstenüberwachung und zu Drohnenstellungen attackiert. Und warum? Als Gegenschlag sagen die USA, der Iran hatte 3 Handelsschiffe mit Zivilisten an Bord angegriffen. Und das US-Militär hat jetzt in den sozialen Medien geschrieben, dafür müssten die Mullahs hohe Kosten zahlen. Das Zitat, die vom Iran gezeigte Aggression war nicht gerechtfertigt, gefährlich und ein klarer Verstoß gegen die Waffenruhe. So heißt es da eben in Social Media von den USA. Martin Ganselmeier, unser ARD-Korrespondent, dort beobachtet und sagt,
2: der frühere Oberkommandierende der NATO in Europa, Admiral James Stavridis, sprach im Sender CNN von einem letzten Warnschuss der Trump-Regierung an Teheran.
3: This is last exit.
2: Für die Iraner ist dies die letzte Ausfahrt vor dem Tunnel. Trumps Geduld ist am Ende. Hoffentlich versteht Iran die Botschaft und hört endlich auf, Handelsschiffe anzugreifen. Die Regierung in Teheran verurteilte die Angriffe als schwerwiegenden Verstoß gegen die Mitte Juni vereinbarte Waffenruhe. Iran werde entschlossene Gegenmaßnahmen ergreifen. Die erneute Eskalation wird auch den NATO-Gipfel in Ankara beschäftigen.
0: Ja, 2 Länder, die sich also gegenseitig beschuldigen, die Waffenruhe zu brechen. Und auf diesen NATO-Gipfel schauen wir heute Morgen auch noch gleich in einer Stunde. Da werden eben diese Angriffe der USA sicherlich auch ein Thema sein bei uns nächste Stunde hier in der Sendung. Jetzt gucken wir erstmal auf die Straßen um 5.30 Uhr und da sieht's gut aus. Alles ist frei. Wir wünschen Ihnen eine gute und sichere Fahrt. Durch einen Tag, der sich mal ein bisschen kühler gestaltet als die vergangenen. 20 Grad heute maximal rund um Willingen bis 28 in Heppenheim-Bensheim an der Bergstraße. Dazu gibt's ziemlich viele Wolken. Die Sonne kommt nur gelegentlich mal raus. Richtung Abend dann aber immer mehr Sonnenschein und das ist der Vorbote für die nächsten Tage. Da wird's sehr sonnig und jeden Tag ein ganz klein bisschen wärmer.
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0: So, für Sie einen schönen guten Morgen um 5.31 Uhr. Schön, dass Sie schon dabei sind, beziehungsweise sind Sie denn schon dabei? Sie können sich gerne hier bei mir anmelden, einchecken und Mitglied werden bei uns im 5-Uhr-Club. Einmal kurz anrufen, 069 155 4x1, um Bescheid zu sagen, hallo, ich bin schon wach, jawohl, du bist nicht alleine, Tim. Und dann plaudern wir kurz ein bisschen, was heute so ansteht. Vielleicht ist ja auch was ganz Besonderes los. Vielleicht machen Sie ja um diese Uhrzeit was, was Sie sonst nie machen. Dann würden wir uns über einen kleinen Anruf sehr freuen. 069 155 4x1 und dafür gibt es auch unser Frühaufsteher-Zertifikat.

0: Ach, ist das schön. Roxette bringen uns in diesen Mittwochmorgen um 5.39 Uhr und an dieser Stelle gestatten wir uns ja mal einen kleinen Blick in ihr Leben im HR1 5 Uhr Club und unser neuestes Mitglied heute ist Agnes. Schönen guten Morgen.
1: Guten Morgen.
0: Oh, du bist aber schon schön wach. Hallo, hallo. Alles gut?
1: Ja, super gut, super. Ich freue mich.
0: Ja, und vor allen Dingen, ich freue mich, weil du hörst uns in Lüneburg. Erzähl mal, warum.
1: Ich mag euch, ich mag euren Stil, ich mag die Musik und krieg ein bisschen Heimweh immer.
0: Aha, wo ist denn die Heimat ursprünglich gewesen?
1: Ja, in Mainz. Es war Rheinland-Pfalz, tut mir leid, aber es ist ja um die Ecke. Ne?
0: Das heißt, du hast uns schon immer in einem anderen Bundesland außerhalb von Hessen gehört, ist gut.
1: Ja, genau, richtig, auch in Mainz.
0: Das finde ich sehr, sehr schön. Ja, liebe Grüße in Lüneburg ist ja eine fantastische Stadt, oder? Sag mal.
1: Es ist eine schöne Stadt, ja, ja. Bisschen langweilig, aber schön.
0: Also doch nicht langweilig. Bei Rote Rosen passiert immer wahnsinnig viel in Lüneburg.
1: Natürlich, absolut, absolut. Das stimmt.
0: Kriegt man das eigentlich mit? Weil ich meine, also ne, Rote Rosen, ARD-Serie, für die, die es nicht wissen, spielt in Lüneburg. Kriegt man da so Dreharbeiten manchmal mit eigentlich?
1: Ja, doch. Manchmal werden Parkplätze gesperrt, wo ich parken möchte, weil da gedreht wird oder im Park, wo ich gerne durchlaufe, dann wird auch darf man auch nicht mehr durchlaufen, weil da gedreht wird. Doch, doch, kriegt man schon mit.
0: Dann werden wieder irgendwelche Intrigen gesponnen rund um das Hotel Drei Könige, ne? Glaube ich, heißt das.
1: Genau, richtig. Ja.
0: So, und warum bist du in Lüneburg schon so früh wach?
1: Weil ich zur Arbeit muss. Tada.
0: Tada, ich bin schon auf der Arbeit da. Sehr schön.
1: Ja,
0: wie sieht deine Arbeit aus?
1: Ich arbeite im OP, im Augen-OP und wir operieren Katarakte.
0: Jetzt musst du mir erklären, was Katarakte sind.
1: Also grauer Star. Wenn die Menschen grauen Star bekommen, dann kriegen sie eine neue Linse bei uns, damit sie schön gucken können.
0: Oh, das heißt, die kommen rein und sehen wenig und gehen raus und sehen wieder alles.
1: So ist es, so ist es.
0: Das muss doch eine hochgradig befriedigende Arbeit sein. Oder kriegst du dann den Heilungsprozess nicht mehr so richtig mit, dass die Leute sagen, oh, es ist toll, seitdem ich bei euch war?
1: Zum Teil. Also sehr viele bedanken sich mit netten Kärtchen oder bringen uns Kuchen vorbei. Also die sind schon sehr dankbar und sehr happy, die Menschen, ja, doch.
0: Das klingt nach einem total erfüllenden Job in einer schönen Stadt. Du führst ein gutes Leben, Agnes.
1: Ja, passt schon, ne?
0: Und der richtige Radiosender läuft, also du hast mal gar nichts verkehrt gemacht.
1: Jeden Morgen, wirklich.
0: Dann wird's Zeit, dass du jetzt unser Zertifikat endlich bekommst.
1: Ich freue mich. Ich hänge mir in die Küche auf. Wirklich.
0: So machen wir das, du. Ganz, ganz liebe Grüße. Schön, dass du angerufen hast.
1: Dankeschön.
0: Schönen Tag.
1: Liebe Grüße nach Hessen. Tschüss.

10 Minuten vor 6. Einen schönen guten Morgen hier in hr1. Dieses Gefühl kennen Sie bestimmt auch. Sie sind im Urlaub und die 14 Tage gehen so langsam zu Ende und Sie denken, ach, jetzt muss ich wieder nach Hause, okay. Einerseits muss, andererseits, es ist halt dann doch die Heimat, in die man zurückkommt. In seine Stadt, in sein Dorf und freut sich vielleicht drauf. Und dann läuft dieser Song und ich finde, Marius Müller-Westernhagen nimmt dieses Gefühl hier so wunderschön auf.

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1: 6 Uhr. USA greifen wieder massiv den Iran an. Grüne wollen Krankenkassensparpaket stoppen. Viererbündnis in Darmstadt stellt Regierungspläne vor. Das Wetter, viele Wolken, später mehr Sonne und 20 bis 28 Grad. Die Nachrichten mit Volker Kinkel. Guten Morgen. Die USA haben wieder Angriffe gegen den Iran geflogen. Vom US-Militär heißt es, Ziele seien unter anderem iranische Luftabwehrsysteme und Radaranlagen gewesen. Eigentlich gilt seit Mitte Juni eine Waffenruhe zwischen beiden Seiten. ARD-Korrespondent Martin Ganselmeier.
2: Die USA werfen der iranischen Regierung vor, zum wiederholten Male Handelsschiffe in der Straße von Hormuz attackiert zu haben. Die US-Regierung antwortete deshalb mit einer doppelten Strafe. Zum einen heftige Luftangriffe auf militärische Einrichtungen im Süden des Iran. Zum anderen wurden die Sanktionen auf iranisches Öl wieder in Kraft gesetzt. Dies soll den wirtschaftlichen Druck auf Teheran erhöhen.
1: Am zweiten Tag des NATO-Gipfeltreffens in Ankara beraten die Staats- und Regierungschefs heute unter anderem über die weitere Unterstützung der Ukraine im russischen Angriffskrieg. Schon gestern waren Milliardenbeträge zugesagt worden. Außerdem sind Gespräche über die Verteidigungsfähigkeit der europäischen Mitglieder geplant. Zusammen mit Kanada sollen sie mehr zur Bündnisverteidigung beitragen als bisher. Die Grünen überlegen, die Abstimmung über die Krankenkassenreform diese Woche im Bundestag zu stoppen. Parteichef Banaschak sagte der Mediengruppe Bayern, es gebe kurzfristig Änderungen am Gesetz auf über 278 Seiten. Das sei stümperhaft und missachte die parlamentarische Arbeit. Denkbar sei ein Eilantrag, wie jener, mit dem im Sommer 2023 das Gesetzgebungsverfahren zum sogenannten Heizungsgesetz gestoppt wurde. In Darmstadt hat das neue Viererbündnis gestern Abend seine Pläne für die gemeinsame Stadtpolitik vorgestellt. Es besteht aus den Parteien SPD, CDU, FDP und der unabhängigen Fraktion UFBASSE. Sie bilden zusammen eine Minderheitenregierung. HR-Reporter Mike Markloff.
3: Zusammen kommen sie auf 30 Sitze im Stadtparlament, zu wenig, um nötige Mehrheiten für Abstimmungen zu bekommen. Dafür fehlen 6 Stimmen und deshalb wird das Bündnis viele Einzelgespräche mit den anderen Parteien führen müssen, um Abstimmungen durchzubringen. Wichtigster Punkt, so Oberbürgermeister Benz, sei die Konsolidierung des Haushalts. Aber auch Themen wie Sicherheit, Bildung, Digitalisierung oder Umwelt hat sich das Bündnis auf die Fahnen geschrieben.
1: Bei der Fußball-Weltmeisterschaft steht jetzt nach Argentinien auch die Schweiz im Viertelfinale. Die Entscheidung gegen Kolumbien fiel allerdings erst im Elfmeterschießen. Aus dem ARD-WM-Team Michael Küster.
4: Fast folgerichtig ging's nach 120 torlosen Minuten ins Elfmeterschießen, in dem die Schweizer die glücklicheren waren. Mit 4:3 ziehen die Eidgenossen ins Viertelfinale ein, wo der Gegner am Sonntag Argentinien heißt. Der Titelverteidiger hatte sich schon am Abend mit 3:2 gegen Ägypten durchgesetzt. Am heutigen Mittwoch ist erstmals bei dieser WM spielfrei, bevor es morgen Abend mit dem ersten Viertelfinale zwischen Frankreich und Marokko weitergeht.
1: Und das passiert heute noch. Der Bundestag berät über die Befugnisse von Polizei- und Strafverfolgungsbehörden im digitalen Raum. Zum Beispiel, ob sie Fotos mit Daten aus dem Internet abgleichen dürfen. Die italienische Großbank UniCredit will bekannt geben, wie weit sie mit ihren Übernahmeplänen bei der Commerzbank ist. Commerzbank und Bund lehnen die Übernahme ab. Und in Kassel geht der Prozess um den Wilke-Wurst-Skandal weiter. 3 leitende Mitarbeiter von damals sind angeklagt, unter anderem wegen fahrlässiger Tötung. Das waren die Nachrichten.
5: Einen schönen guten Morgen um 6:03 haben wir eine Warnmeldung. Die betrifft die A4 Kirchheimer Dreieck Richtung Erfurt zwischen Wildeck-Höhnebach und Wildeck-Obersuhl. Da steht ein defektes Fahrzeug auf der rechten Spur und es liegen Fahrzeugteile auf dem linken Fahrstreifen. Fahren Sie dort also bitte vorsichtig. Ansonsten ist noch alles frei. Gute Fahrt. Nicht so frei ist der Himmel. Da sind heute viele Wolken unterwegs, die die Sonne nur hier und da mal durchlassen. Zum Abend hin wird es dann immer sonniger. Und es ist auch relativ kühl, also zumindest wahrscheinlich der kühlste Tag der Woche, mit heute nur 21 Grad in Korbach bis 27 im Rhein-Main-Gebiet. Die nächsten Tage, die sehen dann aber sonniger aus und es wird dann auch immer wärmer.
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5: Und eleganter Musik zum Mitschnippen. Dünk, dünk, dünk, dünk, dünk, dünk, dünk, dünk. Mit Hall & Oates geht's in diesen Mittwoch. Hallo und schön, dass Sie dabei sind.

Alice Cooper macht, was Alice Cooper tun muss. Gute, laute Musik zum Wachwerden. School's out, hallo und einen schönen guten Morgen. Ich hoffe, es ist uns gelungen, Sie aus dem Bett zu bekommen. Jetzt geht's auf jeden Fall ein bisschen ruhiger zu hier mit Musik aus den 90ern von Deep Blue Something.

0: mit France Gall geht es in diesen Mittwochmorgen. Schönen guten Morgen um 20 nach 6. Jetzt gibt's erstmal noch eine schnelle Warnmeldung. Denn bitte Vorsicht auf der A3 Köln Richtung Frankfurt zwischen Itzstein und Niedernhausen. Da liegt ein Plastikteil auf der linken Spur. In ihrem Radio gibt's jetzt die Steve Miller Band.
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0: Der Mittwochmorgen in HR1 um 6.23 Uhr jetzt. Sie will sich nicht beugen. Die Frontfrau der Rechtsnationalen in Frankreich, Marine Le Pen. Gestern hat das Pariser Berufungsgericht sie ja verurteilt, wegen Veruntreuung von EU-Geldern. Aber auch eine elektronische Fußfessel, die sie tragen muss, sagt, sie kann sie nicht stoppen. Sie will bei den Präsidentschaftswahlen antreten. Unsere Korrespondentin in Paris ist Julia Borutta. Schönen guten Morgen.
1: Guten Morgen.
0: Gestern Abend Fernsehinterview, da hat sich Le Pen kämpferisch gegeben. Sie will jetzt vor das oberste Gericht, das Kassationsgericht, ziehen. Wie stehen denn da ihre Chancen?
1: Nun, das ist juristisch gesehen eine hochriskante Wette, die sie da eingeht. Sie hat sich nämlich angeschaut, wie so normalerweise die Abläufe sind und dass das Kassationsgericht doch relativ lange, ungefähr ein Jahr brauchen würde, bis es eine Entscheidung fällt. Und darauf setzt sie, dass es relativ lange dauert und dass sie dann, wenn die Entscheidung des Kassationsgerichts fällt, bereits gewählt ist, dass, wie sie selber sagt, die Franzosen dann schon gerichtet haben, sie vielleicht gewählt haben und sie dann immun wäre. Das ist die Wette, die sie da eingehen will.
0: Weil die Wahl ja im April, glaube ich, kommenden Jahres stattfinden soll und so lange könnte der Prozess da dauern, ne?
1: Genau, Mitte April, Anfang Mai die zweite Runde.
0: Könnte sie denn bis dahin jetzt dann ohne Fußfesseln Wahlkampf machen oder was ist da der aktuelle Stand?
1: Das ist auch juristisch umstritten und das ist genau Teil ihrer Wette. Also sie sagt, wenn ich das Kassationsgericht anrufe, dann wird automatisch die Strafe aus dem Berufungsverfahren, das gestern zu Ende gegangen ist, ausgesetzt, suspendiert. Und dann würde das bedeuten, dass ich vorerst keine Fußfessel tragen kann. Andere sagen, das ist sehr riskant. Es kann sein, dass das Kassationsgericht sich beeilt und dann in der heißen Phase des Wahlkampfes Anfang nächsten Jahres ihr doch noch vorschreibt, die Fußfessel tragen zu müssen.
0: Und wie wird das in Frankreich grundsätzlich eingeschätzt? Dient dieser Prozess dazu, sie vielleicht jetzt tatsächlich zur Märtyrerin zu machen, also ihrer Partei, dem Rassemblement National, möglicherweise auch zu helfen?
1: Also sicher ist es so, dass sie da wieder als Kämpferin jetzt auftritt. Sie hat eine sehr feste Stammwählerschaft, die schon gesagt hat, egal was Marine Le Pen macht, sie ist diejenige, die uns vertritt. Die sind sehr unerschütterlich. Und sie haben auch im Vorfeld immer gesagt, egal ob Marine Le Pen antritt oder ihr politischer Ziehsohn Jordan Bardella, wir stehen zu ihr. Sie muss aber, um in der zweiten Runde wirklich zu gewinnen, diesmal auch andere Wähler, klassisch Konservative zum Beispiel, für sich gewinnen. Und da kann ich mir vorstellen, zählt jetzt diese Vorgehensweise nicht auf ihr Konto ein. Viele halten das für egoistisch und überheblich, dass sie jetzt dieses Urteil nicht anerkennt.
0: Einschätzungen aus Paris von unserer ARD-Korrespondentin Julia Borutta zum Fall Le Pen. Ganz herzlichen Dank.
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5: Einen schönen guten Morgen, es ist jetzt 6:30, hier ist HR1. Die USA haben wieder den Iran angegriffen. Volker Kinkel aus unseren Nachrichten. Droht da eine neue Eskalation?
6: Ob das am Ende den Waffenstillstand zwischen dem Iran und den USA beendet, das ist noch offen. Eben kam allerdings die Meldung, dass der Iran jetzt US-Stützpunkte in Kuwait und Bahrain angegriffen hat. Die USA haben ihre Angriffe damit begründet, dass Schiffe in der Straße von Hormuz beschossen worden sind. Das wird wiederum dem Iran zur Last gelegt. Und die Verhandlungen über eine dauerhafte Friedenslösung stocken im Moment. Der ganze Konflikt ist noch lange nicht vorbei. Konsequenz für uns, der Ölpreis ist wieder gestiegen. Außerdem Thema, die Grünen überlegen, die Abstimmung über das Krankenkassensparpaket im Bundestag aufzuhalten. Parteichef Banaschak hat in einem Interview gesagt, die Beratungszeit sei viel zu kurz gewesen. Und bei der Fußball-WM stehen jetzt auch die letzten Viertelfinalteilnehmer fest. Argentinien nach einem 3:2 gegen Ägypten und die Schweiz nach einem 4:3 im Elfmeterschießen gegen Kolumbien.
5: Und jetzt mehr Aktuelles aus unseren Regionalstudios.
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8: Ein 35-jähriger Mann klaut in Bad Wildungen einen PKW vom Gelände eines Autohauses. Ein paar Tage später fährt er damit munter durch Bad Wildungen und am beklauten Autohändler vorbei. Wie der Zufall es will, erkennt der Händler den geklauten Wagen und nimmt mit zwei Mitarbeitern die Verfolgung auf. Gemeinsam mit der inzwischen alarmierten Polizei gelingt es schließlich, den Mann zu stoppen. Der versucht noch, sich in einem Gebüsch zu verstecken und zu Fuß in ein angrenzendes Waldstück zu fliehen. Dort kann er aber festgenommen werden. Bei der Vernehmung stellt sich raus, der Mann hat offenbar noch mehr geklaut. Einen Satz Kompletträder und ein paar Autokennzeichen. Michael Pschibilla, Bad Wildungen.
9: Mehr Bäume, mehr Bänke, mehr Schatten und dazu vielleicht noch einen kleinen Bachlauf. Die Stadt Marburg will ihre historische Oberstadt grüner machen. Dafür hat sie einen Architektenwettbewerb veranstaltet und dessen Gewinner steht nun fest. Die Firma Terra Nova aus München. An deren Entwurf lobt die Jury zum Beispiel das zusammenhängende grüne Stadtbild. Was genau das heißt, kann man sich entweder auf der Webseite der Stadt anschauen oder vor Ort im Bauamt in der Barfüßler Straße. Ab Herbst will die Stadt dann in konkrete Verhandlungen über die Umsetzung des Entwurfs einsteigen. Dabei sollen auch Anwohner, Gewerbetreibende und andere lokale Partner ein Mitspracherecht haben. Janis Gerhardt, Marburg.
5: Schönen guten Morgen. 6.32 Uhr haben wir es jetzt auf den Straßen. Momentan offensichtlich noch alles frei. Uns liegen zumindest keine Meldungen vor. Gute Fahrt wünschen wir. Ja, das Wetter zeigt sich heute auch wieder sommerlich, nur nicht ganz so warm und heiß wie bisher. Und ein paar Wolken sind auch unterwegs. Martin Gutt.
10: Mit dieser wolkigen Angelegenheit haben wir es hier in Nordhessen heute zu tun. Die Wolkenfelder über uns sind mal mehr, mal weniger dick, bringen während des Tages aber eigentlich kaum Regen. Der Wind putzt nach und nach mehr Löcher rein zugunsten der Sonne. Und am sonnigsten wird es nachher während des Tages, zum Beispiel im Werraland und auch im nördlichen Landkreis Kassel. Und dazu geht's ganz langsam hoch auf 18 bis 24 Grad, bevor es hier in Nordhessen ab morgen langsam wieder wärmer wird.
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5: Einen schönen guten Morgen wünschen wir hier aus dem hr1-Studio. Volker, ich frage mich einmal, soll ich die Aufforderungen in unseren Songs wörtlich nehmen? Eigentlich ja schon, oder?
11: Eigentlich schon.
5: Pet Shop Boys, Go West, hab mal geguckt, wo landen wir dann? Hadesheim.
11: Na gut.
5: Ist auch nicht so schlecht, oder? Hadesheim ist in Ordnung.

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0: 19 Minuten vor 7. Wir wünschen einen schönen guten Morgen in HR1. Die ganz große Hitze ist ja gerade draußen nicht. Selbst an der sonst so warmen Bergstraße hier bei uns in Hessen, da macht es Spaß rauszugehen. In Heppenheim erst recht. Da kann man in der Innenstadt richtig viel erleben die nächsten 4 Tage. Da starten nämlich die Gassensensationen. Das ist ein internationales Straßenfestival mit Clowns und Laternen, Zirkus, Performancekunst. Unsere HR1-Reporterin Anna Vogel wird ab heute Abend auch unterwegs sein und zuschauen. Anna, du hast dir im Vorfeld aber mal das Programm genau angesehen. Was wird geboten in den nächsten 4 Tagen in Heppenheim?
1: Da gibt's ein ziemlich buntes Programm, also altbewährtes, wie Figurentheater oder jeden Abend eine Laternenführung durch die Altstadt. Also entlang der bekannten Heppenheimer Laternen mit den Scherenschnittmotiven werden da Mythen und Sagen erzählt. Es gibt aber auch Comedy, Performancekunst, Tanz und teilweise sogar alles in einer Show. Und es tritt eine Gruppe aus Österreich auf, die eine Mischung aus Zirkus, Tanz und Theater im Dunkeln präsentiert, mit ziemlich viel Feuer und Spezialeffekt.
0: Oh, das klingt gut. Und es gibt ja gleich auch mehrere Spielorte. Das heißt, da finden auch dann gleichzeitig Aufführungen statt?
1: Genau, es gibt sogar 7 Spielorte in Heppenheim. Alle haben ziemlich viel Charme. Zum Beispiel mit den Fachwerkhäusern im Hintergrund oder eben im historischen Amtshof oder auf der Freilichtbühne oben auf dem Maiberg mit Blick zur beleuchteten Starkenburg. Und den Abend über treten die Künstlerinnen und Künstler eben an diesen Orten auf. Am frühen Abend tatsächlich noch nacheinander. Aber dann später und ab 22 Uhr, vor allem wenn es dunkel ist, sind dann eben auch mehrere Aufführungen gleichzeitig. Das heißt, spätestens dann müssen sich die Besucher entscheiden, wo sie hinwollen.
0: Ja, was für ein tolles Sommerspektakel. Jetzt hat das ja Tradition. Seit über 30 Jahren gibt es diese Gassensensation in Heppenheim schon. Was hat da damals für eine Idee dahinter gesteckt?
1: Der Ursprungsgedanke ist tatsächlich einfach, Theater für alle zu machen. Die Gassensensationen kosten ja auch keinen Eintritt. Sie sollen ein internationales Flair nach Heppenheim holen, in den Sommerferien hier eine ganz besondere Stimmung machen. Und dass das geht, macht vor allem ein Verein möglich. Der hat inzwischen rund 1600 Mitglieder. Dazu gibt es noch ganz viele freiwillige Helfer und große Sponsoren. Und die alle zusammen schaffen es, dass zu den Gassensensationen tatsächlich Jahr für Jahr inzwischen rund 30.000 Menschen nach Heppenheim kommen.
0: Tja, und das alles bei einem Wetter, das natürlich wirklich super passt. In Heppenheim gehen heute Abend die Gassensensationen wieder los. 4 Tage Straßenfestival mit internationalem Flair. Ich glaube, da lohnt sich ein Ausflug. Anna Vogel war das mit den Einzelheiten.

9 Minuten vor 7. Einen schönen guten Morgen hier in HR1. Bis eben war alles ruhig auf den Straßen. Jetzt haben wir eine aktuelle Meldung. Es gibt ein defektes Fahrzeug. Das steht auf der A3 Würzburg Richtung Frankfurt, kurz vor Obertshausen. Und deswegen jetzt schon 6 Kilometer Rückstau. Bis kurz hinter der Anschlussstelle Seligenstadt, wenn Sie auf der A3 Würzburg in Richtung Frankfurt unterwegs sind. So, haben Sie Lust auf einen, ach, absolut schönen und wirklich positiven Song vom Großmeister? Ah ja, komm, dann hauen wir direkt rein hier, oder? Huh? Hier ist er, Paul McCartney, Hope of Deliverance, jetzt in HR1.

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1: 7 Uhr. USA greifen wieder den Iran an. Weiterhin viele Attacken auf Bahnmitarbeiter. Zweiter Tag im Wilkewurst-Prozess. Das Wetter, viele Wolken, später mehr Sonne, 20 bis 28 Grad. Die Nachrichten mit Volker Kinkel. Guten Morgen. Die USA haben wieder Ziele im Iran attackiert. Vom US-Militär hieß es, ins Visier hätten unter anderem iranische Luftabwehrsysteme und Radaranlagen gestanden. Aus der Nachrichtenredaktion Lukas Kram.
2: Iranische Staatsmedien berichteten über mehrere Explosionen im Süden des Landes. Es seien unter anderem Hafenstädte getroffen worden. In einer ersten Reaktion kündigte der Iran Vergeltung an. Zuvor waren mindestens 3 Tanker in der Straße von Hormus angegriffen worden. Die USA machten die iranische Regierung dafür verantwortlich. Das Vorgehen des Iran sei unbegründet, gefährlich und ein eindeutiger Verstoß gegen die eigentlich geltende Waffenruhe. Daraufhin hatten die USA bereits ihre Sanktionen auf iranisches Öl wieder in Kraft gesetzt.
1: Am zweiten Tag des NATO-Gipfeltreffens in Ankara beraten die Staats- und Regierungschefs heute unter anderem über die weitere Unterstützung der Ukraine im russischen Angriffskrieg. Schon gestern waren Milliardenbeträge zugesagt worden. Außerdem sind Gespräche über die Verteidigungsfähigkeit der europäischen Mitglieder geplant. Zusammen mit Kanada sollen sie mehr zur Bündnisverteidigung beitragen als bisher. Die Zahl der Angriffe auf Bahnmitarbeiter und Bundespolizisten ist weiter hoch. Das steht in einer Antwort des Bundesinnenministeriums auf eine Anfrage der Linken für Januar bis Mai. ARD-Hauptstadtkorrespondent Oliver Neuroth.
3: In diesem Zeitraum hat die Polizei mehr als 1600 Fälle erfasst, in denen Bahnmitarbeiter Opfer von Straftaten wurden. Am häufigsten ging es um Körperverletzungen und Bedrohungen, jeweils rund 660 Mal. Fast 4700 Mitarbeiter der Bundespolizei sind in den ersten 5 Monaten des Jahres Opfer einer Straftat geworden. Meistens waren es sogenannte Widerstandshandlungen, also jemand hat sich dagegen gewehrt, dass er oder sie festgenommen oder die Identität festgestellt werden sollte. Der linken Abgeordnete Bartsch fordert von Innenminister Dobrindt und Bahnchefin Palla, dass sie sich für mehr Sicherheit im Bahnverkehr einsetzen.
1: Im Prozess rund um den Wilkewurst-Skandal startet heute der 2. Verhandlungstag vor dem Landgericht Kassel. Angeklagt sind 3 ehemalige Führungskräfte der nordhessischen Wurstfabrik. HR-Reporter Fabian Schmidt.
4: Es geht unter anderem um fahrlässige Tötung und Körperverletzung. Einer der Verteidiger hat bereits angekündigt, heute einen Befangenheitsantrag gegen den vorsitzenden Richter zu stellen. Wenn der geprüft wurde, möchte die Kammer in die Beweisaufnahme starten. Zunächst sollen medizinische Sachverständige aussagen. Sie sollen unter anderem klären, ob es einen zweifelsfreien Zusammenhang gibt zwischen 11 Listeriose-Todesfällen und Produkten von Wilkewurst.
1: Die letzten Achtelfinalspiele bei der Fußball-Weltmeisterschaft sind rum. Zuletzt haben es noch Argentinien und die Schweiz eine Runde weiter geschafft. Argentinien 3:2 gegen Ägypten und die Schweiz 4:3 im Elfmeterschießen gegen Kolumbien. Und das passiert heute noch. Der Bundestag berät über die Befugnisse von Polizei und Strafverfolgungsbehörden im digitalen Raum. Zum Beispiel, ob sie Fotos mit Daten aus dem Internet abgleichen dürfen. Die Deutsche Bahn stellt Pläne für eine bessere Kundenkommunikation vor. Fahrgäste sollen bald besser über Gleiswechsel und Verspätungen informiert werden. Und rund um die Georg-August-Zinn-Schule in Reichelsheim finden heute Polizeiübungen statt. Trainiert werden verschiedene Einsätze, unter anderem auch ein Amoklauf. Das waren die Nachrichten.
5: Guten Morgen um 6:35. Jetzt ist dann doch einiges los bei uns auf den Straßen. Wir starten mit der A3 Würzburg Richtung Frankfurt zwischen Seligenstadt und Obertshausen. 6 Kilometer stockender Verkehr. Ein defektes Fahrzeug steht da auf der rechten Spur. Die A49 Gießen-Kassel zwischen Kreuz Kassel-West und Aue-Stadion. 2 Kilometer stockender Verkehr. A643 Mainz Richtung Wiesbaden zwischen Dreieck-Mainz und Mombach. 2 Kilometer stockend. Und die Bundesstraße 260 Lahnstein Richtung Wiesbaden zwischen Hettenhain und Wambach. Heute Morgen 2 Kilometer Stau. Kommen Sie gut und sicher in diesen Tag, der ja vom Wetter her so aussieht, wie wir es schon seit ein paar Tagen kennen. Wolken, Wind und etwas Sonne. Und die genauen Einzelheiten kennt Martin gut.
6: Das Ganze wird hier im Norden von Hessen heute insgesamt von den Wolken über uns bestimmt. Die sind mal mehr, mal weniger dick, bringen einerseits so gut wie keinen Regen und andererseits auch nach und nach wieder mehr Platz für die Sonne. Am meisten dürfte die Sonne nachher im Werraland oder auch im nördlichen Landkreis Kassel eine Rolle spielen. Und das nachher mit 18 bis 24 Grad. Morgen verziehen sich die Wolken allmählich, ab dann wird's wieder sonniger und langsam auch wieder wärmer.
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5: Mit einem schönen guten Morgen an alle Fleißigen, die noch nicht in die Sommerferien gefahren sind, sondern hier bei uns in Hessen. das Arbeitszepter hochhalten.
4: Schönen guten Morgen und schön, dass Sie mit dabei sind.

Minuten nach 7. HR1 ist hier. Schönen guten Morgen. Als Bon Jovi 1984 ihr erstes Album rausgebracht haben, da war das schon eine richtige Rockband noch. Das erkennt man auch daran, dass es Menschen gab mit Jeansjacken und Aufnäher hinten, wo so Bon Jovi drauf stand. Boah, ist voll Rock, das ist richtiger Rock. Gut, mittlerweile sind sie auch ein bisschen schmusi-wusi unterwegs, aber damals, da hat's geknallt hier. Runaway, das war ihr erster großer Hit.

0: Dix um 19 Minuten nach 7 in hr1. Guten Morgen. Wir sind heute alle aufgeweckt worden mit den Nachrichten. Es gab neue Angriffe der USA auf den Iran. Offenbar schwere, und der Iran hat auch schon mit Gegenangriffen reagiert. Und das alles, während in Ankara der NATO-Gipfel läuft. Da sollte es eigentlich um Einigkeit und Geschlossenheit gehen, um die Ukraine. Aber Anna Engelke, unsere ARD-Korrespondentin in Ankara, was ist denn das für ein Signal, wenn während so einem Gipfeltreffen der wichtigste Partner plötzlich wieder Raketen abfeuert? Überschattet das dann alles oder tut man so, als wäre nichts passiert?
1: Also hier ist es noch zu früh für offizielle Reaktionen, aber wir können schon davon ausgehen, dass das heute natürlich ein Thema hier auf dem NATO-Gipfel sein wird. Wobei es auch schon so ist, dass die Europäer und auch NATO-Generalsekretär Mark Rutte es gerne hätten, dass jetzt nicht wegen dieser Angriffe der ganze zweite Gipfeltag abkippt. Aber es ist klar, Donald Trump hat diese Entscheidung hier in Ankara getroffen. So berichtet es auch die New York Times mit Referenz auf einen US-Offiziellen. Und von daher werden wir natürlich heute auch über dieses Thema hier sprechen.
0: Jetzt ist ja der US-Präsident enttäuscht von der NATO. Er wünscht sich mehr Unterstützung beim Irankrieg. Kommt mit so einer Aktion jetzt diesen Angriffen eher mehr oder weniger Unterstützung aus dem Verteidigungsbündnis?
1: Also das hat er ja auch gestern deutlich gemacht bei seinem Gespräch mit dem türkischen Präsidenten Erdogan, dass er weiterhin enttäuscht ist von den Verbündeten, dass die NATO nicht da war in seinem Krieg gegen den Iran. Wobei man natürlich immer sagen muss, es ist dann auch schon sein Krieg gewesen und der auch Israels. Aber diese Enttäuschung, dass die NATO ihn in seinem Verständnis im Stich gelassen hat, das ist in jedem Fall ein Thema für ihn, weiterhin ein Thema für ihn. Und inwieweit jetzt die Verbündeten mehr machen können als das, was sie ohnehin schon angeboten haben. Deutschland ist ja mit zwei Booten der Marine in der Nähe von der Straße von Hormuz aktiv. Das ist dann halt auch die Frage. Aber klar, dieses Thema wird hier heute auch besprochen werden, wenigstens von Donald Trump.
0: Der NATO-Gipfel in Ankara unter dem Zeichen, unter dem Eindruck der neuen Angriffe der USA auf den Iran, zusammengefasst von unserer Korrespondentin Anna Engelke. Herzlichen Dank.
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1: Einen schönen guten Morgen, 7:30 ist es jetzt, hier ist HR1. Es gibt weiterhin viele Angriffe auf Bahnmitarbeiter. Volker Kinkel aus unseren HR1-Nachrichten. Die Bundesregierung hat nochmal Zahlen dazu vorgelegt.
2: Ja, das Innenministerium hat auf eine Anfrage der Linken geantwortet und danach sind von Januar bis Mai mehr als 1.600 Beschäftigte der Bahn angegriffen worden und fast 4.700 der Bundespolizei. Dabei sind nur angezeigte Straftaten gezählt. Es geht um Körperverletzung, Bedrohung und um Widerstand, zum Beispiel wenn die Bundespolizei einen Schwarzfahrer festnehmen will, der keine Personalien angibt. Anfang des Jahres hatte die Linke schon mal Zahlen angefragt. Im Vergleich dazu sind sie jetzt gestiegen. Deswegen fordert die Partei weitere Konsequenzen. Die Bahn hatte ja schon angekündigt, Schaffner jetzt öfter zu zweit einzusetzen und Bodycams auszugeben. Außerdem Thema heute, die USA haben wieder Ziele im Iran angegriffen. Grund, der Iran soll Schiffe in der Straße von Hormus beschossen haben. Und bei der Fußball-WM steht Argentinien jetzt im Viertelfinale nach einem 3:2 gegen Ägypten und die Schweiz nach einem 4:3 im Elfmeterschießen gegen Kolumbien.
1: Und jetzt mehr Aktuelles aus unseren Regionalstudios.
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4: Zweiter Verhandlungstag um die verdorbene Wilke Wurst vor dem Landgericht Kassel. Und es könnte turbulent werden. Einer der Verteidiger hat bereits angekündigt, einen Befangenheitsantrag gegen den vorsitzenden Richter zu stellen. Wenn der geprüft wurde, möchte die Kammer heute in die Beweisaufnahme starten. Es geht um zahlreiche Listerioseerkrankungen in ganz Deutschland, die zum Teil mehr als 10 Jahre zurückliegen. Darunter sollen auch 11 Todesfälle sein. Medizinische Sachverständige sollen klären, ob es einen zweifelsfreien Zusammenhang zwischen den Erkrankungen und mutmaßlich verdorbenen Produkten von Wilke Wurst gibt. Fabian Schmidt aus Kassel.
5: Heike Hofmann und Beate Hofmann treffen sich. Die eine ist Ministerin für Integration in Hessen, die andere Bischöfin der Evangelischen Kirche von Kurhessen-Waldeck. Dass sie denselben Nachnamen tragen, Zufall. Aber sie teilen auch noch ein gemeinsames Interesse, das für die Geschichte der Hugenotten in Nordhessen. Vor rund 300 Jahren sind die französischen Glaubensflüchtlinge hier angekommen, auf der Suche nach einer neuen Heimat. Gefunden haben sie sie unter anderem in Bad Karlshafen. Heute treffen sich Heike und Beate Hofmann dort im Deutschen Hugenottenmuseum. Dabei geht es auch um die Frage, wie ist damals die Integration gelungen und was lässt sich daraus für die Gegenwart ableiten? Michael Pschibilla, Bad Karlshafen.
1: Guten Morgen um 7.32 Uhr. Wir schauen auf die Straßen. Eine Warnmeldung zuerst von der A49 Gießen Richtung Kassel zwischen Baunatal Süd und Baunatal Mitte. Da liegt ein Metallteil auf der Fahrbahn. Die A3 Würzburg Richtung Frankfurt zwischen Seligenstadt und Obertshausen. 5 Kilometer stockender Verkehr. Da stand ein defektes Fahrzeug auf der rechten Spur kurz vor Obertshausen. A49 Gießen Kassel zwischen Kassel West und Aue Stadion. 2 Kilometer stockender Verkehr. Die A60 Mainz-Rüsselsheim zwischen Ginsheim-Gustavsburg und Bischofsheim. 3 Kilometer stockend. Und im Taunus auf der Bundesstraße 260 Lahnstein Richtung Wiesbaden zwischen Hettenhain und Wambach heute Morgen 2 Kilometer Stau. Gute und sichere Fahrt wünschen wir. Der Tag bringt wieder mal viele Wolken und Wind und ein bisschen Sonne und die Einzelheiten von Martin Gutt.
6: Mit dieser wolkigen Angelegenheit haben wir es hier in Nordhessen heute zu tun. Die Wolkenfelder über uns sind mal mehr, mal weniger dick, bringen während des Tages aber eigentlich kaum Regen. Der Wind putzt nach und nach mehr Löcher rein zugunsten der Sonne. Und am sonnigsten wird es nachher während des Tages zum Beispiel im Werra-Land und auch im nördlichen Landkreis Kassel. Und dazu geht's ganz langsam hoch auf 18 bis 24 Grad, bevor es hier in Nordhessen ab morgen langsam wieder wärmer wird.
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0: Einen schönen guten Morgen. Es ist 20 Minuten Fach. Was ist denn hier plötzlich los in meiner Telefonanlage? Die hat so schön vor sich hingeschlummert. Und jetzt ist sie aus dem Schlaf gerissen worden durch ganz, ganz viele Anrufe. In Leitung 4 müsste sich angeblich Regina befinden. Hier ist der Tim. Hallo.
1: Ja, hallo, hier ist Regina.
0: Wie schön, hallo Regina, mein Kollege konnte mir noch gar nichts sagen. Von wo kommst du, was machst du?
1: Ich komme aus Randstadt-Bobenhausen und ich bin Westernreittrainerin.
0: Nein.
1: Doch.
0: Das ist ein Hauptberuf, also richtig hauptberuflich oder ein Hobby? Nee.
1: Das ist ein Hauptberuf, ja.
0: Wie cool, wo machst du das?
1: Auch in Randstadt-Bobenhausen, auf dem Orlitzhof.
0: Und ist das dein eigener Betrieb?
1: Nein, sozusagen? Das ist nicht mein eigener Betrieb. Ich habe hier mein Pferd stehen und meine Brittpferde stehen hier auch.
0: Ach komm, und dann kommen Leute zu dir und die lernen eine bestimmte Art von Reitstil.
1: Genau.
0: Okay, jetzt hätte ich dann gedacht, dass du eigentlich zu irgendeiner Countryband lieber möchtest als zu Tom Jones.
1: Och, der gefällt mir einfach gut.
0: Der gefällt dir gut und du gehst hin.
1: Ja. Geil!
0: Ja!
1: Ich glaub's nicht!
0: Doch, kannst du glauben!
1: Ich glaub's nicht! Ja. Das ist ja nicht wahr!
0: Du bist live im Radio, das können jetzt 300.000 Leute bezeugen. Du gehst hin.
1: Wow!
0: Ich schwör's. Wer darf mit? Wow. Dein Pferd?
1: Nee, mein Pferd nicht. Ich werde jetzt gleich mal eine Freundin anrufen. Und mal gucken, ob die Zeit und Lust hat.
0: Tom Jones ist so ein Ding, da geht man zu zweit mit Frauen hin, gell? Das ist so ein schon.
1: Ja, oder? Sowieso, klar.
0: Ja, würde ich auch sagen, wenn der Tiger auf der Bühne steht. Ich wünsche dir ganz, ganz viel Spaß. Ich freue mich, dass du gewonnen hast.
1: Ja, danke.
0: Liebe Grüße. 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

0: Cheers.
1: Ah, da kann man doch nicht Nein sagen, oder? Tom Jones. Kommt auf die HR1 Bühne. Ich habe ständig Angst bei diesem Gewinnspiel, dass meine Mutter mit verstellter Stimme anruft. Die Gefahr ist groß. 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

Was für ein starker Song hier von Foreigner, The Jukebox Hero. Hier ist HR1 um gleich 8:05. Und apropos Jukebox, wir haben gestern mal geschaut, als wir gesehen haben, der Song hier läuft, was so eine Jukebox zu kaufen kostet. Mann, oh Mann, da kann man locker mal ein paar Tausende loswerden, wenn man das denn möchte, wenn man sich so ein Teil kaufen will. Es gibt allerdings ja manche Dorfgasthäuser, wo so ein altes Ding noch steht. Mein Tipp, ein Landgasthof in Schöffengrund Niederquembach in der Nähe von Braunfels bei Wetzlar. Da steht noch eine richtig schöne alte Jukebox. Die nimmt allerdings keine Euro-Stücke, aber man kann sich an der Theke Euros in D-Mark wechseln und diese Jukebox füttern. Und es ist übrigens auch eine exquisite Musikauswahl darin. So ein kleiner Tipp fiel mir gerade ein hier wegen Jukebox Hero

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1: 8 Uhr. USA und Iran greifen sich wieder an. Bundestag berät über mehr digitale Ermittlungen. Ärger wegen Verkehrsversuch in Hanau. Das Wetter, viele Wolken, später mehr Sonne, 20 bis 28 Grad. Die Nachrichten mit Volker Kinkel. Guten Morgen. Der Iran und die USA greifen sich wieder gegenseitig an. Der Iran nennt Stützpunkte der USA in Kuwait und Bahrain als Ziel. Die USA das iranische Luftabwehrsystem und Radaranlagen. Eigentlich gilt seit Mitte Juni eine Waffenruhe zwischen beiden Seiten. AD-Korrespondent Martin Ganselmeier.
2: Die USA werfen der iranischen Regierung vor, zum wiederholten Male Handelsschiffe in der Straße von Hormuz attackiert zu haben. Die US-Regierung antwortete deshalb mit einer doppelten Strafe. Zum einen heftige Luftangriffe auf militärische Einrichtungen im Süden des Iran. Zum anderen wurden die Sanktionen auf iranisches Öl wieder in Kraft gesetzt. Dies soll den wirtschaftlichen Druck auf Teheran erhöhen.
1: Der Ölpreis ist seit den neuen gegenseitigen Angriffen wieder gestiegen. Der Bundestag debattiert heute über neue Befugnisse für das Bundeskriminalamt und die Bundespolizei. Das Gesetz von Innenminister Dobrindt sieht vor, dass sie mehr digital ermitteln dürfen, auch mit Software, die künstliche Intelligenz nutzt. Mit zeitgemäßen Mitteln könnten schwere Straftaten besser aufgeklärt werden. Bürgerrechtler warnen dagegen vor einer Massenüberwachung. So könnten Menschen in Polizeidatenbanken landen, die gar keine Straftat begangen hätten. Anlagenring in Gießen oder Öderweg in Frankfurt. Immer wieder sorgen Verkehrsversuche für Ärger. Aktuell in Hanau. HR-Reporter Marcel Ronge.
3: Im Stadtteil Kleinauheim ist eine mobile Schranke innerhalb von einer Woche gleich zweimal beschädigt worden. Sie soll verhindern, dass Autofahrer die Mainzer Straße als Abkürzung durchs Wohngebiet nutzen und öffnet deshalb nur für Linienbusse und Rettungswagen. Erst fuhr ein Auto gegen die Schranke, dann drückte sie jemand mit Gewalt nach oben. Die Stadt spricht von Vandalismus, hat Anzeige erstattet und die Schranke inzwischen repariert. Trotz der Vorfälle läuft der dreimonatige Test weiter. Danach will Hanau entscheiden, ob die Schranke den Durchgangsverkehr dauerhaft aus dem Wohngebiet heraushalten soll.
1: Im New Yorker Stadtteil Manhattan droht ein Hochhaus einzustürzen. Mehrere Stahlträger haben sich verbogen. Das Hochhaus und auch umliegende Häuser wurden vorsorglich geräumt. Das Gebäude aus den 1970er Jahren wird gerade umgebaut und war früher Sitz des Pharmakonzerns Pfizer. Bei der Fußball-Weltmeisterschaft steht jetzt nach Argentinien auch die Schweiz im Viertelfinale. Die Entscheidung gegen Kolumbien fiel allerdings erst im Elfmeterschießen. Aus dem ARD-WM-Team Michael Küster.
4: Fast folgerichtig ging es nach 120 torlosen Minuten ins Elfmeterschießen, in dem die Schweizer die Glücklicheren waren. Mit 4:3 ziehen die Eidgenossen ins Viertelfinale ein, wo der Gegner am Sonntag Argentinien heißt. Der Titelverteidiger hatte sich schon am Abend mit 3:2 gegen Ägypten durchgesetzt. Am heutigen Mittwoch ist erstmals bei dieser WM spielfrei, bevor es morgen Abend mit dem ersten Viertelfinale zwischen Frankreich und Marokko weitergeht.
1: Und das passiert heute noch. In Ankara beraten die NATO-Länder nachher weiter. Es geht unter anderem um die Frage, wie Lasten zwischen den USA und den übrigen Verbündeten geteilt werden können. Die italienische Großbank UniCredit will bekannt geben, wie weit sie mit ihren Übernahmeplänen bei der Commerzbank ist. Commerzbank und Bund lehnen die Übernahme ab. Und in Kassel geht der Prozess um den Wilke-Wurst-Skandal weiter. 3 leitende Mitarbeiter von damals sind angeklagt, unter anderem wegen fahrlässiger Tötung. Das waren die Nachrichten.
5: Guten Morgen, um 8:03 schauen wir auf die Straßen und starten mit der A7 Hannover Richtung Kassel. Zwischen Hanmünden-Hedemünden und Hanmünden-Lutherberg 3 Kilometer stockender Verkehr. Der Grund ist dort ein defekter LKW. Die A66 Wiesbaden-Frankfurt zwischen Wiesbaden-Nordenstadt und dem Wiesbadener Kreuz 2 Kilometer stockend. A661 Egelsbach-Oberursel zwischen Offenbacher Kreuz und Offenbach-Taunusring 2 Kilometer stockender Verkehr. Und auf der Bundesstraße 260 Lahnstein Richtung Wiesbaden heute zwischen Hettenhain und Wambach 2 Kilometer Stau. Gut, wenn man da langsam fährt, wird man schon nicht geblitzt. Das ist der Vorteil. Ansonsten wünsche ich Ihnen viel Geduld. Es gibt wieder viele Wolken heute, Wind und ein bisschen Sonnenschein. In welcher Kombination für Ihre Region genau, weiß Martin Gutt.
6: Das Ganze wird hier im Norden von Hessen heute insgesamt von den Wolken über uns bestimmt. Die sind mal mehr, mal weniger dick, bringen einerseits so gut wie keinen Regen und andererseits auch nach und nach wieder mehr Platz für die Sonne. Am meisten dürfte die Sonne nachher im Werra-Land oder auch im nördlichen Landkreis Kassel eine Rolle spielen. Und das nachher mit 18 bis 24 Grad. Morgen verziehen sich die Wolken allmählich, ab dann wird's wieder sonniger und langsam auch wieder wärmer.
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5: Ich begrüße Sie ganz herzlich. Schön, dass Sie mit dabei sind. Komm hier. Lassen wir es doch direkt knallen, wenn Bryan Adams schon wach ist.

Na, das war aber auch eine schöne Überraschung bei The Cure. Alles immer in Schwarz mit so einer etwas düsteren Attitüde und dann plötzlich bringen die Anfang der 90er hier so eine locker, flockig, gut gelaunte Nummer raus. Friday, I'm in Love.

0: 19 Minuten nach 8, das ist gleich, hier ist HR1. Es hat einen Großalarm gegeben in New York. Ein Hochhaus, ein Wolkenkratzer ist dort einsturzgefährdet. Und was für eins, nämlich das ehemalige Pfizer-Hauptquartier, also der Arzneimittelhersteller, ganz in der Nähe des weltberühmten Chrysler Building. Unsere ARD-Korrespondentin Giselle Ucker ist vor Ort. Und das war ja quasi so ein bisschen Glück, weil da gerade Bauarbeiter im Haus unterwegs waren, ne?
1: Ja, die haben zum einen gemerkt, dass gerade Ziegelsteine von der Gebäudefassade auf die Straße fallen und haben die Feuerwehr gerufen. Und sie haben dann auch gesehen, dass sich im 21. und 22. Stockwerk zwei Stahlträger massiv verformt haben und in der Mitte ziemlich eingeknickt sind. In einigen Stockwerken hängen wohl sogar die Decken durch.
0: Hui, und das Gebäude wurde dann evakuiert. Alle sind unverletzt raus. Was war da alles los?
1: Also da war heute natürlich sofort Großalarm. Alles ist im Stillstand gewesen. Das war noch am Morgen mitten im Berufsverkehr, mitten in Manhattan. Umliegende Gebäude wurden geräumt. Da waren Hotels dabei. Da war auch eine Schule dabei mit 400 Schülern, die dann sofort raus mussten. Man hat jetzt nämlich Angst, dass das Gebäude doch teilweise einstürzen könnte. Diese ganzen Straßensperrungen können jetzt tatsächlich auch noch ein paar Tage dauern, weil nicht ganz klar ist, wie schnell die Gefahr vorbei sein wird.
0: Ja, aber weiß man denn schon, woran es grundsätzlich gelegen hat?
1: Man vermutet gerade, dass das an den zusätzlich aufgesetzten Stockwerken liegt, die da vor einiger Zeit auf das bestehende Gebäude auf einer Seite weiter draufgebaut wurden. Die waren offenbar zu schwer für die Stahlträger. Und da muss natürlich jetzt auch jemand zur Verantwortung gezogen werden, weil das hätte sehr böse enden können.
0: Tja, wir hoffen natürlich, dass es dazu keiner Katastrophe kommt und das Gebäude gut abgestützt werden kann. Giselle Ucker war das, unsere Korrespondentin in New York, über ein Hochhaus, deswegen Einsturzgefahr geräumt werden musste und die Straßen rumrum sind auch gesperrt. Danke für diese Informationen.
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6: Einen schönen guten Morgen. Es ist jetzt 8.30 Uhr. Die USA und der Iran haben sich wieder gegenseitig angegriffen. Volker Kinkel aus unseren hr1-Nachrichten. Und da hat der Ölpreis auch schon reagiert.
7: Ja, der ist gestiegen, die zweite Nacht in Folge. Allerdings ist er immer noch weit entfernt von den Höchstständen im April und Mai. Die USA haben nach eigenen Angaben Luftabwehrsysteme und Radaranlagen angegriffen. Der Iran daraufhin US-Stützpunkte in Kuwait und Bahrain. Auslöser für die Angriffe der USA: Der Iran soll Schiffe in der Straße von Hormuz beschossen haben. Außerdem stocken die Verhandlungen über eine dauerhafte Friedenslösung. Der Konflikt ist also lange noch nicht vorbei. Außerdem Thema: Der Bundestag berät heute zum ersten Mal darüber, welche Befugnisse Polizei und Strafverfolgungsbehörden im digitalen Raum bekommen sollen. Es geht vor allem darum, Fotos und andere Informationen mit Daten aus dem Internet abzugleichen. Und bei der Fußball-WM stehen jetzt auch die letzten Viertelfinalteilnehmer fest. Argentinien nach einem 3:2 gegen Ägypten und die Schweiz nach einem 4:3 im Elfmeterschießen gegen Kolumbien.
6: Und jetzt mehr Aktuelles aus unseren Regionalstudios.
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9: Das hat ordentlich gerumst. In Baunatal kippt ein Kran um, die Spitze durchschlägt eine Garagenwand. Im Stadtteil Kirchbauna ist gestern Mittag ein Tiny House auf ein Grundstück gesetzt worden. Das klappt alles ohne Probleme, der Kran soll danach abgebaut werden. Doch als der Ausleger sich dreht, gibt der Boden unter den Stützen nach. Der Autokran verliert seine Stabilität und fällt zur Seite auf das Nachbargrundstück und landet dort in der Garage. Zum Glück wird dabei niemand verletzt. Um den Kran zu bergen, kommt ein weiterer und richtet ihn wieder auf. Trotz Unfall kann der Kran noch fahren. Wie hoch der Schaden ist, ist aktuell noch unklar. Den wird laut Kranfirma die Versicherung übernehmen. Sina Philips, Baunatal.
10: Es brummt, es knattert und es riecht nach Benzin. In Villingen starten heute Abend die Harley Days. Bis Sonntag kommen Harley-Davidson-Fans aus ganz Deutschland ins Upland, um sich die heißesten Maschinen anzugucken. Hinter dem Hotel Sauerlandstern gibt es eine große Motorradmesse mit vielen Ausstellern. Wer mag, kann dort die neuesten Harley-Modelle direkt probefahren. Dazu gibt es Live-Musik, Streetfood und sogar Hubschrauber-Rundflüge über Villingen. Und damit die rund 7000 Einwohner der kleinen Gemeinde nicht allzu sehr vom Event gestört werden, haben die Veranstalter Verhaltensregeln aufgestellt. Zum Beispiel keine lauten Auspuffs oder keine Burnouts mit den Reifen. Jonas Vogt, Villingen.
6: Guten Morgen um 8.32 Uhr. Die Verkehrsübersicht beginnt mit der A49 Gießen Richtung Kassel zwischen Kreuz Kassel West und Aue-Stadion. 2 Kilometer Stau und stockender Verkehr. Der Grund: dort ein defektes Fahrzeug auf der rechten Spur. Die A661 Egelsbach-Oberursel zwischen Offenbacher Kreuz und Offenbach-Kaiserlei. 2 Kilometer Stau, eine Tagesbaustelle auf dem linken Fahrstreifen. Und immer noch dabei die Bundesstraße 260 Lahnstein Richtung Wiesbaden zwischen Hettenhain und Wambach. 2 Kilometer Stau. Das Wetter ist heute warm, aber wolkenreich. Wind gibt's auch, also weh. Ah, Martin Gut weiß mehr.
11: Mit dieser wolkigen Angelegenheit haben wir es hier in Nordhessen heute zu tun. Die Wolkenfelder über uns sind mal mehr, mal weniger dick, bringen während des Tages aber eigentlich kaum Regen. Der Wind putzt nach und nach mehr Löcher rein zugunsten der Sonne. Und am sonnigsten wird es nachher während des Tages, zum Beispiel im Werraland und auch im nördlichen Landkreis Kassel. Und dazu geht's ganz langsam hoch auf 18 bis 24 Grad, bevor es hier in Nordhessen ab morgen langsam wieder wärmer wird.
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6: Ja, ich habe es ja gestern an der Stelle schon erzählt. Nervös wie ein kleines Kind vor Weihnachten, weil ich ja gespart habe und mir endlich ein E-Bike. Ich habe es gestern gekauft. Das Volker auch gerade schon gezeigt. Das ist dezent, ne?
12: Ich finde es okay.
6: Schönes, also, dezentes E-Bike.
12: Genau.
6: Ich bin auch ein bisschen stolz, ehrlich gesagt, weil ich bin jetzt in dem Alter, wo man so Midlife-Crisis-Anwandlungen bekommt und dann kauft man sich plötzlich so ein Fatbike oder irgendwie sowas und ist unwürdig für sein Alter. Und deswegen, also es ist einfach ein schönes E-Bike. Und
10: Ja, liebe Landgasthöfe, ihr könnt schon mal das Schnitzel warm machen. Ich komme jetzt überall hin.
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0: 18 Minuten vor 9. Hallo und einen schönen guten Morgen. Hier ist HR1. Schwere Angriffe der USA heute Nacht auf den Iran. Hintergrund sind wohl wiederum iranische Attacken auf mehrere Tanker im Bereich der Straße von Hormuz. Für die macht Washington eben die Führung in Teheran verantwortlich. Der führende oberkommandierende Admiral der NATO in Europa, James Stavridis, nannte diese Bombardierungen in CNN einen letzten Warnschuss. Der letzte Warnschuss an das Regime in Teheran.
1: This is Für die Iraner ist dies die letzte Ausfahrt vor dem Tunnel. Trumps Geduld ist am Ende. Hoffentlich versteht Iran die Botschaft und hört endlich auf, Handelsschiffe anzugreifen.
0: Laut US-Informationen hat Präsident Trump direkt vom NATO-Gipfel in Ankara aus den Befehl gegeben für die Angriffe. NATO-Generalsekretär Mark Rutte hat die neuen US-Attacken auf den Iran auf dem Gipfel als absolut notwendig bezeichnet. Und das dürfte Donald Trump gefallen, sagt unsere Korrespondentin Anna Engelke.
2: Das hat er ja auch gestern deutlich gemacht bei seinem Gespräch mit dem türkischen Präsidenten Erdogan, dass er weiterhin enttäuscht ist von den Verbündeten, dass die NATO nicht da war in seinem Krieg gegen den Iran. Aber dass die NATO ihn in seinem Verständnis im Stich gelassen hat, das ist in jedem Fall weiterhin ein Thema für ihn. Wobei es auch schon so ist, dass die Europäer und auch NATO-Generalsekretär Mark Rutte es gerne hätten, dass jetzt nicht wegen dieser Angriffe der ganze zweite Gipfel Tag abkippt.
0: Ja, und unterdessen hat der Iran im Gegenzug auch US-Stützpunkte in Kuwait und Bahrain angegriffen. Es dürfte also genügend Gesprächsstoff geben auf dem NATO-Gipfel in Ankara und wir halten Sie hier in HR1 natürlich wie immer zuverlässig auf dem Laufenden. 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

Susi Quattro lässt hier ein bisschen krachen um 10 Minuten vor 9 in HR1. Wir haben noch eine Warnmeldung. Bitte fahren Sie vorsichtig auf der Bundesstraße 455, Bundesstraße 54, Mainz-Kastell-Bad Schwalbach. Zwischen der A66 Anschlussstelle Wiesbaden-Erbenheim und Weidenbornstraße in Wiesbaden sind Personen auf der Fahrbahn. Dort bitte Obacht. So, und jetzt haben wir ganz zum Schluss dieser Frühsendung noch ein gut gelauntes Schmankerl für Sie. Denn die Band U2 feiert ja in diesem Jahr ihren 50. Geburtstag. Und sie haben schon lange, lange kein Studioalbum herausgebracht, um genau zu sagen, seit 9 Jahren. Und das ändert sich. In diesem Jahr soll noch eins kommen. Und es gibt eben den ersten Vorboten darauf, nämlich eine Single, die schon ausgekoppelt worden ist. Ein schönes 80er-Jahre-Wort, eine Single ausgekoppelt worden, aber es ist halt so. Also sozusagen das Erste, was wir aus diesem Album hören werden, lief gestern Nachmittag hier in HR1 auch schon mal bei Jürgen Rasper, aber in der Frühsendung eben noch nicht und deswegen möchte ich es Ihnen gerne vorstellen. Ein kleines Schmankerl von U2. Street of Dreams heißt die neue Nummer und Sie können ja mal prüfen, ist das noch die gleiche Qualität, wie von U2 zu erwarten war. 50 Jahre Bandgeschichte, dieses Jahr ein neues Album. Hier die erste Single.

Also, ich muss sagen, ist schon gut, oder? Geht ins Ohr. U2 machen das, was man von U2 erwartet. Und ich habe gerade gemerkt, es ging mir nicht nur ins Ohr, sondern es ging mir auch ins Bein, das ein bisschen gewippt hat unter dem Mischpult. Gleich wippt hier dann das Bein von Matthias Münch unter diesem hr1-Mischpult. Der macht weiter von 9 bis 12. Und wenn Sie Lust haben, würden wir uns dann morgen früh wieder hören ab 5 Uhr. Ich wünsche Ihnen noch einen schönen Mittwoch. Mein Name ist Tim Frühling. Bis dahin.

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4: 9 Uhr. NATO-Staaten verhandeln übers Geld. USA und Iran greifen sich wieder an. Zweiter Tag im Wilke-Wurst-Prozess. Das Wetter, viele Wolken, später mehr Sonne, 20 bis 28 Grad. Die Nachrichten mit Volker Kinkel, guten Morgen. Zweiter Tag des NATO-Gipfels in Ankara. In der türkischen Metropole soll es vor allem ums Geld gehen. Hintergrund ist Kritik von US-Präsident Trump, die Europäer würden zu wenig in Rüstung und Verteidigung investieren. ARD-Korrespondent Benjamin Großkopf.
5: NATO-Generalsekretär Rutte will Trump heute das Gegenteil beweisen. Kanzler Friedrich Merz hofft weiter auf einen so wörtlich Geist von Ankara und meint damit ein Zeichen für die Geschlossenheit des Bündnisses. Trump dämpfte allerdings direkt nach Ankunft die Erwartung, dass dieser Gipfel harmonisch abläuft. Enttäuscht sei er von der NATO, sagte der US-Präsident und spielte dabei vor allem auf die Zurückhaltung der Europäer im Iran-Krieg an.
4: Trotz der geltenden Waffenruhe haben die USA den Iran wieder angegriffen. Laut US-Militär wurden über 80 Ziele unter Beschuss genommen, etwa iranische Luftabwehrsysteme. Begründet wurde die Angriffswelle damit, dass der Iran vorher Tanker in der Straße von Hormuz attackiert haben soll. Die iranischen Streitkräfte haben inzwischen reagiert. Nach eigenen Angaben wurden US-Stützpunkte in den Golfstaaten Kuwait und Bahrain beschossen. Bundeskriminalamt und Bundespolizei sollen mehr digitale Befugnisse bekommen. Erlaubt sein soll auch der Einsatz von Software mit künstlicher Intelligenz. Der Bundestag berät heute in erster Lesung über den Entwurf von Innenminister Dobrindt. Kritik kommt vorab von Bürgerrechtlern. ARD-Hauptstadtkorrespondent Markus Ambale.
6: Ihre Sorge ist, dass der Staat unverhältnismäßig in Grundrechte eingreift. Es sind zwar im Gesetz Regeln und Beschränkungen vorgesehen, Kritiker befürchten, dass am Ende doch riesige Datenbanken mit Personenprofilen bei den Behörden entstehen könnten und dass dabei auch Unschuldige ins Visier geraten. Und bei der Verwendung von KI-Software, da befürchten Kritiker, dass Daten deutscher Bürger in die Hände von ausländischen Unternehmen gelangen könnten und man dann keine Kontrolle mehr hat.
4: Das große Rechenzentrum auf dem ehemaligen Kontinentalgelände in Babenhausen im Rhein-Main-Gebiet wird jetzt doch nicht gebaut. Der Investor ist nach Medienberichten überraschend abgesprungen. Grund für das Aus soll der Planungsprozess gewesen sein, der dem Investor zu lange gedauert habe und zu unsicher war. Jetzt wird ein neuer Investor gesucht. Im Prozess rund um den Wilke-Wurst-Skandal startet heute der zweite Verhandlungstag vor dem Landgericht Kassel. Angeklagt sind drei ehemalige Führungskräfte der nordhessischen Wurstfabrik. HR-Reporter Fabian Schmidt.
7: Es geht unter anderem um fahrlässige Tötung und Körperverletzung. Einer der Verteidiger hat bereits angekündigt, heute einen Befangenheitsantrag gegen den Vorsitzenden Richter zu stellen. Wenn der geprüft wurde, möchte die Kammer in die Beweisaufnahme starten. Zunächst sollen medizinische Sachverständige aussagen. Sie sollen unter anderem klären, ob es einen zweifelsfreien Zusammenhang gibt zwischen 11 listeriose Todesfällen und Produkten von Wilke-Wurst.
4: Und das passiert heute noch. Die italienische Großbank UniCredit will bekannt geben, wie weit sie mit ihren Übernahmeplänen bei der Commerzbank ist. Commerzbank und Bund lehnen die Übernahme ab. Die Deutsche Bahn stellt Pläne für einen besseren Kundenkommunikation vor. Fahrgäste sollen bald besser über Gleiswechsel und Verspätungen informiert werden. Und in Wiesbaden spricht die Polizei heute Mittag gezielt Jugendliche an. Es geht darum, wie sie sicher mit dem E-Scooter in der Innenstadt unterwegs sein können. Das waren die Nachrichten.
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9: Vorsicht auf der A4 Kirchheimer Dreieck Richtung Erfurt zwischen Wildeck-Höhnebach und Wildeck-Obersuhl steht ein defektes Fahrzeug auf dem rechten Fahrstreifen und es sind Personen auf der Fahrbahn. Die A661 Egelsbach Richtung Oberursel zwischen Offenbacher Kreuz und Offenbach-Kaiserlei 4 Kilometer Stau. Der Grund ist eine Tagesbaustelle auf dem linken Fahrstreifen. Die B260 noch Lahnstein Richtung Wiesbaden zwischen Hettenhain und Wambach 2 Kilometer Stau.
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9: Dieser Mittwoch wird bei uns im Rhein-Main wieder hell und voller Sonnenschein und überall sonst auch.
10: Das Ganze wird hier im Norden von Hessen heute insgesamt von den Wolken über uns bestimmt. Die sind mal mehr, mal weniger dick, bringen einerseits so gut wie keinen Regen und andererseits auch nach und nach wieder mehr Platz für die Sonne. Am meisten dürfte die Sonne nachher im Werra-Land oder auch im nördlichen Landkreis Kassel eine Rolle spielen. Und das nachher mit 18 bis 24 Grad. Morgen verziehen sich die Wolken allmählich, ab dann wird's wieder sonniger und langsam auch wieder wärmer.
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9: Einen schönen Vormittag mit uns. Wenn Sie jetzt schon genug Kaffee-Intus haben, hätte ich mal eine Alternative. Koffeinfrei, aber nicht ganz zuckerfrei, ne? Hot Chocolate, you sexy thing. Schönen Mittwochmorgen.

12.09 hier ist HR1. Es gibt ja so Musiker, die sind nicht nur große Fanlieblinge, sondern die sind auch richtig beliebt bei den Musikerkollegen. Fragen Sie mal nach Tom Petty. Fragen Sie irgendeinen Folkrocker, einen Countryrocker, einen Hardrocker, einen Metalfan, einen Punkrocker. Egal, alle werden in der Regel nur Gutes von ihm sagen. Wir auch. Hier ist er mit Into the Great Wide Open. Hey.

0: 20 nach 9, hier ist H1 am Mittwochmorgen. WM hat heute spielfrei. Es ist ja vielleicht auch gar nicht so schlecht bei dem, was gestern alles los war. Ne? Vielleicht mal das Wichtigste zuerst.
1: Jürgen Klopp isst Pommes. Das ist doch mal eine Top-Nachricht.
0: Auf jeden Fall. Ach ja, und dann war da noch das Achtelfinale Ägypten gegen Argentinien. Ne, die Argentinier haben in den letzten 0-2 gedreht. Das haben sie vorher noch nie geschafft.
2: Tor! Das Tor für Argentinien!
3: Goal! Lionel Andrés Messi!
4: Möglichkeit, Kopfball, Tor!
0: Ja, und dann war auch Schluss für die tapferen und großartig spielenden Ägypter und bei Argentinien natürlich Freude pur, auch bei Lionel Andrés Messi.
5: Es ist einfach Wahnsinn, was diese Mannschaft heute geleistet hat. Wir sind sehr glücklich und froh, dass unsere Leute weiter dabei sein können und das genießen können. Und hoffentlich machen wir so weiter.
0: So, und jetzt zurück zu den wichtigen Themen. Wie ist denn Kloppo seine Pommes eigentlich?
1: Mit Ketchup. Pommes mit Ketchup und schaut Fußball.

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5: In Ankara setzen die Staats- und Regierungschefs der NATO-Länder jetzt ihre Beratungen fort. Am zweiten und letzten Tag des Gipfels geht es unter anderem um die Frage, wie Lasten zwischen den USA und den übrigen Verbündeten geteilt werden können. Der Iran und die USA greifen sich wieder gegenseitig an. Auslöser für die US-Angriffe: Der Iran soll Handelsschiffe in der Straße von Hormus angegriffen haben. Als Folge der neuen Gewalt sind die Ölpreise wieder gestiegen. Der Bundestag berät heute zum ersten Mal darüber, welche Befugnisse Polizei und Strafverfolgungsbehörden im digitalen Raum bekommen sollen. Es geht vor allem darum, Fotos und andere biometrische Daten automatisiert mit Daten aus dem Internet abzugleichen. Und jetzt mehr Aktuelles aus unseren Regionalstudios.
3: Hier ist das Studio Kassel.
6: Das Polizeipräsidium Nordhessen warnt vor Anlagebetrügern. Eine Polizeisprecherin sagt, derzeit bearbeiten die Ermittler in der Region mehrere Dutzend Fälle. In einem besonders schweren Fall ist eine Kasseler Seniorin im Internet auf ein Angebot mit hohen Renditeversprechen gestoßen. Die Berater hätten zunächst auch einen seriösen Eindruck gemacht, heißt es. Daraufhin hat die Frau über mehrere Monate auf 2 Konten einige 1.000 Euro überwiesen. Als sie nach einem halben Jahr davon wieder etwas abbuchen wollte, hatte sie keinen Zugriff mehr. Das komplette Geld, sagt die Polizei, war weg und die vermeintlichen Berater nicht mehr erreichbar. Michael Pschibilla, Studio Nordhessen.
7: Ein Labor für Esskultur, eine Selfie-Schau und selbstgebaute Computerspielautomaten. Das alles und mehr gibt es ab morgen in der Kunsthochschule Kassel. Denn hier startet der diesjährige Rundgang. Die Schau der Studierenden verwandelt Ateliers, Werkstätten und Flure in eine riesige Ausstellung voller überraschender Ideen. Von Malerei und Skulpturen bis hin zu Installationen, Design und Medienkunst. Wer neugierig auf die Kunst von morgen ist, kann mit den jungen Künstlerinnen und Künstlern ins Gespräch kommen. Der Eintritt zum Rundgang ist frei. Stefanie Küster aus Kassel.
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8: Vorsicht auf der A7, Kassel Richtung Hannover. Zwischen Kassel-Nord und Hannmünden-Lutterberg liegt ein Plastikteil auf dem linken Fahrstreifen. Und Vorsicht auf der A661 Oberursel Richtung Egelsbach zwischen Dreieich und Langen. Eine ungesicherte Unfallstelle auf dem rechten Fahrstreifen. A643 Mainz Richtung Wiesbaden zwischen Mainz-Mombach und Schiersteiner Kreuz 2 Kilometer stockend. Und die A661 Oberursel Richtung Egelsbach zwischen Oberursel-Nord und Oberursel. Stockender Verkehr nach einem Unfall.
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8: Martin Gutz sagt uns, wie es wird.
9: Die Wolken hier bei Waldkappel, dem Diemelsee oder dem Reinhardswald halten sich zwar generell den Mittwoch über, sie lassen aber nach und nach auch wieder mehr Platz für die Sonne. Am sonnigsten dürfte es später am Tag zum Beispiel im Werrerland oder Richtung Weserbergland werden und das mit 18 Grad ganz oben im Upland und 24 rund um Schwalmstadt. Ab morgen verziehen sich die Wolken allmählich wieder und dann wird's nicht nur sonniger, sondern auch langsam wieder wärmer.
8: Hier ist H1, ich bin Matthias Münch. Schön, dass Sie auch dabei sind. Jetzt geht's nach Frankreich und das ganz ohne Rennradfahrer. Stattdessen mit Maggie Reilly und Mike Oldfield. To France!

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0: Hi, Eins hier. Am Mittwochvormittag ist ja immer wieder schön zu sehen, wie Menschen in Hessen anpacken, wenn Unterstützung wirklich gebraucht wird. Und da kennt die Hilfsbereitschaft auch keine Grenzen. Die Feuerwehr aus Marburg hilft gerade in Moshi. Das ist in Afrika. Hier hatte ein Großbrand den Marktplatz verwüstet.
1: Zu dem Zeitpunkt stand hier in der Region Kilimandscharo für ca. 1,8 Millionen Menschen in der Region und 300.000 Menschen in der Stadt Moshi ein Fahrzeug zur Verfügung, was auch nicht wirklich funktioniert hat. Der Markt ist abgebrannt und danach hat der Oberbürgermeister entschieden, dass die Feuerwehr aus Marburg unterstützen muss, um hier den Menschen Sicherheit zu bringen.
0: Also hat sich Marc-Philipp Reis von der Feuerwehr auf den Weg gemacht. 3 Feuerwehrfahrzeuge hat er mitgebracht und in die werden die Feuerwehrleute vor Ort eingewiesen. Besonders schön an der Hilfsaktion. Mittlerweile ist da eine richtige Freundschaft entstanden und alle lernen voneinander. Da können auch die Fachkräfte aus Marburg noch was mitnehmen.
1: Wir wollen einfach auch wieder lernen, wie man mit simplen, einfachen Möglichkeiten bei Fahrzeugunfällen oder auch bei Gebäudebränden mit umgehen kann.
0: Und das gehört doch definitiv in die Kategorie Geschichten zum Nachmachen.
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gibt ja so Stimmen, von denen fühlt man sich immer gleich so ein bisschen umarmt, oder? Geht mir bei so Huey Lewis immer so. Also dieser Rock'n'Roll-Sound dazu, bisschen Boogie, bisschen Blues und dann die Teddybär-Stimme. Ach, ja, so könnte es weitergehen. Yes, Hide and Soul in HR1.

0: Bruce Springsteen aus diesem Jahr 2020, Letter to You. Jetzt die 10 Uhr Nachrichten und dann sind wir gleich wieder da.
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2: 10 Uhr. Polizeibeauftragter stellt Grenzkontrollen in Frage. USA und Iran greifen sich wieder an. Polizei übt an Reichelsheimer Schule. Das Wetter, viele Wolken, später mehr Sonne und 20 bis 28 Grad. Die Nachrichten mit Volker Kink. Sie sind ein Ärgernis für viele Menschen. Grenzkontrollen, wo eigentlich freie Fahrt sein sollte. Der Polizeibeauftragte des Bundes Grötsch hat die vielen Kontrollen an den deutschen Grenzen jetzt in Frage gestellt. Der SPD-Politiker hat im ZDF gesagt, es gebe mittlerweile deutlich weniger unerlaubte Einreisen.
3: Die Kontrolldichte an den Außengrenzen Deutschlands bleibt aber gleich. Das ist eine Belastung für die Menschen in den Grenzregionen, teilweise etwa an der österreichischen Grenze seit 2015. Und da stellen sich natürlich auch die BundespolizistInnen Fragen, das können Sie sich vorstellen.
2: Grötsch stellt heute seinen Jahresbericht vor. Am zweiten Tag des NATO-Gipfeltreffens in Ankara beraten die Staats- und Regierungschefs heute unter anderem über die weitere Unterstützung der Ukraine im russischen Angriffskrieg. Schon gestern waren Milliardenbeträge zugesagt worden. Außerdem sind Gespräche über die Verteidigungsfähigkeit der europäischen Mitglieder geplant. Zusammen mit Kanada sollen sie mehr zur Bündnisverteidigung beitragen als bisher. Die Waffenruhe zwischen den USA und dem Iran wird wieder auf die Probe gestellt. Die US-Armee hat nach eigenen Angaben Ziele im Iran angegriffen. Das iranische Militär hat darauf reagiert und US-Stützpunkte in der Golfregion attackiert. ARD-Korrespondent Moritz Behrendt.
4: Die Golfstaaten Kuwait und Bahrain meldeten am frühen Morgen, dass ihre Luftabwehr aktiviert wurde. Der Iran habe Drohnen und Raketen auf Ziele in ihren Ländern abgeschossen. Der jüngste militärische Schlagabtausch zwischen den USA und dem Iran ähnelt Konfrontationen aus den vergangenen Wochen. Nach iranischen Angriffen auf Handelsschiffe in der Straße von Hormus bombardierten die US-Streitkräfte Ziele im Iran. Als nächste Reaktion folgte der iranische Beschuss in den arabischen Staaten Kuwait und Bahrain. Über Schäden ist von dort bislang nichts bekannt.
2: Die Zahl der Angriffe auf Bahnmitarbeiter und Bundespolizisten ist weiter hoch. Das steht in einer Antwort des Bundesinnenministeriums auf eine Anfrage der Linken. Demnach sind von Januar bis Mai mehr als 1600 Angriffe auf Bahnbeschäftigte erfasst worden, meist Körperverletzungen und Bedrohungen. Deutlich höher die Zahlen bei der Bundespolizei. Hier wurden knapp 4700 Beamte Opfer von Straftaten. Die Bundespolizei ist unter anderem für die Sicherheit bei der Bahn zuständig. Die Polizei nutzt die Sommerferien und übt in einer Schule, nämlich in der Georg-August-Zinn-Schule in Reichelsheim im Odenwald. HR-Reporterin Stefanie Hofmann.
5: Trainiert werden verschiedene Einsatzszenarien, unter anderem auch ein Amok-Alarm. Ziel ist es, die Zusammenarbeit der Einsatzkräfte für den Ernstfall weiter zu verbessern und das eben heute und morgen von 8 bis 16.30 Uhr auf dem abgesperrten Schulgelände. Die Polizei bittet allerdings darum, den Bereich zu meiden. Zuschauen oder sogar mitmachen geht nicht, da auch geheime Einsatzaktionen geübt werden.
2: In Fulda-Gläserzell werden bald Wasserbüffel eingesetzt. Die Tiere sollen entlang der Fulda neue Biotope schaffen und die Artenvielfalt erhöhen. Denn Wasserbüffel legen von sich aus Schlammsohlen an, um sich damit abzukühlen und vor Insekten zu schützen. Und in diesen Schlammsohlen fühlen sich auch Amphibien wohl. Außerdem fressen Wasserbüffel das Gras kurz. Ein ganz besonderes Naturschutzprojekt, sagt die Stadt Fulda. Das waren die Nachrichten.
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6: Vorsicht auf der A5 Kassel Richtung Frankfurt. Zwischen Obermörlen und Friedberg liegt ein Plastikteil auf dem mittleren Fahrstreifen. Vorsicht auf der A66 Frankfurt Richtung Fulda zwischen Schlüchtern Nord und Flieden. Eine jetzt noch nicht gesicherte Unfallstelle auf dem linken Fahrstreifen. Und die A45 haben wir noch Aschaffenburg Richtung Gießen zwischen Mainhausen und Kleinostheim. Stockender Verkehr wegen Markierungsarbeiten auf dem rechten Fahrstreifen.
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6: Ja, wird hier ein bisschen frischer als bisher, Martin Gut.
7: Bei uns im Norden von Hessen bekommen wir im Laufe des Nachmittags so 18 bis 24 Grad. Das ist weiter sommerlich. Es sind gleichzeitig aber auch die in Anführungszeichen kühlsten Temperaturwerte in dieser Woche. Verantwortlich dafür sind eben die Wolken, die nachher auch noch mehr Platz für die Sonne lassen. Ab morgen verziehen sich diese Wolken langsam wieder, dann wird's erneut sonniger. Rund um Kassel, Fritzlar und auch sonst bei uns wird's dann auch wieder allmählich wärmer.
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0: So, diese kleine Wetterverschnaufspause nehmen wir doch gerne, um mal ordentlich durchzulüften. Und jetzt gibt's eine große Band mit ihrem größten Hit. viel Spaß mit den Simple Minds.

0: Am Mittwochvormittag, also bei dem Wetter gibt es ja eigentlich keine Ausrede, ne? So, Sie wissen schon, diesen Gedanken, ich könnte mal wieder Sport machen und so. Vielleicht ist dann Sport im Park was für Sie. Das ist ein Angebot, das es in ganz Hessen gibt. Auch bei der SK Kelkheim im Taunus. Einfach zusammen Spaß an Bewegung haben. HR-Sportreporter Simon Schäfer hat Trainerin Andrea Kemper über die Schulter geschaut.
1: Zu Musik von Peter Fox heißt es für die rund 40 Teilnehmerinnen und Teilnehmer, warm zappeln.
2: Baby liegt auf der Matte, die Mama ganz jung und frisch und ja, bis halt eben zum Älteren, der sagt, ich muss was tun.
1: Das sagt auch Roland Neureiter. Er ist 68 Jahre, kommt aus Kelkheim und macht an diesem Abend mit.
3: Ja, am meisten Spaß ist hier die Gemeinschaft mit allen und die schönen Gymnastikübungen, man lernt immer wieder was Neues dazu.
1: Sport im Park ist ein Bewegungsangebot, das vom Landessportbund Hessen unterstützt wird. Nicht nur in Kelkheim wird trainiert, sondern im ganzen Bundesland. 3 Standorte im Hochtaunuskreis, 2 im Werra-Meißner-Kreis und 8-mal an der Bergstraße, um nur ein paar Beispiele zu nennen. Und überall klingt es bei den Gymnastikübungen in etwa so.
4: Und Wechsel. Schieb den Arm von unten auf die andere Seite.
1: Die Gruppe in Kelkheim wird nicht nur immer fitter, so sagen sie, sondern auch immer größer.
5: Wir sind gestartet direkt mit 10 Terminen und waren sehr überrascht, wie gut das wirklich angenommen wurde. Ja, der Erfolg gibt uns recht.
1: Sagt Beate Fester. Sie ist die zweite Trainerin an diesem Abend. Sie macht die Übungen vor, die dann wiederum Teilnehmerinnen, wie die 67 Jahre alte Annette Egges, nachmachen.
6: Anfangs haben wir mit sehr wenigen angefangen und dieses Jahr platzt die Wiese aus allen Nähten.
1: Die große Gruppe hat sichtlich Spaß bei den Übungen mit den kleinen Gewichten, auch wenn es mal anstrengend werden kann.
2: Diese Freude daran, dass die Teilnehmer zu dir kommen und sagen, bis nächste Woche und ja, oder ich merke morgen alles, das ist so, okay, die haben was getan und fühlen sich gut dabei.
1: Und dann haben alle Feierabend.
4: Also von uns aus, habt ihr es geschafft?
0: Liebe Grüße in meine alte Heimat. Kelkheim Sport im Park gibt's aber nicht nur da, ist hessenweit zu finden, vielleicht auch in Ihrer Nähe.
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6: Mit Volker Kinkel.
7: Der Polizeibeauftragte des Bundes Grötsch von der SPD stellt die andauernden Grenzkontrollen in Frage. Grötsch hat im ZDF gesagt, die Zahl der unerlaubten Einreisen sei in den vergangenen Jahren und besonders im letzten Jahr stark zurückgegangen. Gleichzeitig gäbe es eine hohe Belastung der Bundespolizisten an den Grenzen. Die italienische Großbank UniCredit kommt einer Mehrheit bei der Commerzbank immer näher. Es hätten so viele Leute das Übernahmeangebot der Italiener angenommen, dass die Bank jetzt auf gut 44% der Anteile kommt. Über Optionen habe UniCredit Zugriff auf weitere 3%. Die USA und der Iran haben sich wieder gegenseitig angegriffen. Die USA nach eigenen Angaben iranische Luftabwehrsysteme und Radaranlagen, der Iran daraufhin US-Stützpunkte in Kuwait und Bahrain. Auslöser für die Angriffe der USA, der Iran soll Schiffe in der Straße von Hormus beschossen haben. Die Polizei in Nordhessen warnt nochmal vor Anlagebetrügern. Es gäbe aktuell einige Fälle, in denen Opfer Vermögensschäden erlitten hätten. In einem Fall habe eine Kasseler Seniorin auf ein Angebot mit hohen Renditeversprechen reagiert und über mehrere Monate Geld eingezahlt. Als sie etwas davon abbuchen wollte, war das Geld aber weg. Das waren die hr1 Nachrichten.
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8: Da gucken wir zunächst mal auf die A3 Würzburg Richtung Frankfurt. Vorsicht zwischen Obertshausen und Offenbacher Kreuz. Da liegt ein Metallteil auf dem mittleren Fahrstreifen. Vorsicht auch auf der A3 Köln Richtung Frankfurt. Zwischen Itzstein und Niedernhausen liegt ein Metallteil auf dem linken Fahrstreifen. Vorsicht auf der A45 Aschaffenburg Richtung Gießen. Zwischen Gambacher Kreuz und Gießener Südkreuz mehrere Spanngurte auf der Fahrbahn. Und die A66 Frankfurt Richtung Fulda. Zwischen Schlüchtern Nord und Flieden ein Unfall auf dem linken Fahrstreifen.
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8: Wird ein bisschen frischer, sagt Martin Gut.
9: Die Wolken hier bei Waldkappel, dem Diemelsee oder dem Reinhardswald halten sich zwar generell den Mittwoch über, sie lassen aber nach und nach auch wieder mehr Platz für die Sonne. Am sonnigsten dürfte es später am Tag zum Beispiel im Werrerland oder Richtung Weserbergland werden und das mit 18 Grad ganz oben im Upland und 24 rund um Schwalmstadt. Ab morgen verziehen sich die Wolken allmählich wieder und dann wird's nicht nur sonniger, sondern auch langsam wieder wärmer.
8: Hallo zusammen, wir sind hr1, ich bin Matthias Münch. Schön, dass Sie Ihren Vormittag mit uns verbringen. Jetzt gibt's Madonna.

0: Und das hat's in Deutschland noch nicht oft gegeben und in Hessen überhaupt noch nicht. Der deutsche Eishockeyspieler Tobias Krestan aus Hanau ist als einziger deutscher Sportler beim NHL-Draft gepickt worden, der größten Eishockeyliga der Welt.
1: Es ist auf jeden Fall ein tolles Gefühl. Bin froh, dass es so gekommen ist.
0: Jedes Jahr dürfen sich die Mannschaften der National Hockey League die Rechte an den besten Nachwuchs-Eishockeyspielern sichern. Bei Tobias haben das die Los Angeles Kings gemacht. Tobias ist 18 Jahre alt. Verrückt, finde ich ja. Da hat niemand angerufen und gesagt, du bist dabei. Er hat's aus dem Fernsehen erfahren.
1: Ich habe das im Livestream gesehen, wo als mein Name aufgerufen wurde. Ja, es war erstmal ein tolles Gefühl und dann ist mein Handy explodiert von vielen Freunden, Bekannten und auch von dann Leuten aus L.A., die mich dann kontaktiert haben.
0: Und wenn es für ihn in die NHL geht, dann werden es die Los Angeles Kings. Besucht hat er sie schon.
1: Ich war jetzt eine Woche da, habe da ein paar Leute kennengelernt und die Trainingsanlage ein bisschen erkundet und sowas. Und ich muss sagen, es war schon unglaublich da. Die Leute sind alle super nett, super hilfreich und ich glaube, das ist eine super Stelle. Und ich würde mich da auf jeden Fall sehen.
0: Tobias ist jetzt natürlich richtig on fire, wie man wahrscheinlich in L.A. sagen würde, und immer mit dabei sein Papa.
1: Der hat super viel dazu beigetragen. Schon seitdem ich ein Kind bin, hat er mit mir trainiert und hat mir viel beigebracht. Ohne ihn wäre das alles nicht möglich.
0: Tobias Krestan aus Hanau, der einzige Deutsche, der dieses Jahr von der NHL gepickt wurde.
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Was ist da in HR1, The Way to Your Heart, und jetzt zum Sound von Fury in the Slaughterhouse. So klingen sie und so lieben wir sie. Und auch nach all den vielen Jahren sind sie immer noch erkennbar, Fury in the Slaughterhouse, auch bei dieser ganz neuen Single aus dem ganz neuen Album, das jetzt gerade auf den Position Nummer 2 in die deutschen Charts reingekracht ist. Hier sind Fury in the Slaughterhouse, Lost and Found.

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1: 11 Uhr. Beschwerden beim Bundespolizeibeauftragten sind gestiegen. Bahn will Kundeninformationen mit künstlicher Intelligenz verbessern. US-Präsident Trump hält Abkommen mit Iran für gescheitert. Das Wetter, viele Wolken, später mehr Sonne, 20 bis 28 Grad. Die Nachrichten mit Volker Kinkel. Die Zahl der Beschwerden beim Polizeibeauftragten des Bundes ist deutlich gestiegen. Bei der Vorstellung seines Berichts sagte Grotsch in Berlin, es seien rund 420 Beschwerden eingegangen. Das sind fast 60% mehr als im Jahr davor. ARD-Hauptstadtkorrespondentin Anne-Kathrin Mellmann.
2: Ein Schwerpunkt darin, Vorwürfe von Diskriminierung und Racial Profiling, vor allem bei Grenzkontrollen. Grötsch fordert transparentere Kontrollen und eine bessere Kommunikation mit den Betroffenen. Kritisch sieht Grötsch die anhaltenden Grenzkontrollen. Bis zu 14.000 Bundespolizistinnen und Polizisten seien dafür im Einsatz, mit vielen Überstunden und enorm großen Belastungen. Außerdem kritisiert der Bericht schlechte Arbeitsbedingungen an manchen Dienststellen, Fälle von sexueller Belästigung sowie den weiterhin geringen Frauenanteil in Führungspositionen.
1: Die Bahn will ihre Kundenkommunikation verbessern und setzt dabei auf künstliche Intelligenz, KI. Mit dem KI-basierten Assistenzsystem Kiana will das Unternehmen in Zukunft präzise und individuelle Auskünfte geben. Ab Ende des Jahres im Internet oder in der Bahn-App DB Navigator. Außerdem soll der Informationsfluss grundsätzlich verbessert werden, zum Beispiel durch modernere Abläufe in den Leitstellen. Die UniCredit kommt einer Mehrheit bei der Commerzbank näher. Im Rahmen eines Übernahmeangebots hat die italienische Großbank jetzt weitere Commerzbank-Aktien erhalten. Damit steigt ihr direkter Anteil auf gut 44%. HR-Reporter Alexander Schmidt.
3: Außerdem hat die UniCredit über Kaufoptionen Zugriff auf weitere Commerzbank-Aktien und käme so nach eigenen Angaben auf mehr als 47%. Die UniCredit war vor knapp 2 Jahren bei der Commerzbank eingestiegen und hatte Anfang Mai ein Übernahmeangebot vorgelegt, das eine halbe eigene Aktie je Commerzbank-Papier vorsah. Sowohl das Management der Commerzbank als auch die Belegschaft und die Bundesregierung, die 12% an den Aktien hält, lehnen eine Übernahme durch die UniCredit ab.
1: US-Präsident Trump hält das Abkommen mit dem Iran für gescheitert. Er hält es für Zeitverschwendung, mit der iranischen Führung zu reden. Wenn seine Unterhändler das aber wollten, dürften sie. Weil der Iran Handelsschiffe in der Straße von Hormuz attackiert haben soll, hatten die USA wieder Ziele im Iran angegriffen. Der Iran dann US-Stützpunkte in der Golfregion. Der Ölpreis ist in Folge gestiegen, die Börsenindizes verlieren. In Dietzenbach im Kreis Offenbach ist heute Morgen ein Geldautomat gesprengt worden, in einer Bank. Die Polizei spricht von mindestens 2 Tätern. Sie sind auf einem Roller oder Motorrad geflüchtet. Ob sie Geld aus dem Automaten erbeutet haben, hat die Polizei nicht gesagt. Statt über Bus und Bahn zu schimpfen, können Fahrgäste in Gießen wieder mitreden, im Fahrgastbeirat. Der sucht bis Ende Juli wieder Mitglieder. HR-Reporter Alexander Gottschalk.
4: Gesucht sind 3 Fahrgäste aus dem Landkreis und 3 aus der Stadt Gießen. Die dürfen dann der Kommunalpolitik bei allen ÖPNV-Themen, die für Fahrgäste wichtig sind, ihre Gedanken mitgeben. Zum Beispiel, was das Fahrplanangebot oder die Barrierefreiheit von Haltestellen angeht. Der Beirat trifft sich alle 3 Monate und ist für 5 Jahre im Amt. Mit dabei sind auch Vertreter aus anderen Gremien, etwa vom Schülerbeirat oder dem Seniorenbeirat.
1: Das waren die Nachrichten.
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5: Vorsicht auf der A66 Fulda Richtung Frankfurt zwischen Steinau und Bad Sodensalmünster liegt ein Reifen auf dem linken Fahrstreifen. Und Vorsicht auf der Vorsicht auch auf der A66 Fulda Richtung Frankfurt. Das wäre die nächste. Zwischen Steinau und Bad Sodensalmünster liegt ein Reifen auf dem linken Fahrstreifen. Vorsicht auf der A661 Oberursel Richtung Egelsbach. Zwischen Oberursel und Bad Homburger Kreuz eine Person auf der Fahrbahn. Und Vorsicht auf der B417 Dietz Richtung Wiesbaden. Zwischen dem Abzweig nach Orlen und Taunusstein-Neuhof liegt ein Plastikteil auf der Fahrbahn.
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5: Es wird ein bisschen windiger, sagt Martin Gutt.
6: Bei uns im Norden von Hessen bekommen wir im Laufe des Nachmittags so 18 bis 24 Grad. Das ist weiter sommerlich. Es sind gleichzeitig aber auch die in Anführungszeichen kühlsten Temperaturwerte in dieser Woche. Verantwortlich dafür sind eben die Wolken, die nachher auch noch mehr Platz für die Sonne lassen. Ab morgen verziehen sich diese Wolken langsam wieder, dann wird es erneut sonniger. Rund um Kassel, Fritzlar und auch sonst bei uns wird es dann auch wieder allmählich wärmer.
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5: Einen schönen Mittwochvormittag wünschen wir. Jetzt gibt's David Bowie, China Girl.

Jawohl, selbst ist die Frau Joanna mit Trading Drop the Pilot. Hier ist HR1, ist, oh, dieser Song, der jetzt kommt, da muss ich immer, obwohl ich gar nicht will, mit den Tränen kämpfen. Es geht um einen jungen Mann, der sich verabschiedet von seinem besten Freund, von seinem Vater und von seiner geliebten Michelle, weil er nämlich bald stirbt. Ja, wirklich, darum geht's in Terry Jacksons Song Seasons in the Sun. Wo ist mein Taschentuch? Goodbye.

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7: Beim Polizeibeauftragten des Bundes Grötsch gehen immer mehr Beschwerden ein. Nach seinem aktuellen Bericht waren es rund 420 im vergangenen Jahr und damit fast 60% mehr als im Jahr davor. Bei den Vorwürfen geht es vor allem um Diskriminierung aus rassistischen Gründen, besonders bei Grenzkontrollen. Der Bericht kritisiert aber auch schlechte Arbeitsbedingungen an einigen Dienststellen. Die Bahn will ihre Kundenkommunikation verbessern und setzt dabei auf künstliche Intelligenz, KI. Mit dem KI-basierten Assistenzsystem Kiana will das Unternehmen in Zukunft präzise und individuelle Auskünfte geben. Ab Ende des Jahres im Internet oder in der Bahn-App DB Navigator. US-Präsident Trump hält das Abkommen mit dem Iran für gescheitert. Er halte es für Zeitverschwendung, mit der iranischen Führung zu reden. Wenn seine Unterhändler das aber wollten, durften sie. Der Iran und die USA hatten sich zuletzt wieder gegenseitig angegriffen. In Wiesbaden auf dem Mauritiusplatz gibt die Polizei heute Nachhilfe in Sachen sicheres E-Scooter-Fahren. Hintergrund ist ein deutlicher Anstieg der Unfälle. Letztes Jahr gab es hessenweit rund 40% mehr Unfälle mit den Elektrorollern. Dagegen will die Polizei verstärkt vorgehen. Das waren die HR1 Nachrichten.
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8: Die A49 Gießen Richtung Kassel zwischen Kassel-Waldau und Kreuz Kassel-Mitte. 2 Kilometer stockender Verkehr nach einem Unfall auf dem linken Fahrstreifen. A661 Egelsbach Richtung Oberursel zwischen Frankfurt-Ost und Frankfurt-Friedberger Landstraße. 2 Kilometer Stau. Das sind die einzigen Meldungen, die uns vorliegen.
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8: Martin Gut sagt uns, wie es wird.
9: Die Wolken hier bei Waldkappel, dem Diemelsee oder dem Reinhardswald halten sich zwar generell den Mittwoch über, sie lassen aber nach und nach auch wieder mehr Platz für die Sonne. Am sonnigsten dürfte es später am Tag zum Beispiel im Werraland oder Richtung Weserbergland werden und das mit 18 Grad ganz oben im Upland und 24 rund um Schwalmstadt. Ab morgen verziehen sich die Wolken allmählich wieder und dann wird's nicht nur sonniger, sondern auch langsam wieder wärmer.
8: Wir sind HR1, ich bin Matthias Münch. Schön, dass Sie auch dabei sind. Jetzt gibt's Steve Winwood und seine Valerie.

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0: Die Pretenders, I'll Stand By You. Hier ist H1 und ja, den hier kennen Sie natürlich auch. Das ist Billy Idols Hit Rebel Yell. Aber wussten Sie auch, dass dieser Begriff Rebel Yell tatsächlich entstehender Begriff ist?
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3: Um 3 Uhr nachmittags dreht sich die Schlacht. Ein Regiment aus Virginia hat sich mit gefälschten Uniformen ins Feindesland geschlichen. Jetzt überrennen die Konföderierten eine Geschützstellung der Nordstaaten und sie erbeuten deren Kanonen. Es ist der 21. Juli 1861. In Manassas tobt die Schlacht am Bull Run. Ein überwältigender Sieg für die Truppen des Südens, trotz Unterzahl. Wir kennen es aus Fackeln im Sturm. Es ist eine der berühmtesten Schlachten des amerikanischen Bürgerkriegs. Bekannt wird an diesem Tag auch Südstaatengeneral Stonewall Jackson mit dem Spruch: Greift sie mit dem Bajonett an und wenn ihr angreift, brüllt wie Furien. Das tun seine Soldaten und sie bleiben siegreich. Und das Gebrüll ist auch legendär. Dieser Kampfruf der Südstaatler, der Rebel Yell, hier zum ersten Mal dokumentiert. Die Herkunft? Unbekannt. Vielleicht ein Kriegsschrei der Comanchen oder altes keltisches Gebrüll. Manche sagen sogar, es sei das Geheul von Wölfen. Und auch wenn heute keiner mehr so ganz genau weiß, wie er klang, dieser Rebel Yell, er ist Teil der amerikanischen Geschichte und der Popkultur. In Kentucky gibt's sogar den Rebel Yell Whisky. Den trinkt eines Abends Billy Idol in munterer Saufrunde mit den Rolling Stones in den 80ern. Am verkaterten Morgen danach verewigt er alles in einem Song. Der heißt natürlich auch Rebel Yell. 1983 ein Hit für Billy Idol.
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Diese 9 Minuten Novemberregen im Juli wollten wir Ihnen und uns einfach mal gönnen. Guns N' Roses waren es in HR1. Jetzt gibt's Phil Collins mit zum Studio. Ich bin Matthias Münch, wünsche Ihnen gleich nach den 12 Uhr Nachrichten viel Spaß mit Katharina Lenz. Bis morgen Vormittag, wenn Sie Lust haben.

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5: 12 Uhr. Neue Attacken von USA und Iran überlagern NATO-Gipfel. Apple scheitert mit Klage vor EU-Gericht. Lagerhalle der Grimm-Festspiele in Hanau verwüstet. Das Wetter, mehr Wolken als Sonne, meist trocken, bis 28 Grad. Mein Name ist Claudia Meichelbeck. Die neue Eskalation im Iran-Krieg überlagert den NATO-Gipfel im türkischen Ankara. Die USA und der Iran hatten sich wieder gegenseitig angegriffen. Am Rande des Gipfels erklärte US-Präsident Trump die vereinbarte Waffenruhe für beendet. ARD-Korrespondent Benjamin Großkopf.
6: Was mich betrifft, es ist vorbei, sagte Trump wörtlich bei einem Gespräch mit NATO-Generalsekretär Rutte hier in Ankara. Er wolle nichts mehr mit den Machthabern in Teheran zu tun haben. Damit ist genau das eingetreten, was die NATO-Strategie im Vorfeld des Gipfels versucht hatten zu vermeiden. Die wieder aufgeflammten Kämpfe zwischen dem Iran und den USA überlagern die Gespräche. Trump sagte heute auch wieder, dass er sehr enttäuscht sei über die NATO-Partner, die ihm im Konflikt mit dem Iran nicht helfen würden.
5: Immer mehr Menschen beschweren sich beim Polizeibeauftragten des Bundes, sowohl Beschäftigte der Polizeibehörden als auch Bürgerinnen und Bürger. Nach einem neuen Bericht gab es rund 420 Beschwerden, fast 60% mehr als im Jahr davor. Es ging vor allem um Diskriminierung und Racial Profiling, etwa bei Grenzkontrollen, aber auch um schlechte Arbeitsbedingungen und Fälle sexueller Belästigung. Die UniCredit kommt einer Mehrheit bei der Commerzbank näher. Im Rahmen eines Übernahmeangebots hat die italienische Großbank jetzt weitere Commerzbank-Aktien erhalten. Damit steigt ihr direkter Anteil auf gut 44%, HR-Reporter Alexander Schmidt.
7: Außerdem hat die UniCredit über Kaufoptionen Zugriff auf weitere Commerzbank-Aktien und käme so nach eigenen Angaben auf mehr als 47%. Die UniCredit war vor knapp 2 Jahren bei der Commerzbank eingestiegen und hatte Anfang Mai ein Übernahmeangebot vorgelegt, das eine halbe eigene Aktie je Commerzbank-Papier vorsah. Sowohl das Management der Commerzbank als auch die Belegschaft und die Bundesregierung, die 12% an den Aktien hält, lehnen eine Übernahme durch die UniCredit ab.
5: Rückschlag für Apple in der EU. Der US-Technologiekonzern muss sich in der Europäischen Union an schärfere Regeln halten. Das hat das EU-Gericht in Luxemburg entschieden. ARD-Korrespondentin Katrin Schmidt.
8: Die Richter am Europäischen Gericht in Luxemburg bestätigen mit ihrem Urteil die Einstufung der Kommission, die den Apple-Konzern als Digitalunternehmen mit besonders großer Marktmacht sieht. Die besonderen Verpflichtungen laufen vor allem darauf hinaus, dass Apples Dienste interoperabel sein müssen, also nicht als geschlossene Systeme funktionieren, die Wettbewerber ausschließen. Denn das Ziel der EU-Kommission ist, dass Verbraucherinnen und Verbraucher weitgehend selbst entscheiden können, welche App-Stores, welche Messenger-Dienste und welche Plattformen sie nutzen.
5: Apple kann gegen das Urteil noch vorgehen. Lagerhalle der Grimm-Festspiele in Hanau verwüstet. Wie die Stadt mitgeteilt hat, sind Unbekannte dort eingebrochen und haben einen Schaden von bis zu 10.000 Euro angerichtet. Die Täter besprühten Wände und Böden mit Farbe, zündeten Pyrotechnik und fuhren mit einem Gabelstapler durch die Halle. Unter anderem seien Bühnen- und Kulissenelemente beschädigt worden. Der Festspielbetrieb sei aber nicht beeinträchtigt. Bei der Fußball-WM steht heute der erste spielfreie Tag an. 8 Teams kämpfen jetzt noch um den WM-Titel und das erste Viertelfinale steht dann morgen an zwischen Frankreich und Marokko. Das waren die Nachrichten.
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9: Eine Meldung habe ich für Sie von der A49 Gießen Richtung Kassel zwischen Kassel-Waldau und dem Kreuz Kassel-Mitte. Da gibt es 2 Kilometer stockenden Verkehr. Na, ich fange nochmal an, weil hier hat sich gerade alles verändert. Also die A49 Gießen Richtung Kassel zwischen Fritzlar und Felsberg 2 Kilometer stockender Verkehr und im weiteren Verlauf zwischen Kassel-Waldau und dem Kreuz Kassel-Mitte 2 Kilometer stockender Verkehr nach einem Unfall auf der linken Spur.
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9: Stark bewölkt ist es heute, nur gelegentlich zeigt sich die Sonne, aber also stark bewölkt ist es noch, denn im Laufe des Nachmittags, da lockert es dann auch mehr auf. Bis zu 28 Grad erwarten wir heute Morgen dann. Im Norden wieder dichtere Wolken unterwegs, im Süden ist es auch oft sonnig bei bis zu 31 Grad.
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9: Mittwochmittag, wir gehen rein mit Musik aus den 80ern von Animotion, I Engineer.
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Es gibt Songs, die erkennen wir einfach schon, ja, nach einer Sekunde. Oder? Ich meine, wer verbindet nicht eine gute Feier oder einen guten Live-Moment mit AC/DC, eine Band mit einer bewegenden Geschichte? Morgen würde ihr damaliger Sänger Bon Scott 80 werden. Kurz nach dem Durchbruch, nach der Veröffentlichung von ihrem Album Highway to Hell, auf dem Bon Scott ja noch zu hören ist, ist er leider verstorben. Aber die Fans von AC/DC, die halten ihn natürlich immer im Herzen.

0: Welches WM-Spiel gucken wir denn heute?
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0: Ja, heute keins, ne? Denn heute ist der erste spielfreie Tag bei der Fußball-WM. Das ist bestimmt für viele ungewöhnlich, denn seit fast einem Monat konnten wir jeden Tag mindestens ein Spiel sehen. Heute also kein Fußball im Fernsehen. Aber Zeit für so ein kleines Zwischenfazit. Ne? Bei mir ist vor allem das Bild der rudernden Norweger im Kopf geblieben. Stefanie Bartschik ist unsere WM-Reporterin in Atlanta. Was ist es bei dir? Welches Bild bleibt dir im Kopf?
2: Ja, die Ruderer sind natürlich ganz vorne mit dabei, aber ich gehe da voll als alte Fußballromantikerin auf Emotionen. Mein Bild ist der Keeper von Cap Verde, Vosinha, mit seiner Mama auf der Tribüne, die ja wegen Visaproblemen nicht einreisen konnte, und er mit 40 Jahren, Debüt bei der WM, hat die Spanier geärgert, die Argentinier. Dann stehen die da mit Tränen in den Augen, umarmen sich. Das ist mein Bild dieser WM bislang.
0: Ja, das ist wirklich richtig schön. 96 von 104 Spielen sind gespielt. Was ist denn so dein Zwischenfazit? War diese WM bisher ein Erfolg?
2: Also es war vor allen Dingen eine sehr lange WM. Ich glaube, in Deutschland musst du dich hart zusammenreißen, alle Spiele zu schauen. Ja, die FIFA wird sich natürlich am Ende auf die Schulter klopfen und sagen, super, ist spannend geworden. Ab der K.O.-Phase ist eigentlich kein Favorit mehr sicher gewesen. Die Kleinen haben die Großen durchgehend geärgert. Aber ich bin ehrlich, wenn ich ein Fazit da ziehen müsste, es ist mir einfach zu viel. Mit den 48 Vereinen können sie gerne ein bisschen runterstufen, das Ganze wieder.
0: Wie steht's denn jetzt um die WM-Stimmung bei euch in Nordamerika, jetzt wo alle Gastgeberländer raus sind?
2: Naja, also die Mexikaner sind ja ein fußballverrücktes Land. Ich habe da Verwandtschaft, da lebt die Familie meines Mannes. Die haben mich angerufen, nachdem wir ausgeschieden sind gegen England. Tränen in den Augen, also für die ist das ganz schlimm. Kanada ist super stolz auf das, was man erreicht hat. Zum ersten Mal ein WM-Spiel tatsächlich gewonnen, auch bei der dritten Teilnahme. Und hier in den USA, ich bin ja in Atlanta, ja, dann nehmen sie Soccer so zur Kenntnis, wissen aber teilweise die Regeln auch nicht. Das sind ja wirklich Eventgucker, und frag mich das in ein paar Tagen nochmal, ob die dann wirklich mitgehen mit den Fans hier aus aller Welt, weil das finden die natürlich toll, dass die hier sind und feiern.
0: Ja, wir sind auf jeden Fall gespannt. Die Viertelfinals stehen ja jetzt an. Worauf können wir uns da freuen, kurz und knapp?
2: Dann nehmt ihr einfach mal mein Viertelfinale. Das ist in Miami. Norwegen gegen England. Absolut Premium.
0: Ja, ach, das wäre toll. Da wird vielleicht wieder gerudert. Wir wissen es noch nicht. Unsere WM-Reporterin Stefanie Bartschik ist in Atlanta ganz nah dran an der Fußball-WM. Danke dir. Und wenn Sie Fußballfan sind, dann müssen Sie heute ganz stark sein, denn es ist der erste Spielfreitag bei der WM. Aber ich bin mir sicher, Sie schaffen das. Ne? Morgen geht's ja schon weiter.
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7: Es ist 12:30 und jetzt Aktuelles aus unseren Regionalstudios.
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8: Das hat ordentlich gerumst. In Baunatal kippt ein Kran um, die Spitze durchschlägt eine Garagenwand. Im Stadtteil Kirchbauna ist gestern Mittag ein Tiny House auf ein Grundstück gesetzt worden. Das klappt alles ohne Probleme, der Kran soll danach abgebaut werden. Doch als der Ausleger sich dreht, gibt der Boden unter den Stützen nach. Der Autokran verliert seine Stabilität und fällt zur Seite auf das Nachbargrundstück und landet dort in der Garage. Zum Glück wird dabei niemand verletzt. Um den Kran zu bergen, kommt ein weiterer und richtet ihn wieder auf. Trotz Unfall kann der Kran noch fahren. Es sind auch keine Betriebsstoffe ausgetreten. Wie hoch der Schaden ist, ist aktuell noch unklar. Den wird laut Kranfirma die Versicherung übernehmen. Sina Philips, Baunatal.
9: Zweiter Verhandlungstag um die verdorbene Wilke Wurst vor dem Landgericht Kassel. Und es könnte turbulent werden. Einer der Verteidiger hat bereits angekündigt, einen Befangenheitsantrag gegen den vorsitzenden Richter zu stellen. Wenn der geprüft wurde, möchte die Kammer heute in die Beweisaufnahme starten. Es geht um zahlreiche Listerioseerkrankungen in ganz Deutschland, die zum Teil mehr als 10 Jahre zurückliegen. Darunter sollen auch 11 Todesfälle sein. Medizinische Sachverständige sollen klären, ob es einen zweifelsfreien Zusammenhang zwischen den Erkrankungen und mutmaßlich verdorbenen Produkten von Wilke Wurst gibt. Fabian Schmidt aus Kassel.
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7: Die A3, Frankfurt Richtung Köln, zwischen Montabaur und dem Dreieck Dernbach, 4 Kilometer Stau nach einem Unfall auf der rechten Spur. Dann haben wir die A7, Hannover Richtung Kassel, zwischen Hanmünden-Lutterberg und Kassel-Ost, streckenweise stockender Verkehr im Baustellenbereich. Die A49, Gießen Richtung Kassel, zwischen Fritzlar und Felsberg, 2 Kilometer stockend, wegen einer Tagesbaustelle auf der rechten Spur. Und die A66, Frankfurt Richtung Fulda, zwischen Langselbold und Gründau-Lieblos. Da laufen Grünpflegearbeiten auf der linken Spur. Dadurch gibt es auch 2 Kilometer stockenden Verkehr.
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7: Ja, noch ist es ziemlich grau im Laufe des Nachmittags. Da lockert es aber so ein bisschen auf. Überwiegend bleibt es dann auch trocken. Heute bei maximal 28 Grad. Morgen dann in der Nordosthälfte so ein Mix aus Sonne und Wolken. Im Südwesten oft sonnig bei bis zu 31 Grad. Mit guter Musik genießt sich so eine Mittagspause doch gleich viel mehr, ne? Und damit versorgen sie jetzt die Stranglers. Always the Sun.
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0: Got the Blues, Gary Moore hier in HR1. Ich muss jetzt gerade mal eine Lanze brechen für die Stadt Kassel. Ja, die Stadt Kassel ist Meisterin des Fortschritts und der Innovation, gerade wenn es um das Thema Parken mit dem Auto geht. In den 60ern wurde da die Parkscheibe erfunden und jetzt ist die Stadt wieder ganz vorne dabei in Sachen Fortschritt. Denn in Kassel können Sie jetzt Ihr Parkticket mit Vero bezahlen, also direkt vom Konto, als bundesweit erste Stadt. HR-Reporterin Sina Philips in Kassel. Was ist Vero denn überhaupt?
1: Ja, im Prinzip ist es eine Art europäische Alternative zu PayPal. Das müssten die meisten kennen. PayPal ist ein Online-Bezahldienst aus den USA. Den verwendet man zum Beispiel, wenn man etwas online kauft oder aber auch unter Kollegen und Freunden, um unkompliziert Geld in Echtzeit zu schicken. So, und das kann Vero alles auch, aber ist dabei unabhängig von amerikanischen Servern. Dadurch soll die Datensicherheit höher sein. Das Praktische ist, in der Regel ist keine extra App auf dem Handy nötig. Bei meiner Bank zum Beispiel kann ich mittels Vero direkt aus der Banking-App heraus bezahlen. Andere Länder in Europa nutzen Vero auch. Und zum Geldsenden ist eigentlich nur eine Mailadresse oder eine Handynummer nötig.
0: Und warum hat sich die Stadt Kassel für Vero als Bezahlsystem jetzt am Parkautomaten entschieden?
1: Um eine Alternative zu den anderen Möglichkeiten zu bieten. Also das ist im Moment entweder Bargeld oder eine der gängigen Apps, wie zum Beispiel EasyPark, Pay by Phone oder Parkstar. Es gibt da noch ein paar mehr. Was genau an welchem Automaten funktioniert, das steht da auch immer. Kassel hat ja jetzt erst die Parkgebührenzonen erweitert und in diesem Rahmen gibt es jetzt eben 360 neue Automaten und die können alle Vero. Auch wenn Vero noch nicht ganz so verbreitet ist, ein Sprecher der Stadt hat mir gesagt, dass sie damit rechnen, dass der Bezahldienst größer bzw. wichtiger wird und sie wollen da quasi auf die Zukunft setzen.
0: Und wie funktioniert das dann?
1: Also wenn ich mit Vero bezahlen möchte, dann erscheint auf dem Display des Automaten ein QR-Code. Den scanne ich ein, entweder mit meiner Banking-App oder mit der Vero-App, die gibt's auch. Und dann wird der passende Betrag direkt, also in Echtzeit, von meinem Konto abgebucht. Ohne, dass ich irgendwo anders einen Account brauche, wo ich dann meine Daten angeben muss. Und dieser QR-Code, der wird übrigens jedes Mal neu erzeugt. Dadurch ist ein Betrug wohl so gut wie ausgeschlossen. Das sagt die Firma, die Vero an diesen Parkautomaten in Kassel umsetzt.
0: In Kassel. Können Sie jetzt Ihr Parkticket mit Vero bezahlen, also direkt mit der Banking-App? HR-Reporterin Sina Philips hatte alle Infos.

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5: 13 Uhr. Polizeibeauftragter kritisiert Kontrollen an deutschen Grenzen. Deutsche Bahn will bei Kundeninformationen nachbessern. Rhein ruft Unicredit und Commerzbank zum Dialog auf. Das Wetter, viele Wolken, ab und zu Sonne, bis 28 Grad. Mein Name ist Claudia Meichelbeck. Der Polizeibeauftragte des Bundes, Grötsch, kritisiert die Kontrollen an den deutschen Grenzen als enorme Belastung für die Beamten. Grötsch hat seinen Jahresbericht vorgelegt und fordert, die Kontrollen zu überdenken. ARD-Hauptstadtkorrespondentin Ruth Kirchner.
6: Bereitschaftspolizisten des Bundes kämen wegen der vielen Einsatzstunden nicht mehr aus den Stiefeln raus, so Grötsch. Vor dem Hintergrund der gesunkenen Zahl unerlaubter Einreisen fordert er eine Debatte über die Zukunft der Grenzkontrollen. Im Zusammenhang mit den Grenzkontrollen erreichen Grötsch auch zunehmend Beschwerden über Diskriminierung und sogenanntes Racial Profiling. Insgesamt ist die Zahl der Eingaben an den Polizeibeauftragten mit über 420 gegenüber dem Vorjahr deutlich gestiegen.
5: An den Bundesbeauftragten können sich Polizeibeschäftigte wenden, aber auch Bürgerinnen und Bürger. Die neue Eskalation im Iran-Krieg überlagert den NATO-Gipfel in der Türkei. US-Präsident Trump sagte in Ankara, er halte das Abkommen mit dem Iran für gescheitert. Es sei Zeitverschwendung, mit der iranischen Führung zu reden. Wenn seine Unterhändler das aber wollten, dürften sie das. Weil der Iran Handelsschiffe in der Straße von Hormus attackiert haben soll, hatten die USA in der Nacht wieder Ziele im Iran angegriffen. Der Iran beschoss dann US-Stützpunkte in der Golfregion. Deutschland darf seine Subventionen für Stromkosten in der Industrie ausweiten. Das hat die EU-Kommission in Brüssel mitgeteilt. Ein Kommissionssprecher bestätigte, dass die Bundesregierung weitere Industriezweige entlasten kann. Davon sollen nach Angaben aus Berlin unter anderem die Chemie- und die Glasindustrie profitieren. Die Deutsche Bahn will ihre Kunden künftig besser informieren, zum Beispiel über Verspätungen oder Gleiswechsel. Der Konzern hat ein Sofortprogramm aufgelegt, in das er bis Ende des Jahres 50 Millionen Euro investieren will. ARD-Reporterin Anja Dobrodinsky.
7: Geplant sind zum Beispiel 7000 neue Anzeiger an kleinen, mittleren und großen Bahnhöfen. Sie sollen besser lesbar sein und mehr Informationen als bisher anzeigen. Die Bahn-App DB Navigator soll in Zukunft Gleisänderungen schneller anzeigen, nämlich nur noch 2 Sekunden, nachdem die Änderung auch auf dem Bahnsteig angezeigt wird. Bisher verging meist 1 Minute. Die unterschiedlichen Angaben verwirrten die Reisenden. Damit die Informationen auch schnell in der App und an den Bahnhöfen ankommen, modernisiert die Bahn ihre IT und die Prozesse in den Leitstellen.
5: Das große Rechenzentrum auf dem ehemaligen Kontinentalgelände in Babenhausen im Rhein-Main-Gebiet wird jetzt doch nicht gebaut. Der Investor ist nach Medienberichten überraschend abgesprungen. Grund für das Aus soll der Planungsprozess gewesen sein, der dem Investor zu lang gedauert habe und zu unsicher gewesen sei. Jetzt wird ein neuer Investor gesucht. Mit Blick auf eine mögliche Übernahme der Commerzbank durch Unicredit hat Hessens Ministerpräsident Rhein beide Banken zum Dialog aufgerufen. Rhein sagte, es gehe darum, einen gemeinsamen Weg zu suchen. Die italienische Großbank Unicredit hatte heute mitgeteilt, dass sie sich im Rahmen ihres Übernahmeangebots weitere Commerzbank-Aktien gesichert hat. Ihr direkter Anteil liege jetzt bei 44%. Die Commerzbank lehnt eine Übernahme bislang ab. Das waren die Nachrichten.
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8: Um gleich vier Minuten nach eins. Wir schauen auf die Straßen. Da haben wir einmal die
9: A4, fahren Sie da vorsichtig auf der A4 Erfurt Richtung Kirchheimer Dreieck zwischen Friedewald und Bad Hersfeld. Da gibt's eine ungesicherte Unfallstelle im Baustellenbereich. Dann die A3 Frankfurt Richtung Köln zwischen Montabaur und dem Dreieck Dernbach. 5 Kilometer Stau und stockender Verkehr nach einem Unfall auf der rechten Spur. Und die A49 Gießen Richtung Kassel zwischen Fritzlar und Felsberg. 3 Kilometer Stau und stockender Verkehr wegen einer Tagesbaustelle auf der rechten Spur.
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9: Noch sind ziemlich viele dichte Wolken unterwegs. Im Laufe des Nachmittags wird es ein bisschen schöner. Dann lockert es auch mal auf und die Sonne zeigt sich bei bis zu 28 Grad. Morgen wechseln sich Sonne und Wolken auch weiterhin ab. Am schönsten wird es dann im Südwesten.
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9: Und jetzt mit R.E.M., The One I Love. Richtig schönen Mittwoch wünsche ich Ihnen.
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Ach, Ossi. Er wird auch immer unvergessen bleiben. Ne? Dreamer hier in HR1. Haben wir nicht alle so ein Ranking der besten Konzerte im Kopf? Depeche Mode 2009 im Stadion in Hamburg ist bei mir auf jeden Fall in den Top 10. Das war so ein wahnsinniges Erlebnis. Diese Energie von Dave Gahan auf der Bühne, absoluter Wahnsinn. Hat er aber auch vom Publikum zurückbekommen, ne? Wie laut dieses Stadion mitgesungen hat, werde ich nie vergessen.

0: Diana Ross and the Supremes, You Can't Hurry Love hier in HR1. Ja, das haben sie sich wohl anders vorgestellt, die Vertreterinnen und Vertreter der NATO-Staaten beim Gipfel, gerade in Ankara. Für viele ging es vor allem darum, US-Präsident Trump bei Laune zu halten, die eigenen Verteidigungsbemühungen zu präsentieren. Jetzt aber steht alles im Zeichen der neuen Eskalation im Iran. Trump sagt beim NATO-Gipfel, das Rahmenabkommen zum Frieden sei für ihn vorbei. ARD-Korrespondent Thomas Spickhofen ist für uns beim NATO-Gipfel in Ankara. NATO-Generalsekretär Rutte und auch Bundesaußenminister Wadephul zeigen ja Verständnis für die US-Angriffe im Iran. Wie groß ist denn die Zustimmung insgesamt auf dem NATO-Gipfel?
1: Also die meisten waren in ihrer Wortwahl etwas zurückhaltender. Mark Rutte hat ja davon gesprochen, das sei absolut notwendig gewesen, dass die USA diesen Schlag führen wegen der jüngsten Angriffe des Iran auf Schiffe in der Straße von Hormuz. Da sei das total wichtig, dass die USA, wie er sagte, entschlossen kraftvoll reagieren. Die anderen waren etwas zurückhaltender, aber man muss auch sagen, andersrum gab es keinerlei Kritik an den Amerikanern, sondern Verständnis dafür, dass sie diese Reaktion durchgeführt haben.
0: Ja, Trump bestimmt wieder die Schlagzeilen. Er macht ja sogar das Grönland-Thema wieder auf, also seine Absichten, dass die USA Grönland besitzen wollen. Was steckt hinter diesen Äußerungen?
1: Es ist ja nicht ganz neu, das Thema. Es lag aber nach unserem Eindruck so ein bisschen, wie soll ich sagen, auf Eis seit ein paar Monaten. Es war Anfang des Jahres mal ein großes Thema. Danach gab es eine Arbeitsgruppe aus Amerikanern, Dänen und Grönländern. Danach hat man nichts mehr davon gehört. Und gestern kam es zwar zunächst auf Nachfrage, aber dann sehr intensiv. Und heute nach einem Gespräch mit Rutte auch nochmal. Er möchte Grönland den USA einverleiben. Er sagt, für Dänemark hat das gar keine Bedeutung. Denen hilft das überhaupt nichts. Für uns ist es aber total wichtig, aus sicherheitspolitischen Gründen und eigentlich auch für die ganze Welt. Und deshalb müsse es unter amerikanische Kontrolle, wie er sagte. Die dänische Regierungschefin Mette Frederiksen wurde natürlich heute darauf angesprochen und sagte, man muss schon die Souveränität und territoriale Integrität der Partner respektieren und Dänemark, das Königreich Dänemark, werde jeden Zentimeter verteidigen.
0: Und was können wir jetzt so von dem NATO-Gipfel generell noch erwarten?
1: Ja, mal gucken. Es gibt ja immer wieder Überraschungen. Beispielsweise hat Trump ja auch schon angekündigt, dass er alle Handelsbeziehungen mit Spanien beenden möchte. Hintergrund, Spanien beteiligt sich erstens nicht an dem 5%-Ziel der NATO. Zweitens, Spanien hat Überflug- und Start- und Landerechte beim Irankrieg verweigert. Das hat ihn sehr erbost. Das hat er schon ein paar Mal gesagt. Nun also die Konsequenz, Handelsbeziehungen abbrechen. Wie das gehen soll bei laufenden Verträgen, bei Wirtschaftsunternehmen, die ja frei arbeiten, das steht noch in den Sternen. Möglicherweise ist das dann auch eine etwas leerere Drohung, aber man ist vor Überraschungen nicht gefeit. Am Ende hoffen alle darauf, dass es trotzdem ein gemeinsames Bekenntnis zu dieser NATO mit einer stärkeren europäischen Achse gibt. Da spricht auch Bundeskanzler Merz von, das Zauberwort dazu lautet NATO 3.0, aber da müssen wir abwarten, ob am Ende in der Schlusserklärung das wirklich so auftaucht.
0: Sagt ARD-Korrespondent Thomas Spickhofen über den NATO-Gipfel in Ankara.
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5: Um kurz nach 2:30 die A3 Frankfurt Richtung Köln zwischen Dietz und dem Dreieck Dernbach. Da gibt's 5 Kilometer Stau und stockenden Verkehr nach einem Unfall auf der rechten Spur. Dann die A5 Darmstadt Richtung Karlsruhe zwischen Dossenheim und Heidelberg-Schwetzing, 3 Kilometer Stau. A7 Kassel Richtung Würzburg zwischen Fulda-Mitte und dem Fulda-Dreieck, 2 Kilometer stockend wegen einer Tagesbaustelle. Die Fahrbahn ist da auf eine Spur verengt. Und die A49 Gießen Richtung Kassel zwischen Fritzlar und Felsberg, 3 Kilometer Stau und Stop and Go wegen einer Tagesbaustelle auf der rechten Spur.
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5: Ja, es ist hier und da noch ziemlich stark bewölkt und gelegentlich zeigt sich die Sonne, aber es wird ein bisschen besser im Laufe des Nachmittags. Da lockert es auch hier und da mal auf. Heute bei bis zu 28 Grad, morgen dann maximal 31 Grad. Dazu im Norden dichtere Wolken, im Süden, da ist es oft sonnig. Haben Sie einen guten Mittwoch mit der besten Musik hier in HR1. Und die bekommen Sie jetzt von dem Electric Light Orchestra. Confusion!

0: Erst Groß-Gerau, jetzt Babenhausen. In diesem Jahr ist in Südhessen das zweite große Rechenzentrumsprojekt gescheitert. Während in Groß-Gerau die Stadtverordnetenversammlung das Projekt abgelehnt hat, zieht sich jetzt auch Stack Infrastructure aus Babenhausen zurück. Auf dem ehemaligen Kontinentalgelände, heute Aumovio, sollte ein 3-Milliarden-Projekt entstehen. Aber jetzt ist klar, das Rechenzentrum wird nicht gebaut. HR-Reporterin Stefanie Hofmann, was sind denn die Hintergründe?
1: Hat der Investor, der Rechenzentren überall auf der Welt baut, hat jetzt überraschend seine Pläne fallen lassen. Der Grund für das Aus ist laut Aumovio, dem Nachfolger von Continental, dass das Verfahren zu lange gedauert hat und zu viele Unklarheiten bestanden haben. Zuvor hatte die Mehrheit im Stadtparlament, bestehend aus CDU und Freien Wählern, weitere Bedingungen und Vereinbarungen gefordert und gesagt, ohne die treiben wir das Projekt gar nicht erst voran.
0: Und welche Rolle spielte dann die Kommunalpolitik bei der Entscheidung jetzt?
1: Ich denke, eine ganz große. CDU und die Freien Wähler wollten klare Zusagen des Investors. Dabei ging es unter anderem um die Energieversorgung, den Umgang mit Abwärme, alternative Wasserkonzepte und vor allem finanzielle Beiträge für die Stadt und die in zweistelliger Millionenhöhe. Die CDU sagt, sie habe bessere Bedingungen für Babenhausen erreichen wollen. Die Grünen werfen der CDU aber vor, die Forderungen seien absolut utopisch gewesen. Das Ergebnis jetzt, dem Investor war das zu blöd, der ist jetzt weg.
0: Ja, was bedeutet das jetzt?
1: Es bedeutet zum einen, dass sich Aumovio jetzt einen neuen Investor für das Gelände suchen muss und dass der Stadt auch richtig viel Geld und auch Arbeitsplätze durch die Lappen gehen. Wie genau der parteilose Bürgermeister Dominik Stadler damit umgeht, weiß ich noch nicht, den habe ich nicht erreicht. Aber das Ganze wird sicher noch für Diskussionen sorgen, weil die CDU in Babenhausen schon für ewige Verzögerungen bekannt ist, wie zuletzt zum Beispiel beim Haushalt der Stadt.
0: Rechenzentrum für Babenhausen, ja, daraus wird nichts, zumindest vorerst. HR-Reporterin Stefanie Hofmann hatte die Infos.
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Take My Breath Away, Berlin, hier in HR1. Man muss die Legenden ehren. Und genau das tun wir jetzt zusammen. Das ist wirklich das Meisterwerk von Led Zeppelin. Volle 8 Minuten lang, Stairway to Heaven.

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5: 14 Uhr. Deutlich mehr Beschwerden bei Bundespolizeibeauftragtem. Bundesregierung wirft UniCredit aggressives Vorgehen vor. EU-Kommission genehmigt weitere Hilfen für die deutsche Industrie. Das Wetter, viele Wolken, ab und zu Sonne bis 28 Grad. Mein Name ist Daniel Skondo. Beim Polizeibeauftragten des Bundes Grötsch gehen immer mehr Beschwerden ein. Rund 420 waren es nach seinem neuen Bericht, fast 60% mehr als im Jahr davor. Bei den Vorwürfen geht es vor allem um Diskriminierung und Racial Profiling, besonders bei Grenzkontrollen. Kritisiert werden auch schlechte Arbeitsbedingungen, Fälle sexueller Belästigung und der geringe Frauenanteil in Führungspositionen bei der Polizei. An den Bundesbeauftragten können sich Polizeibeschäftigte wenden, aber auch Bürgerinnen und Bürger. Die neue Eskalation im Iran-Krieg überlagert den NATO-Gipfel im türkischen Ankara. Die USA und der Iran hatten sich wieder gegenseitig angegriffen. Am Rande des Gipfels erklärte US-Präsident Trump die vereinbarte Waffenruhe für beendet. ARD-Korrespondent Benjamin Großkopf.
6: Was mich betrifft, es ist vorbei, sagte Trump wörtlich bei einem Gespräch mit NATO-Generalsekretär Rutte hier in Ankara. Er wolle nichts mehr mit den Machthabern in Teheran zu tun haben. Damit ist genau das eingetreten, was die NATO-Strategen im Vorfeld des Gipfels versucht hatten zu vermeiden. Die wieder aufgeflammten Kämpfe zwischen dem Iran und den USA überlagern die Gespräche. Trump sagte heute auch wieder, dass er sehr enttäuscht sei über die NATO-Partner, die ihm im Konflikt mit dem Iran nicht helfen würden.
5: Mit Blick auf eine mögliche Übernahme der Commerzbank durch UniCredit hat Hessens Ministerpräsident Rhein beide Banken zum Dialog aufgerufen. Rhein sagte, es gehe darum, einen gemeinsamen Weg zu suchen. Die italienische Großbank UniCredit hatte heute mitgeteilt, dass sie sich im Rahmen ihres Übernahmeangebots weitere Commerzbank-Aktien gesichert hat. Ihr direkter Anteil liege jetzt bei 44%. Die Commerzbank lehnt eine Übernahme bisher ab. Die Grünen-Fraktion im Bundestag will verhindern, dass das Parlament über die Krankenhausreform abstimmt. Der Gesundheitspolitiker Dahmen sagte, dazu werde ein Eilantrag beim Bundesverfassungsgericht eingereicht. In den letzten Tagen habe es viele kurzfristige Änderungen im Gesetzentwurf gegeben. Sie könnten in der Kürze der Zeit nicht geprüft werden. Sie hätten aber erhebliche Bedeutung für die 75 Millionen Menschen in der gesetzlichen Krankenversicherung. Rückschlag für Apple in der EU. Der US-Technologiekonzern muss sich in der Europäischen Union an schärfere Regeln halten. Das hat das EU-Gericht in Luxemburg entschieden. Katrin Schmidt.
7: Die Richter am Europäischen Gericht in Luxemburg bestätigen mit ihrem Urteil die Einstufung der Kommission, die den Apple-Konzern als Digitalunternehmen mit besonders großer Marktmacht sieht. Die besonderen Verpflichtungen laufen vor allem darauf hinaus, dass Apples Dienste interoperabel sein müssen, also nicht als geschlossene Systeme funktionieren, die Wettbewerber ausschließen. Denn das Ziel der EU-Kommission ist, dass Verbraucherinnen und Verbraucher weitgehend selbst entscheiden können, welche App-Stores, welche Messenger-Dienste und welche Plattformen sie nutzen.
5: Deutschland darf seine Subventionen für Stromkosten in der Industrie ausweiten. Das hat die EU-Kommission in Brüssel mitgeteilt. Ein Sprecher bestätigte, dass die Bundesregierung weitere Industriezweige entlasten kann. Davon sollen nach Angaben aus Berlin unter anderem die Chemie- und die Glasindustrie profitieren. Das waren die Nachrichten.
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8: Vorsicht auf der B54 Richtung Gießen zwischen Limburg-Nord und Limburg-Offheim. Da liegen mehrere Metallteile auf der Fahrbahn. Die A3 Frankfurt Richtung Köln zwischen Dietz und dem Dreieck Dernbach. 5 Kilometer Stau und stockender Verkehr nach einem Unfall auf der rechten Spur. Die A5 Darmstadt Richtung Karlsruhe zwischen Dossenheim und Heidelberg-Schwetzing. 3 Kilometer Stau wegen einer Tagesbaustelle, nur eine Spur ist da frei. A7 Kassel Richtung Würzburg zwischen Fulda Nord und dem Fulda Dreieck streckenweise stockend wegen Reparaturarbeiten auf der rechten Spur. Und die A49 Gießen Richtung Kassel zwischen Fritzlar und Felsberg. 3 Kilometer Stau und stockender Verkehr wegen einer Tagesbaustelle auf der rechten Spur.
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8: Ja, noch ist es teilweise ziemlich grau. Im Laufe des Nachmittags lockert es aber auch so ein bisschen auf. Überwiegend bleibt es auch trocken heute bei bis zu 28 Grad. Morgen in der Nordosthälfte, da gibt es dann so einen Mix aus Sonne und Wolken. Im Südwesten ist es oft sonnig und es wird morgen auch noch mal wärmer bei bis zu 31 Grad.
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8: Und jetzt habe ich die Pet Shop Boys für Sie mit Suburbia.
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0: Die Liebe Bahn, unser liebstes Sorgenkind. Es gibt ja so einige Problemfelder, ne? Zum Beispiel die Kommunikation.
1: Ich fühle mich nicht so gut informiert tatsächlich. Wir haben auch jetzt erst die Benachrichtigung bekommen, dass es irgendwie 20 Minuten zu spät ist. Es werden auch nicht immer Gründe genannt, das finde ich halt nicht so gut.
2: Es ist ja immer irgendwas mit der Deutschen Bahn, also.
0: Ja, das stimmt. Und so eine Situation kennen Sie bestimmt auch. Aber die Bahn, die will da besser werden, ne? Will besser kommunizieren. Wie genau? Das haben Bahnchefin Evelyn Pallar und Bundesverkehrsminister Patrick Schnieder heute in Berlin vorgestellt. Unter dem Motto Sofortprogramm bessere Kundenkommunikation. ARD-Korrespondentin Anja Dobrodinsky weiß, was die Bahn vorhat.
3: 50 Millionen Euro will die DB bis Ende 2027 investieren, um ihre Kunden schneller und besser informieren zu können. Geplant sind zum Beispiel 7000 neue Anzeiger an kleinen, mittleren und großen Bahnhöfen. Sie sollen besser lesbar sein und mehr Informationen als bisher anzeigen. Eine Umfrage des ADAC ergab, dass es bei der Kundenkommunikation der Bahn noch Luft nach oben gibt, erläutert Bundesverkehrsminister Patrick Schnieder.
4: Der DB Navigator wird grundsätzlich als gut bewertet, aber die Informationen in der App sind nicht so zuverlässig, wie es wünschenswert wäre. 66% der Verspätungen wurden korrekt angezeigt, das heißt aber auch ein Drittel eben leider nicht.
3: Bis Ende des Jahres soll sich die Qualität der Verspätungsprognosen spürbar verbessern. Die Bahn-App DB Navigator soll in Zukunft auch Gleisänderungen schneller anzeigen, erläutert Bahnchefin Evelyn Pallar.
5: Ein Gleiswechsel zum Beispiel

0: Beispiel darf nicht erst hier erscheinen und dann mit Verzögerung im nächsten Kanal. Heute dauert das oft 60 Sekunden und länger. Künftig sieht man den Gleiswechsel im Navigator bereits 2 Sekunden nach dem Erscheinen am Bahnsteiganzeiger.
1: Damit die Informationen auch schnell in der App und an den Bahnhöfen ankommen, modernisiert die Bahn ihre IT und die Prozesse in den Leitstellen. Dabei setzt sie auch auf künstliche Intelligenz. Sämtliche Daten zu den Zügen aller Verkehrsunternehmen, die auf dem Netz der Deutschen Bahn fahren, sollen in Zukunft zentral gesammelt und verwaltet werden, sagt Verkehrsminister Patrick Schnieder.
2: Die DB Infra Go soll deshalb zur neutralen Datendrehscheibe für die Reisendeninformationen werden.
3: Die Bahn will in Zukunft besser mit uns Kunden kommunizieren. Wir wünschen fröhlichen Gleiswechsel.
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10: Es ist 2:30.
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11: Mit Marco Schleicher. Guten Tag. Die Deutsche Bahn möchte ihre Kunden schneller über Zugausfälle, Verspätungen und Gleiswechsel informieren. Dafür investiert der Konzern laut eigenen Angaben 50 Millionen Euro. Geplant sind unter anderem der stärkere Einsatz von KI und eine neue App namens DB Info. Immer mehr Menschen beschweren sich beim Polizeibeauftragten des Bundes Grötsch. Die Zahl hat innerhalb eines Jahres um fast 60% zugenommen. Grötsch sagt, Beschäftigte der Polizei würden häufiger schlechte Arbeitsbedingungen und Fälle sexueller Belästigung melden. Von Bürgerinnen und Bürgern gingen mehr Beschwerden über Diskriminierung und Racial Profiling ein, etwa bei Grenzkontrollen. Und jetzt mehr Aktuelles aus unseren Regionalstudios.
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12: Kreditkarte, Registrierung, Bargeld braucht man alles nicht fürs Parken. In Kassel kann man Parktickets am Automaten künftig direkt vom Bankkonto bezahlen. Mit Vero. Das digitale Bezahlsystem ist vergleichbar mit PayPal, kommt aber aus Europa. Kassel ist laut der Firma, die das Ganze hier umsetzt, die erste Stadt in Deutschland mit dieser Bezahllösung. Und so geht's. Auf dem Display taucht ein QR-Code auf. Der wird mit der Vero oder Banking-App gescannt und dann die Zahlung bestätigt. Der Euro für die Stunde Parken geht so direkt vom Konto ab. Das Gute daran, Betrug durch manipulierte QR-Codes ist damit nahezu unmöglich. Stefanie Küster aus Kassel.
13: Heike Hofmann und Beate Hofmann treffen sich. Die eine ist Ministerin für Integration in Hessen, die andere Bischöfin der Evangelischen Kirche von Kurhessen-Waldeck. Dass sie denselben Nachnamen tragen, Zufall. Aber sie teilen auch noch ein gemeinsames Interesse, das für die Geschichte der Hugenotten in Nordhessen. Vor rund 300 Jahren sind die französischen Glaubensflüchtlinge hier angekommen, auf der Suche nach einer neuen Heimat. Gefunden haben sie unter anderem in Bad Karlshafen. Heute treffen sich Heike und Beate Hofmann dort im Deutschen Hugenottenmuseum. Dabei geht es auch um die Frage, wie ist damals die Integration gelungen und was lässt sich daraus für die Gegenwart ableiten? Michael Pschibilla, Bad Karlshafen.
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14: Vorsicht auf der A3 Frankfurt Richtung Köln. Zwischen Bad Camberg und Limburg Süd liegt ein Metallteil auf der rechten Spur. Dann die A3 Frankfurt Richtung Köln nochmal zwischen Montabaur und dem Dreieck Dernbach. 5 Kilometer Stau und stockender Verkehr nach einem Unfall auf der rechten Spur. A5 Darmstadt Richtung Karlsruhe zwischen Dossenheim und Heidelberg-Schwetzing. 2 Kilometer Stau nach einem Unfall. Die A7 Kassel Richtung Würzburg zwischen Fulda-Mitte und im Fuldaer Dreieck 4 Kilometer stockend wegen Reparaturarbeiten auf der rechten Spur. Dann haben wir die A49 Gießen Richtung Kassel zwischen Fritzlar und Felsberg 3 Kilometer Stau und stockender Verkehr. Das Ganze wegen der Tagesbaustelle auf dem rechten Fahrstreifen. Und die A67 Mönchhof-Dreieck Richtung Darmstadt zwischen dem Mönchhof-Dreieck und dem Rüsselsheimer Dreieck. Da gibt es auch streckenweise stockenden Verkehr.
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14: Ja, noch so ziemlich viele dichte Wolken unterwegs, aber im Laufe des Nachmittags wird's schöner. Da lockert es ein bisschen mehr auf und auch die Sonne kommt mal zum Vorschein. Heute bei bis zu 28 Grad. Morgen wechseln sich Sonne und Wolken dann weiterhin ab. Am schönsten wird's im Südwesten. Einen schönen Mittwoch. Ja, Nachmittag mittlerweile wünsche ich Ihnen. Ne? Jetzt mit Musik von Slade. Das ist My Oh My. Ich bin Katharina Lenz. Hallo.
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0: Es ist der erste fußballfreie Tag seit fast einem Monat. Ja, bei der Fußball-WM ist heute Pause angesagt, bevor morgen dann die Viertelfinals starten. Darüber habe ich heute Mittag mit unserer WM-Reporterin gesprochen. Aber ich habe jetzt erfahren, fußballfreier Tag, das stimmt so gar nicht.
1: Hallo Katharina, ich bin der Norbert Kress vom Vorstand des FV Viktoria Alpen-Gronau aus dem Fußballkreis Schlüchtern. Ihr sagt ja, es ist heute kein Fußball, aber bei uns ist sehr wohl Fußball. Wir möchten euch zu unserem Kreispokalspiel gegen den SV Niederzell einladen. Nach rund 20 Jahren in Spielgemeinschaften, jetzt nämlich das erste Heimspiel als nun wieder eigenständiges Team im Trikot des FV Viktoria Alpen-Gronau sein.
0: Oh, das ist doch richtig cool. Mensch Norbert, sehr gut. Wann geht's denn los?
1: Anstoß ist heute Abend um 19 Uhr im Alpen-Gronauer Aspenstadion. Für Essen und kühle Getränke inklusive Fastbier wird natürlich gesorgt sein. Also kommt doch vorbei, wir freuen uns auf euch.
0: Da, also wer braucht schon die WM, wenn es doch auch den Kreispokal gibt, ne? Dann auf nach Alpen-Gronau im Main-Kinzig-Kreis. Vielen Dank, lieber Norbert, und ganz viel Spaß beim Comeback heute Abend.

Meatloaf, Rock'n'Roll Dreams come through hier in hr1. Haben Sie einen angenehmen Mittwochnachmittag gleich nach den Nachrichten um 15 Uhr mit Lars Henning Metz hier in hr1. Ich bin Katharina Lenz und ich freue mich, wenn wir uns morgen Mittag wieder hören. Machen Sie es gut!

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1: 15 Uhr. Möglicherweise Amoktat an Gymnasium in Oberbayern. Trump will Handel mit Spanien aussetzen. Lebenslange Haft für Palliativarzt wegen 15-fachen Mordes. Das Wetter, viele Wolken bis 29 Grad. Mein Name ist Daniel Skondo. An einem Gymnasium in Schongau in Oberbayern sind mehrere Menschen verletzt worden. Offenbar gibt es Hinweise auf eine Amoktat. ARD-Reporter Frank Jordan.
2: Nach BR-Informationen sollen mindestens 3 Personen verletzt worden sein. Ob es sich dabei um Schülerinnen und Schüler oder Lehrpersonal handelt, ist derzeit unklar. Zu Art und Schwere der Verletzungen liegen noch keine Informationen vor. Der mutmaßliche Täter wurde demnach bereits festgenommen. Die Hintergründe sind nicht bekannt.
1: Zwischen den USA und Spanien gibt es neue Spannungen. US-Präsident Trump hat auf dem NATO-Gipfel in Ankara angekündigt, dass er die Handelsbeziehungen zu Spanien einstellen wolle. Er sagte zur Begründung, Spanien sei ein schrecklicher NATO-Partner. Die Europäische Kommission rief Trump im Gegenzug auf, sich an das Handelsabkommen mit der EU zu halten. Man werde für die Interessen der EU-Mitgliedstaaten einstehen. Ein Palliativarzt aus Frankfurt ist in Berlin wegen 15-fachen Mordes zu lebenslanger Haft verurteilt worden. Außerdem stellte das Gericht die besondere Schwere der Schuld fest. Damit verlängert sich die Haft auf mindestens 20 Jahre. Für danach ordnete die Kammer Sicherungsverwahrung an. ARD-Reporterin Oda Tischewski.
3: Als Arzt bei einem ambulanten Palliativdienst in Berlin-Kreuzberg hatte Johannes M. schwer teils todkranke Menschen betreut. Zwischen September 2021 und Juli 2024 hatte er bei solchen Besuchen 15 seiner Patientinnen und Patienten getötet. Die Schwerstkranken standen zu diesem Zeitpunkt weder kurz vor dem Tod, noch hatten sie einen Todeswunsch geäußert. An einigen Tatorten legte Johannes M. im Anschluss Feuer, um Spuren und Beweise zu vernichten.
1: Im Prozess um den Lebensmittelskandal bei Wilke-Wurst ist der 2. Verhandlungstag am Landgericht Kassel heute vorzeitig beendet worden. Grund ist, dass 2 Verteidiger fehlten. HR-Reporter Fabian Schmidt.
4: Weil einer der Angeklagten dadurch ohne Verteidigung gewesen wäre, musste die Verhandlung ausgesetzt werden. Vorher sagte noch der ehemalige Geschäftsführer von Wilke-Wurst aus, er bestritt, dass sein Betrieb jemals Hygieneprobleme hatte. Außerdem seien für Produktion und Auslieferung der Ware andere im Betrieb verantwortlich gewesen. In dem Prozess sind insgesamt 3 Ex-Wilke-Mitarbeiter angeklagt, unter anderem wegen fahrlässiger Tötung.
1: Immer mehr Menschen beschweren sich beim Polizeibeauftragten des Bundes, sowohl Beschäftigte der Polizeibehörden als auch Bürgerinnen und Bürger. Nach einem neuen Bericht gab es rund 420 Beschwerden, fast 60% mehr als im Jahr davor. Es ging vor allem um Diskriminierung und Racial Profiling, etwa bei Grenzkontrollen, aber auch um schlechte Arbeitsbedingungen und Fälle sexueller Belästigung. Zum ersten Mal seit 2019 spielen die Frankfurt Skyliners dieses Jahr wieder mit um den Basketball-Europapokal. Heute sind die Gruppen für den Eurocup ausgelost worden. HR-Sportreporter Simon Schäfer.
5: Die Skyliners treffen in der Gruppe B auf Türk Telekom. Der Club aus Ankara dürfte der härteste Gegner der Hessen werden. Weiter geht es gegen Cluj-Napoca aus Rumänien, Šiauliai aus Litauen, CB Canarias von der Insel Teneriffa, gegen die London Lions aus England und gegen 2 Clubs aus Italien mit Reyer Venezia Mestre aus Venedig und Maxima Roma.
1: Das waren die Nachrichten.
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6: 15.04 Uhr, es ist einiges los auf den Autobahnen. Wir beginnen mit der A3, Frankfurt Richtung Köln. Zwischen Dietz und dem Dreieck Dernbach haben wir 5 Kilometer Stau und stockenden Verkehr. Hier hat es einen Unfall auf dem rechten Fahrstreifen gegeben. Sie brauchen deshalb hier an dieser Stelle etwa 20 Minuten länger. Dann die A3 von Frankfurt in Richtung Würzburg. Zwischen Obertshausen und Hanau 3 Kilometer stockender Verkehr. Kassel Richtung Würzburg, die A7. Zwischen Fulda-Mitte und dem Fulderer Dreieck gibt es 4 Kilometer stockenden Verkehr. Hier laufen noch die Reparaturarbeiten auf dem rechten Fahrstreifen. Nochmal die A7 jetzt von Fulda in Richtung Würzburg. Zwischen dem Fulderer Dreieck und Bad Brückenau-Volkers im Baustellenbereich und davor 5 Kilometer Stau. Dann auf die A45 Aschaffenburg Richtung Gießen. Hier haben wir zwischen Karlstein und Alzenau Mitte Markierungsarbeiten. Deshalb ist die Fahrbahn auf einen Fahrstreifen verengt und es staut sich auf 2 Kilometern Länge. A49, Gießen Richtung Kassel, zwischen Fritzlar und Felsberg, 2 Kilometer Stau und stockender Verkehr. Hier ist eine Tagesbaustelle auf dem rechten Fahrstreifen. Dann die A60, Rüsselsheim Richtung Mainz, zwischen Rüsselsheim Mitte und dem Mainz-Spitz-Dreieck, 3 Kilometer Stau. Hier hat es einen Unfall im Baustellenbereich gegeben. Und dann haben wir noch die A66, Frankfurt Richtung Wiesbaden, zwischen Wiesbaden-Mainzer Straße und dem Schiersteiner Kreuz, 3 Kilometer stockender Verkehr.
0: Das Wetter für Hessen
6: ist temperaturmäßig weiterhin richtig unterschiedlich. Im Norden von Hessen, ja, so am Knüll und am Meißner, da wird es auch heute nicht wärmer als 21 Grad. Im Süden Richtung Rhein bis 29 Grad. Und insgesamt bleibt es windig und dieser kräftige Wind treibt auch immer wieder, ja, mehr oder weniger dichte Wolken über uns weg. Aber Regen gibt es nur ganz, ganz selten und wenn, dann auch nur ganz wenig. Ja, und jetzt geht es dann in Richtung Wärme, teilweise in Richtung Hitze. Morgen schon bis zu 31 Grad am Rhein, im Nordosten weiterhin 22 Grad. Die Sonne zeigt sich öfter. Und am Freitag wird es dann auch in Nordhessen deutlich wärmer.
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6: Hallo zusammen, ich wünsche uns einen schönen Nachmittag.

0: Maggie May, und wenn jemand so geschmeidig zwischen der hohen Kopf- und der Bruststimme wechselt und das dann auch noch in eine richtig schöne Melodie verpackt, dann ist es einfach gut. John Farnham, You're the Voice.
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Amanda Marshall in HR1 und ich habe gerade noch mal im Kalender geschaut. Es ist ja schon bald soweit. 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
5: Gleich 3:30.
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7: Mit Marco Schleicher, guten Tag. Lebenslange Haft für einen Palliativarzt, der in Frankfurt studiert hat. Das Urteil hat das Landgericht Berlin heute gefällt. Der Arzt hatte 15 schwerkranke Patienten mit einem tödlichen Medikamentencocktail umgebracht und zum Teil Feuer gelegt, um die Morde zu vertuschen. In Schongau in Bayern spricht die Polizei von einer möglichen Amoklage an einem Gymnasium. Ein 16-Jähriger wurde festgenommen. Mindestens 2 Mädchen sind schwer verletzt worden. Mehr ist noch nicht bekannt. Und jetzt mehr Aktuelles aus unseren Regionalstudios.
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8: Der 2. Verhandlungstag am Landgericht Kassel im sogenannten Wilke-Wurst-Prozess geht turbulent weiter. Der ehemalige Geschäftsführer von Wilke-Wurst nutzt die Zeit für eine ausführliche Einlassung. Er bestreitet, dass sein Betrieb jemals hygienische Schwierigkeiten hatte. Außerdem seien für Produktion und Auslieferung der Ware andere im Betrieb verantwortlich gewesen. Sein Verteidiger geht die Anklage der Staatsanwaltschaft scharf an. Sie sei voller unsachlicher Behauptungen und entspräche nicht den gesetzlichen Vorgaben. Kompliziert ist, einer der Anwälte steckt im Zug fest, ein anderer muss zu einem anderen wichtigen Termin. Deswegen wird die Sitzung schon mittags beendet. Fabian Schmidt aus Kassel.
9: Ein Volksfest, bei dem tausende Menschen im Wald unterwegs sind und die afrikanische Schweinepest, verträgt sich eigentlich nicht gut. Im August findet aber der Grenzgang in Biedenkopf statt, eins der größten Volksfeste der Region, bei dem alle 7 Jahre die ehemaligen Grenzsteine der Stadt abgelaufen werden. Dieses Mal unter besonderen Auflagen. Denn die Tierseuche überträgt sich unter anderem durch liegen gebliebenen Müll. Im Kreis Marburg-Biedenkopf gibt es bisher keinen Fall, an der Grenze zur NRW aber schon. Deshalb gilt vom Kreis, immer auf den Wegen bleiben, keinen Müll liegen lassen, nicht wild pinkeln, Finger weg von den Schutzzäunen und Hunde an die Leine. Für Menschen ist die Schweinepest ungefährlich, für Wildschweine aber hoch ansteckend und tödlich. Anna Spieß, Biedenkopf.
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5: Um kurz nach 3:30 gucken wir auf die A3 Frankfurt Richtung Köln. Zwischen Dietz und dem Dreieck Dernbach haben wir 2 Kilometer stockenden Verkehr, aber das müsste sich jetzt auflösen, denn die Unfallstelle ist gerade geräumt worden. Dann gucken wir auf die A3 Frankfurt Richtung Würzburg. Zwischen Obertshausen und Hanau haben wir 4 Kilometer stockenden Verkehr. Die A7 von Fulda in Richtung Würzburg, zwischen dem Fuldaer Dreieck und Pottbrückenau-Volkers 5 Kilometer Stau im Baustellenbereich. Sie brauchen deshalb hier etwa 20 bis 30 Minuten länger. Und die A49 ist betroffen, Gießen Richtung Kassel, zwischen Fritzlar und Felsberg 2 Kilometer Stau und stockender Verkehr. Hier gibt's eine Tagesbaustelle auf dem rechten Fahrstreifen.
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5: Von den Temperaturen her unterschiedlich, denn in den höher gelegenen Ortschaften von Nordhessen, am Meißen und am Knüll zum Beispiel, nur maximal 21 Grad heute Nachmittag. Am Rhein bei bis zu 29 Grad und insgesamt gibt's eine Mischung aus dichten Wolken und auch ein paar Auflockerungen mit Sonnenschein. Es bleibt weitgehend trocken und teilweise ist es weiter dahin windig. Hallo zusammen, Lars Henning Metz ist hier am Mittwochnachmittag und das hier ist Mr. Bob Seger.
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2: Per Gessle, die eine Hälfte von Roxette, hatte Anfang der 90er kurz hintereinander drei Begegnungen, die ihn zusammen zu einem großen Hit inspirierten. Die erste war eine Nachricht seiner Freundin, die eines Abends an seinem Klavier klemmte und lautete: Hallo du Narr, ich liebe dich. Die zweite war die Schlussszene im Film Das Leben des Brian, in der lustig gepfiffen wird. Und die dritte war ein Interview mit Paul McCartney, das er in einer Zeitung las, in dem McCartney die Zeit mit den Beatles als eine lange, fröhliche Spritztour bezeichnete. Auf Englisch ein Joyride. Der im Kopf von Roxette-Mann Gessle losgeht mit den Worten Hello you fool, I love you und in dem gepfiffen wird. Zusammengewürfelt und fertig komponiert wird der Song ein großer Erfolg für Roxette und landet in mehreren Ländern auf Platz 1. Der Joyride.
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Durch den Nachmittag mit HR1 und ja, manchmal hat etwas einen Anschein, ne? So der erste. Und dann wird's doch anders und irgendwie noch besser als zuerst erwartet. Bei den Talking Heads ist es jetzt bei uns in HR1 genauso. Erst der, ja, doch etwas zurückhaltende, tolle A-Cappella-Gesang und dann die volle Kapelle. The Road to Nowhere. 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

von der Road to Nowhere hier in HR1. Wichtiges sofort aus der Verkehrsredaktion auf die A49. Gießen Richtung Kassel fahren Sie bitte zwischen Wabern und Fritzlar besonders vorsichtig, denn hier steht ein defekter Laster auf dem rechten Fahrstreifen und auch auf dem Standstreifen.

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7: 16 Uhr. NATO-Länder bekräftigen gegenseitige Unterstützung. Möglicherweise Amoktat an Gymnasium in Oberbayern. IWF senkt Wachstumsvorhersage für Deutschland auf 0,7%. Das Wetter, viele Wolken, 21 bis 29 Grad. Mein Name ist Daniel Skondo. Die NATO-Staaten haben sich auf ihrem Gipfeltreffen in der Türkei ihren gegenseitigen militärischen Beistand zugesichert. In der Abschlusserklärung heißt es, ein Angriff auf einen sei ein Angriff auf alle. Außerdem hat die NATO der Ukraine weitere Militärhilfen zugesichert. Aus Ankara, Thomas Spickhofen.
8: In diesem und im nächsten Jahr soll das Land mit jeweils 70 Milliarden Euro unterstützt werden, die zu einem großen Teil auch durch den bereits verabschiedeten Kredit der EU abgedeckt werden. Russland wird in der Schlusserklärung als langfristige Bedrohung bezeichnet. US-Präsident Trump erklärte nach der Sitzung, es habe sich um ein großartiges Treffen gehandelt. Zuvor hatte er sowohl bei seiner Ankunft gestern wie auch in Äußerungen heute Vormittag noch scharfe Kritik an der NATO und einzelnen Partnern geübt.
7: Außerdem hat US-Präsident Trump neue Angriffe gegen den Iran angekündigt. Vor Journalisten sagte er, man werde das Land heute Nacht hart treffen. Bei einer Gewalttat an einem Gymnasium in Schongau in Oberbayern sind nach Polizeiangaben mindestens 2 Mädchen schwer verletzt worden. Wie viele Verletzte es insgesamt gibt, ist noch unklar. Der festgenommene mutmaßliche Täter sei 16 Jahre alt. Es gebe Hinweise auf eine Amoktat. Details sind noch nicht bekannt. Polizei und Rettungskräfte sind seit dem Mittag vor Ort. Für Angehörige gibt es eine Anlaufstelle in der Nähe der Schule. Das Landgericht Berlin hat einen Palliativarzt aus Frankfurt zu einer lebenslangen Freiheitsstrafe verurteilt wegen 15-fachen Mordes. Außerdem stellte das Gericht die besondere Schwere der Schuld fest und ordnete Sicherungsverwahrung an. HR-Reporter Heiko Schneider.
9: Das Gericht ist sich sicher, der 41-Jährige hat zwischen September 2021 und Juli 2024 15 schwer kranke Menschen getötet. Das jüngste Opfer war 25 Jahre alt, das älteste 94. Der Mediziner war in dieser Zeit als Palliativarzt in Berlin tätig und tötete seine Opfer bei Hausbesuchen mit verschiedenen Medikamenten. Der Arzt sagte, er habe den Menschen Leid ersparen wollen. Der Mann stammt aus Frankfurt und hatte an der Goethe-Universität studiert.
7: Die Folgen des Iran-Krieges bremsen die Wirtschaft in Deutschland weiter aus. Der Internationale Währungsfonds hat deshalb seine Vorhersage vom April noch einmal leicht gesenkt. Er rechnet jetzt für das laufende Jahr mit einem Plus von 0,7%. Das sind 0,1 Prozentpunkte weniger als vorher. Für die Weltwirtschaft ist der IWF mit 3% Wachstum etwas optimistischer, macht aber auch hier leichte Abstriche. Die Deutsche Bahn will ihre Kunden künftig besser informieren, zum Beispiel über Verspätungen oder Gleiswechsel. Der Konzern hat ein Programm aufgelegt, in das er bis Ende nächsten Jahres 50 Millionen Euro investieren will. Anja Dobrodinsky.
10: Geplant sind zum Beispiel 7000 neue Anzeiger an kleinen, mittleren und großen Bahnhöfen. Sie sollen besser lesbar sein und mehr Informationen als bisher anzeigen. Die Bahn-App DB-Navigator soll in Zukunft Gleisänderungen schneller anzeigen, nämlich nur noch 2 Sekunden, nachdem die Änderung auch auf dem Bahnsteig angezeigt wird. Bisher verging meist 1 Minute. Die unterschiedlichen Angaben verwirrten die Reisenden. Damit die Informationen auch schnell in der App und an den Bahnhöfen ankommen, modernisiert die Bahn ihre IT und die Prozesse in den Leitstellen.
7: Das waren die Nachrichten.
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11: Um 4:04 mit der A49 Gießen Richtung Kassel. Weiterhin bitte vorsichtig fahren zwischen Wabern und Fritzlar, denn hier steht immer noch der defekte LKW auf dem rechten Fahrstreifen und teils auch auf dem Standstreifen. Dann haben wir die A3 Frankfurt Richtung Würzburg. Zwischen dem Offenbacher Kreuz und Hanau immer wieder stockender Verkehr. Fulda Richtung Würzburg, die A7. Zwischen dem Fuldaer Dreieck und Bad Brückenau-Volkers gibt es 6 Kilometer Stau im Baustellenbereich. Sie brauchen leider deutlich länger, 30 bis 40 Minuten mehr müssen Sie einplanen. Dann die A49, Gießen Richtung Kassel. Zwischen Fritzlar und Felsberg 2 Kilometer Stau und stockender Verkehr. Der Grund, die Tagesbaustelle hier auf dem rechten Fahrstreifen. Und wir haben noch die A643, Wiesbaden Richtung Mainz. Zwischen dem Schiersteiner Kreuz und Mainz-Gonsenheim in beiden Richtungen. Etwa 3 Kilometer stockender Verkehr.
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11: Richtig warm heute Nachmittag Richtung Rhein mit bis zu 29 Grad. Ganz anders schaut es in höher gelegenen Orten in Nordhessen aus. Hier nur maximal 21 Grad. Und insgesamt bleibt es windig mit diesem kräftigen Nordwestwind. Und der weht auch immer wieder dichte Wolken über uns weg, aber die bringen keinen Regen mit und zwischendrin kommt auch die Sonne raus. Ganz ähnlich ist es dann auch morgen, sowohl von der Temperaturverteilung her als auch vom Wetter, aber insgesamt wird es etwas wärmer. Und deutlich wärmer wird es dann insgesamt in ganz Hessen übermorgen, dann haben wir teilweise in Südhessen bis 33 Grad.
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11: Hallo zusammen. Kurze Gelegenheit noch, um die Finger zu lockern. Ja, zum Luftgitarre spielen geht auch am Lenkrad. Die Dire Straits, Sultans of Swing.
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Viertel nach vier, ganz genau. Wichtig ist sofort aus der hr1 Verkehrsredaktion. Fahren Sie bitte vorsichtig auf der A3 Frankfurt Richtung Würzburg, denn zwischen Frankfurt Süd und dem Offenbacher Kreuz liegt eine Plane auf dem linken Fahrstreifen. Gute Fahrt allen unterwegs hier in hr1 jetzt mit der Frau, die so schön sanft klingt und gleichzeitig voller Power ist. Genau das schafft Alanis Morissette in Ironic.

0: HR1 aktuell am Mittwochnachmittag. Ja, es klingt wie aus einer gruseligen Fernsehserie. Ein Arzt entwickelt sich zum Serienmörder und tötet einen Menschen nach dem anderen. Genau das ist passiert. Das Berliner Landgericht hat heute einen Mediziner, der aus Frankfurt stammt, zu lebenslanger Haft verurteilt. HR-Reporter Heiko Schneider hat für uns das Ganze verfolgt. Heiko, wie hat das Gericht das Urteil begründet?
1: Ja, also fast ein Jahr lang hat dieser Prozess ja gedauert. Dafür sind mehr als 200 Zeugen und Sachverständige befragt worden, unzählige Akten gesichtet und deswegen ist sich das Gericht mit seinem Urteil sicher. Also Johannes M. hat zwischen September 2021 und Juli 2024 15 Menschen ermordet. In dieser Zeit hat der 41-Jährige in Berlin als Palliativarzt gearbeitet, also mit schwer kranken Menschen. Mhm. Der Mann hat seine Opfer bei Hausbesuchen getötet und zwar hat er ihnen Medikamentencocktails verabreicht, Narkose und Beruhigungsmittel. Die Menschen sind dann langsam erstickt. Das älteste Opfer war 94 Jahre alt, das jüngste 25.
0: Ja, und wie ist das Ganze überhaupt bekannt geworden?
1: Der damaligen Chefin des Mannes ist irgendwann aufgefallen, es sind immer wieder Patientinnen und Patienten gestorben, ausgerechnet dann, wenn Johannes M. Hausbesuche bei diesen Menschen gemacht hat. Mhm. Außerdem hat er mehrfach in den Wohnungen und Häusern Feuer gelegt, damit wollte er das Ganze wohl vertuschen. Die Chefin wurde da irgendwann stutzig und hat Anzeige erstattet.
0: Was ist denn über das Motiv des Mannes bekannt?
1: Vor Gericht hat Johannes M. gesagt, er habe die Menschen von ihrem Leid befreien wollen. Die Ermittlungen haben aber gezeigt, ja, die Opfer waren zwar schwer krank, aber sie standen da noch nicht kurz vor dem Tod. Sie hatten auch keine Selbstmordabsichten. Die Vorsitzende Richterin hat gesagt, diese Menschen wollten leben. Also das Ganze war keine gut gemeinte Sterbehilfe, sondern eben ganz einfach Mord.
0: Der Arzt stammt aus Frankfurt. Gibt's auch bei uns in Hessen Opfer?
1: Also er ist Hesse, in Frankfurt hat er studiert und er hat in Frankfurt auch als Arzt gearbeitet, aber laut Staatsanwaltschaft sind bei seinen Frankfurter Fällen keine Auffälligkeiten entdeckt worden. Also in Hessen immerhin gibt es wohl keine Mordopfer.
0: Lebenslange Haft für einen Palliativarzt, HR-Reporter Heiko Schneider.
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9: Kurz nach 4:30.
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10: Mit Marco Schleicher. Guten Tag. Möglicher Amoklauf an einer Schule in Schongau in Oberbayern. So bewertet die Polizei aktuell die Situation. Ein 16-jähriger mutmaßlicher Täter wurde bereits festgenommen. Die Polizei geht von mindestens 2 schwer verletzten Mädchen aus. Ein Angriff auf einen ist ein Angriff auf alle NATO-Partner. Diesen Grundsatz haben die Teilnehmer zum Abschluss des NATO-Gipfels in Ankara noch einmal bekräftigt, nach Kritik von US-Präsident Trump. Außerdem wurden weitere Milliardenhilfen für die Ukraine beschlossen. Und jetzt mehr Aktuelles aus unseren Regionalstudios.
0: Hier ist das Studio Kassel.
11: Das Polizeipräsidium Nordhessen warnt vor Anlagebetrügern. Eine Polizeisprecherin sagt, derzeit bearbeiten die Ermittler in der Region mehrere Dutzend Fälle. In einem besonders schweren Fall ist eine Kasseler Seniorin im Internet auf ein Angebot mit hohen Renditeversprechen gestoßen. Die Berater hätten zunächst auch einen seriösen Eindruck gemacht, heißt es. Daraufhin hat die Frau über mehrere Monate auf 2 Konten einige 1.000 Euro überwiesen. Als sie nach einem halben Jahr davon wieder etwas abbuchen wollte, hatte sie keinen Zugriff mehr. Das komplette Geld, sagt die Polizei, war weg und die vermeintlichen Berater nicht mehr erreichbar. Michael Pschibilla, Studio Nordhessen.
12: Es brummt, es knattert und es riecht nach Benzin. In Villingen starten heute Abend die Harley Days. Bis Sonntag kommen Harley-Davidson-Fans aus ganz Deutschland ins Upland, um sich die heißesten Maschinen anzugucken. Hinter dem Hotel Sauerlandstern gibt es eine große Motorradmesse mit vielen Ausstellern. Wer mag, kann dort die neuesten Harley-Modelle direkt Probe fahren. Dazu gibt es Live-Musik, Streetfood und sogar Hubschrauber-Rundflüge über Villingen. Und damit die rund 7000 Einwohner der kleinen Gemeinde nicht allzu sehr vom Event gestört werden, haben die Veranstalter Verhaltensregeln aufgestellt. Zum Beispiel keine lauten Auspuffs oder keine Burnouts mit den Reifen. Jonas Vogt, Villingen.
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13: Fahren Sie bitte vorsichtig auf der A5 Frankfurt Richtung Kassel, denn zwischen dem Nordwestkreuz Frankfurt und dem Bad Homburger Kreuz liegt ein Holzklotz auf dem mittleren Fahrstreifen. Vorsicht auch bitte auf der A5 Kassel Richtung Frankfurt. Zwischen Grünberg und dem Reiskirchener Dreieck hier liegen mehrere Fahrzeugteile auf der Fahrbahn. Die A3 Frankfurt Richtung Würzburg, wie so oft am Nachmittag auch heute zwischen Obertshausen und Hanau, 3 Kilometer stockender Verkehr. Die A7 Fulda Richtung Würzburg, zwischen dem Fuldaer Dreieck und Bad Brückenau-Volkers, 6 Kilometer Stau im Baustellenbereich, die Verzögerung dadurch etwa 30 bis 40 Minuten. A49 Gießen Richtung Kassel, zwischen Fritzlar und Felsberg, 2 Kilometer Stau und stockender Verkehr, der Grund hier die Tagesbaustelle auf dem rechten Fahrstreifen. Die A643 Wiesbaden-Mainz, zwischen zwischen dem Schiersteiner Kreuz und Mainz-Mombach in beiden Richtungen jeweils etwa 2 Kilometer stockender Verkehr. Und noch ein Hinweis für Sie in Frankfurt-Schwanheim. In der Geisenheimer Straße brennt es in einem Mehrfamilienhaus. Wegen des Feuerwehreinsatzes sind auch die umliegenden Straßen teilweise gesperrt. Bitte diesen Bereich also möglichst weiträumig umfahren. Die Anwohner in Schwanheim werden gebeten, Fenster und Türen geschlossen zu halten.
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13: 21 Grad maximal heute Nachmittag in den höher gelegenen Ortschaften von Nordhessen, bis 29 Grad dagegen am Rhein. Und insgesamt viele Wolken, zwischendurch Sonne, es bleibt weitgehend trocken und windig bleibt es auch. Morgen am Donnerstag ähnliches Wetter, ein bisschen mehr Sonne und ein bisschen wärmer wird's. Hallo zusammen, hier ist Lars Henning Metz. Schönen Nachmittag.
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0: 1. Die Bahn will besser werden. Also sie will besser darüber informieren, wie spät sie jeweils kommt. Denn heute hat Bahnchefin Pallas in Berlin ein neues Sofortprogramm genau dazu vorgestellt, zur besseren Kommunikation. Jim Bob Nikschas in unserem Hauptstadtstudio. Was steckt dahinter?
1: Dahinter steht das Motto, wenn es insgesamt schon nicht rund läuft bei der Bahn mit den ganzen Baustellen und Verspätungen, dann versuchen wir es den Leuten wenigstens angenehmer zu machen und nebenbei auch für gute Presse zu sorgen. Es gab schon mehrere Sofortprogramme bei der Bahn für mehr Sauberkeit an Bahnhöfen, für verlässlichen Kaffee in Fernzügen, jetzt also dann bessere Informationen. Die Bahn will ihre Daten dazu insgesamt besser vernetzen. Mit Hilfe von KI sollen Infos zuverlässiger und schneller fließen als bisher, auch an uns Kunden. Eine neue App mit KI-Chat soll es unter anderem geben, weitere neue Anzeigetafeln. Und das alles lässt sich die Bahn bis Ende nächsten Jahres so 50 Millionen Euro kosten.
0: Ja, und was soll sich ändern, wenn zum Beispiel bei meiner Bahnfahrt wieder was schiefläuft?
1: Ja, die DB-Navigator-App soll zum Beispiel schneller werden, wenn sich mein Gleis ganz plötzlich ändert. Das soll jetzt keine Minute mehr dauern, sondern 2 Sekunden, bis in der App dasselbe steht wie oben auf dem Gleisanzeiger. Und wenn mein Anschluss nicht klappt, dann soll ich früher über mögliche Alternativen informiert werden. Und zwar so, damit ich es doch noch zur geplanten Uhrzeit irgendwie ans Ziel schaffe. Und mit DB-Info soll es auch noch ein weiteres eigenes Angebot geben, eine Website und eine App mit KI-Chat zum Sprechen. Das wurde uns auch live vorgeführt. Ich kann also sagen, ich will morgen Nachmittag von hier nach dort fahren und das soll dann eben auch mit Daten von externen Anbietern funktionieren.
0: Ja, und kann das was? Also wird sich dann wirklich spürbar was ändern?
1: Ja, Verkehrsminister Patrick Schnieder von der CDU hat selbst gesagt heute, pünktlicher wird die Bahn durch dieses Programm natürlich nicht. Da war auch heute eine ganze Menge PR dabei von der Bahn, muss man ganz klar sagen. Aber wichtig ist schon, dass sich auch hinter den Kulissen was tun soll. KI soll dabei helfen, den Bahnbetrieb stabiler zu machen. Zum Beispiel früher warnen, wenn Züge drohen, unpünktlich zu werden und so weiter. Das klingt schon sinnvoll und vielversprechend, muss ich in der Praxis dann natürlich beweisen. Schnellere und verlässlichere Infos für die Kunden, ob jetzt über die App oder am Bahnhof, das ist sicher auch erstmal positiv. Ändert aber in Summe natürlich nichts daran, dass Bahn und Politik jetzt noch viele Probleme zu bewältigen haben in den nächsten Jahren.
0: Die Bahn schraubt vor allem jetzt erstmal an ihrem Image und verspricht auf jeden Fall bessere Kommunikation mit uns Kunden. Dankeschön nach Berlin an Jim Bob Nikschas. Und wichtiges sofort aus der hr1 Verkehrsredaktion, 16.48 Uhr haben wir's. Fahren Sie bitte vorsichtig auf der A67 Darmstadt Richtung Mannheim. Zwischen dem Rastplatz Wildbahn und dem Firnhammer Dreieck hat es gerade einen Unfall gegeben. Das Ganze auf dem Verzögerungsstreifen. Hier sind Personen auf der Fahrbahn und die Unfallstelle ist noch nicht abgesichert. Das ist die A67 zwischen dem Rastplatz Wildbahn und dem Firnhammer Dreieck. Princess Card, she sends me.

Bruce Springsteen in HR1. Und beim nächsten Song ist ein Instrument ganz vorne, das sonst eigentlich eher so begleitend drunter liegt. Ja, der Bass. Und der geht so gut nach vorne. Macht richtig Spaß. Die Pretenders, Don't Get Me Wrong.

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1: 17 Uhr. NATO-Länder bekräftigen gegenseitige Unterstützung. Erste Details nach Gewalttat an Gymnasium in Oberbayern. Lebenslange Haft für Palliativarzt wegen 15-fachen Mordes. Das Wetter in der Nacht locker bewölkt oder klar, 17 bis 11 Grad. Mein Name ist Daniel Skondo. Die NATO hat zum Ende ihres Gipfeltreffens in der Türkei ihre Einigkeit beschworen. Alle Staaten haben sich zur Bündnistreue bekannt und erklärt, ein Angriff auf einen NATO-Partner sei ein Angriff auf alle. Bundeskanzler Merz sagte außerdem, die Trittbrettfahrerei der Europäer sei vorbei.
2: Wir bauen eine europäischere NATO, damit die NATO transatlantisch bleiben kann. Als Europäer übernehmen wir eben mehr Verantwortung. Wir machen die NATO stärker. Wir machen sie aber auch in der Lastenverteilung fairer. Wir lösen uns von einseitigen Abhängigkeiten und das dient unser aller Sicherheit.
1: Vorher hatte US-Präsident Trump noch mehrere NATO-Staaten scharf kritisiert und unter anderem damit gedroht, die Handelsbeziehungen zu Spanien abzubrechen. Die USA wollen der Ukraine erlauben, Patriot-Abwehrraketen zu bauen. Das hat Präsident Trump nach einem Treffen mit dem ukrainischen Präsidenten Selenskyj auf dem NATO-Gipfel in Ankara angekündigt. Er werde der Ukraine die Lizenz zur Herstellung dieses Systems geben. Selenskyj bemüht sich schon lange darum, um sich besser gegen Russland zur Wehr setzen zu können. Nach der Gewalttat an einem Gymnasium in Schongau hat sich Bayerns Innenminister Herrmann geäußert. Was dort heute Mittag genau passiert ist, kann die Polizei noch nicht sagen. Der mutmaßliche Täter, ein 16-jähriger Jugendlicher, sei festgenommen worden. Herrmann hat im BR-Fernsehen gesagt:
3: Wir sind froh, dass es, so wie es im Moment aussieht, keine Toten gegeben hat. Es sind auf jeden Fall zwei Schülerinnen des Gymnasiums durch Messerstiche des Täters erheblich verletzt. Und wir gehen von einem Täter aus, der hier mit Messer und auch einer Schusswaffe unterwegs war.
1: In Berlin ist ein Palliativarzt zu einer lebenslangen Freiheitsstrafe verurteilt worden wegen 15-fachen Mordes. Außerdem stellte das Gericht die besondere Schwere der Schuld fest. Der Mann hatte laut Gericht zwischen 2021 und 2024 12 Frauen und 3 Männer bei Hausbesuchen mit verschiedenen Medikamenten getötet. Das jüngste Opfer war 25, das älteste 94 Jahre alt. Extremistische, rassistische und antisemitische Vorfälle bleiben in Hessen laut einer Studie ein Problem. Das Demokratiezentrum Hessen an der Uni Marburg berichtet von 156 Fällen zwischen Februar und Juni. HR-Reporterin Gabi Beck.
4: Auffällig ist laut dem Bericht, dass es auch mehr queerfeindliche Vorfälle gab, vor allem rund um den Christopher Street Day im Juni. Es sei zu Beleidigungen, Bedrohungen und körperlichen Angriffen gekommen. Es werde deutlich, dass Queerfeindlichkeit, Antisemitismus und Rassismus zunehmend ineinandergreifen, so der Leiter des Demokratiezentrums Becker. Auch die Polizeistatistik habe in den vergangenen Jahren eine Vervierfachung queerfeindlicher Straftaten gezählt.
1: Jubel im Doppel. Das deutsche Tennisduo Tim Pütz aus Frankfurt und Kevin Kravitz aus Coburg steht beim Turnier in Wimbledon im Halbfinale. Die beiden gewannen das Viertelfinale gegen das Team aus Frankreich in 2 Sätzen. Im Halbfinale treffen sie auf Marcelo Arevalo aus El Salvador und dessen kroatischen Partner Mate Pavic. Das waren die Nachrichten.
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5: Um genau 17.04 Uhr bitte vorsichtig fahren auf der A67 Darmstadt Richtung Mannheim, denn in Höhe des Fürnheimer Dreiecks gibt's immer noch die ungesicherte Unfallstelle auf dem Verzögerungsstreifen und hier sind auch Personen auf der Fahrbahn. Frankfurt Richtung Würzburg, die A3 zwischen Obertshausen und Hanau immer noch 3 Kilometer stockender Verkehr. Dann die A7 Fulda Richtung Würzburg zwischen dem Fulderer Dreieck und Bad Brückenau-Volkers 8 Kilometer Stau im Baustellenbereich. Sie brauchen deshalb etwa eine halbe Stunde länger. Und ein Hinweis für Frankfurt, den Stadtteil Schwanheim. In der Geisenheimer Straße brennt es in einem Mehrfamilienhaus. Wegen des Feuerwehreinsatzes sind auch die umliegenden Straßen teilweise gesperrt. Bitte möglichst weiträumig drumherum fahren und Anwohner in Schwanheim werden gebeten, Fenster und Türen geschlossen zu halten.
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5: Heute Nachmittag und am Abend wenig Änderungen. Morgen dann am Donnerstag in der Nordosthälfte von Hessen Sonne und teils noch dichte Wolken. Im Südwesten viel Sonne und nur noch wenige Wolken. Da wird es morgen auch schon heiß, bis 31 Grad am Rhein. Im Nordosten von Hessen so rund um Eschwege nur maximal 22 Grad. Am Freitag wird es dann aber insgesamt auch in Nordhessen deutlich wärmer. 27 bis 33 Grad, viel Sonne und nur wenige Wolken. Und das Wochenende wird dann sonnig, hochsommerlich heiß.
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5: Ja, und dem kurzen Blick an die Frankfurter Börse. Der DAX ist abgetaucht, 2% im Minus. Das Rohöl allerdings deutlich nach oben geschossen, plus 5%. Woran liegt das? Ja, US-Präsident Donald Trump hat sich mal wieder gemeldet, und zwar auf dem NATO-Gipfel in Ankara. Er hat die Waffenruhe mit dem Iran de facto für beendet erklärt. Wir sind verabredet mit unserer Reporterin auf dem NATO-Gipfel gleich in einer Viertelstunde.

18:13, gerade kommt diese wichtige Meldung aus der hr1 Verkehrsredaktion für Sie auf der A3 Köln Richtung Frankfurt rein. Fahren Sie bitte vorsichtig zwischen Limburg Süd und Bad Camberg. Hier hat es gerade einen Unfall gegeben. Die Unfallstelle ist noch nicht richtig abgesichert und bitte hier eine Gasse für die Rettungs- und Einsatzfahrzeuge freihalten.

0: 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Die Feuerpause mit dem Iran ist beendet. Das hat US-Präsident Trump auf dem NATO-Gipfel in Ankara in der Türkei erklärt. In der vergangenen Nacht gab es schon Angriffe auf den Iran und in der kommenden Nacht, sagt jedenfalls der US-Präsident, sollen die Angriffe sogar noch verstärkt werden. Das Thema ist also gesetzt beim NATO-Treffen. Unsere Korrespondentin in Ankara ist Anne Schneider. Ja, der Iran-Krieg war ja in den USA sehr unpopulär. Wie überraschend kommt jetzt die Wende in der Iran-Politik von Donald Trump?
1: Naja, also er ist ja ein bisschen dazu gezwungen worden, weil es ja auf der anderen Seite auch wieder Angriffe auf Schiffe in der Straße von Hormuz

0: News gab. Also ich glaube nicht, dass Trump das jetzt freiwillig gemacht hat. Nur er musste da jetzt halt reagieren. Er hat gesagt, wir haben die Waffen ruhen lassen, weil die jetzt erstmal ihren Führer beerdigen wollten. Und dann haben sie in dem Moment, haben sie dann auch wieder angefangen, hier Schiffe zu bekämpfen. Also von daher, da ist Trump jetzt auch so ein bisschen reingezwungen worden in diese Rolle. Aber freiwillig hat er das mit Sicherheit nicht gemacht, weil er diesen Krieg, weil er eben so unpopulär ist zu Hause bei ihm, wirklich jetzt beendet haben möchte.
1: NATO-Generalsekretär Rutte hat die Angriffe als absolut notwendig bezeichnet. Was ist denn von den anderen NATO-Partnern zu hören?
0: Ja, also die anderen NATO-Partner haben in ihrer Schlusserklärung nochmal klar gemacht, dass der Iran niemals Atomwaffen haben darf. Allerdings hat Rutte auch gesagt, übrigens wäre der Iran nicht NATO-Mitglied, also wäre kein NATO-Staat, der da angegriffen wurde. Von daher hätte jetzt die NATO da auch nichts zu suchen. Also man ist natürlich froh, dass man sich da jetzt nicht groß einmischen darf. Aber natürlich ist klar, dass alle die USA hier unterstützen. Wobei ja Bundeskanzler Merz auch mal gesagt hat, naja, wenn man in so einen Konflikt reingeht, dann muss man halt auch sich überlegen, wie man wieder rausgeht. Und an dieser Strategie, wie man da jetzt wieder rausgeht, da fehlt es im Moment so ein bisschen. Also was wir wissen, ist, dass jetzt im Iran ein bisschen weiter verhandelt wird von Jared Kushner und von Steve Witkoff. Aber Trump sagt, er verspricht sich davon eigentlich nichts. Von daher hat man keine Ahnung, wie das jetzt weitergeht.
1: Ja, das heißt also, dieses Rahmenabkommen, auf das sich die USA und der Iran unter Vermittlung von Pakistan geeinigt haben, das ist erstmal aufgekündigt, oder wie?
0: Das ist jetzt erstmal obsolet. Mal gucken, wie lang das so ist. Das bewegt sich ja auch immer so in Kreisen, kann man sagen. Das kommt ja alles immer wieder. Aber im Moment ist es mal von Trump aufgekündigt. Ob das jetzt allerdings bis heute Nacht noch so gilt, das wissen wir nicht. Also ich gehe mal davon aus, dass irgendwie wieder weiter verhandelt wird, weil Trump keinerlei Interesse daran hat, dass dieser Krieg ewig geht.
1: Die USA haben neue Angriffe auf den Iran angekündigt für kommende Nacht vom NATO-Gipfel in Ankara in der Türkei. Für hr1, Anne Schneider. Dankeschön.
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5: 17:30.
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7: Mit Marco Schleicher. Guten Tag. Bayerns Innenminister Herrmann spricht von einem Amoklauf an einer Schule in Schongau. Der mutmaßliche Täter, ein 16-jähriger Jugendlicher, wurde laut Polizei festgenommen. Aktuell gehe man von mindestens 2 schwer verletzten Mädchen aus. Ein Angriff auf einen ist ein Angriff auf alle NATO-Partner. Diesen Grundsatz haben die Teilnehmer zum Abschluss des NATO-Gipfels in Ankara noch einmal bekräftigt, nach Kritik von US-Präsident Trump. Außerdem wurden weitere Milliardenhilfen für die Ukraine beschlossen. Und jetzt mehr Aktuelles aus unseren Regionalstudios.
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9: Der zweite Verhandlungstag am Landgericht Kassel im sogenannten Wilke-Wurst-Prozess geht turbulent weiter. Der ehemalige Geschäftsführer von Wilke-Wurst nutzt die Zeit für eine ausführliche Einlassung. Er bestreitet, dass sein Betrieb jemals hygienische Schwierigkeiten hatte. Außerdem seien für Produktion und Auslieferung der Ware andere im Betrieb verantwortlich gewesen. Sein Verteidiger geht die Anklage der Staatsanwaltschaft scharf an. Sie sei voller unsachlicher Behauptungen und entspräche nicht den gesetzlichen Vorgaben. Kompliziert ist, einer der Anwälte steckt im Zug fest, ein anderer muss zu einem anderen wichtigen Termin. Deswegen wird die Sitzung schon mittags beendet. Fabian Schmidt aus Kassel.
10: Kreditkarte, Registrierung, Bargeld – braucht man alles nicht fürs Parken. In Kassel kann man Parktickets am Automaten künftig direkt vom Bankkonto bezahlen. Mit Vero. Das digitale Bezahlsystem ist vergleichbar mit PayPal, kommt aber aus Europa. Kassel ist laut der Firma, die das Ganze hier umsetzt, die erste Stadt in Deutschland mit dieser Bezahllösung. Und so geht's. Auf dem Display taucht ein QR-Code auf. Der wird mit der Vero- oder Banking-App gescannt und dann die Zahlung bestätigt. Der Euro für die Stunde parken geht so direkt vom Konto ab. Das Gute daran, Betrug durch manipulierte QR-Codes ist damit nahezu unmöglich. Stefanie Küster aus Kassel.
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11: Bitte Vorsicht auf der A60 Mainz Richtung Rüsselsheim, denn in Höhe Rüsselsheim-Mitte gibt's eine ungesicherte Unfallstelle, das Ganze auf dem Beschleunigungsstreifen. Dann die A3 Richtung Frankfurt. Zwischen Limburg-Nord und Limburg-Süd ist die Fahrbahn jetzt nach einem Unfall gesperrt. Das war ein Unfall zwischen einem Wohnmobil und einem Auto. Aktuell ist auch ein Rettungshubschrauber im Einsatz. Dadurch gibt's hier 3 Kilometer Stau. Bitte die Gasse für die Einsatzfahrzeuge freihalten. Das ist die A3 zwischen Limburg Nord und Limburg Süd in Richtung Frankfurt. Dann die A3 Frankfurt Richtung Würzburg zwischen dem Offenbacher Kreuz und Hanau immer wieder stockender Verkehr und hier hat es auch einen Auffahrunfall auf dem rechten Fahrstreifen gegeben. A7 Fulda Richtung Würzburg, hier kommt es immer noch dicke zwischen Fulderer Dreieck und Bad Brückenau-Volkers. 8 Kilometer Stau im Baustellenbereich. 30 bis 40 Minuten müssen Sie deshalb hier mehr einplanen. Und noch nach Frankfurt in den Stadtteil Schwanheim. In der Geisenheimer Straße brennt es weiterhin in einem Mehrfamilienhaus. Die Feuerwehr ist im Einsatz und deshalb sind auch die umliegenden Straßen teilweise gesperrt. Bitte diesen Bereich möglichst weiträumig umfahren und die Anwohner in Schwanheim werden gebeten, Fenster und Türen geschlossen zu halten.
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11: In den nächsten Stunden erstmal wenig Änderung. In der Nacht lockern die Wolken dann immer mehr auf. Teilweise ist es auch klar und es kühlt auf schlaffreundliche 17 Grad in manchen Städten des Rhein-Main-Gebiets ab. Noch schlaffreundlicher Bis 11 Grad geht's runter in den Tälern von Nord- und Osthessen. Morgen dann am Donnerstag ähnliches Spiel wie heute. Die Temperaturen klettern um 1, 2 Grad. 22 Grad rund um Eschwege bis 31 Grad sogar am Rhein. Dazu im Nordosten auch noch ein paar dichtere Wolken und Sonne. Ansonsten Richtung Südwesten viel mehr Sonne. Ja, und das Wochenende wird dann richtig warm bzw. heiß. Samstag, Sonntag teilweise bis 35 Grad. Und heiß ist auch das, was jetzt kommt. Was für eine grandiose Überleitung. Blink 182 jetzt. Lars Henning Netz ist mein Name. Hallo.
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0: Magic. The Police in HR1. Alarm heute Mittag an einem Gymnasium in Schongau in Oberbayern. Um 10 vor 1 war ein Notruf bei der Polizei eingegangen. Ein Jugendlicher soll mindestens 2 Schülerinnen an dem Gymnasium schwer verletzt haben. Reporter vor Ort ist unser Kollege Frank Jordan. Frank, die Polizei und inzwischen auch der bayerische Innenminister haben von einer möglichen Amoktat gesprochen. Was weiß man inzwischen darüber?
1: Wie bei solchen Großlagen üblich sind noch viele Fragen offen. Stand jetzt ist offenbar ein 16-Jähriger auf dem Gelände mit einem Messer auf mindestens 2 Mädchen losgegangen und hat diese schwer verletzt. Neben dem Messer soll er aber auch eine Schusswaffe bei sich gehabt haben. Das sagt zumindest Innenminister Joachim Herrmann. Mhm. Insgesamt spricht die Polizei von einer einstelligen Zahl von Verletzten. Ob darunter weitere Schülerinnen und Schüler oder auch Lehrkräfte sind, ist bislang unklar.
0: Was ist denn über das Motiv des mutmaßlichen Täters bekannt?
1: Bislang wenig. Es gibt Gerüchte darüber, dass der 16-jährige Schüler an diesem Gymnasium gewesen sein soll, aber aufgrund eines Vorfalls die Schule verlassen musste. Eine offizielle Bestätigung dafür seitens der Polizei gibt es aber noch nicht. Auch zu der Schusswaffe gibt es noch keine Informationen, denn sie wurde von den Ermittlern bislang nicht gefunden, sondern lediglich Munition.
0: Ja, und die beiden Mädchen, schwer verletzt, heißt es, ist genaueres über ihren Zustand herausgefunden worden?
1: Sie sind außer Lebensgefahr, das ist die gute Nachricht. Innenminister Joachim Herrmann hat sich dahingehend geäußert, dass er froh sei, angesichts dieses schrecklichen Amoklaufs, dass es keine Toten gegeben habe. Ob es darüber hinaus weitere Verletzte und auch Schwerverletzte gab, wissen wir, wie gesagt, zum gegenwärtigen Zeitpunkt noch nicht.
0: 2 schwer verletzte Mädchen an einem Gymnasium in Schondorf in Oberbayern. Ein 16-Jähriger ist offenbar amok gelaufen. Dankeschön an unseren Reporter Frank Jordan.
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schön entspannt geht's jetzt in den Mittwochfeierabend hier in HR1. Gleich mit Simply Red und das hier sind die ersten Klänge von Ralph McTell. Und er nimmt uns mit auf die Insel, in die Hauptstadt, die Streets of London.

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5: 18 Uhr. NATO-Länder sagen sich gegenseitige Unterstützung zu. US-Präsident Trump droht dem Iran mit neuen Angriffen. Lebenslange Haft für Palliativarzt wegen 15-fachen Mordes. Das Wetter in der Nacht locker bewölkt oder klar, 17 bis 11 Grad. Mein Name ist Stefan Schiebelhut. Das Gipfeltreffen der NATO-Staaten in der Türkei ist versöhnlich zu Ende gegangen. Gestern hatten US-Präsident Trump noch scharfe Kritik an einigen NATO-Partnern geübt. Zum Abschluss haben sich aber alle Staaten zur Bündnistreue bekannt. Aus Ankara ARD-Korrespondent Thomas Spickhofen.
6: Von einem unverbrüchlichen Bekenntnis zu Artikel 5 der Beistandsverpflichtung sprechen alle 32 Mitglieder in ihrer gemeinsamen Schlusserklärung. Der Ukraine sichert die Allianz ihre unerschütterliche Unterstützung bei der Verteidigung ihrer Freiheit, Souveränität und territorialen Unversehrtheit zu. Bundeskanzler Friedrich Merz erklärte nach der Sitzung, man mache die NATO stärker und die Lastenverteilung fairer. Die, Zitat, Trittbrettfahrerei der Europäer sei vorbei. Trump sagte, es habe sich um ein großartiges Treffen gehandelt.
5: US-Präsident Trump droht mit weiteren Angriffen auf den Iran. Am Rande des NATO-Gipfels begründete er das mit iranischen Attacken auf Handelsschiffe in der Straße von Hormus. Möglicherweise werde man die iranischen Kraftwerke und Meerwasserentsalzungsanlagen auf der Insel Khalk zerstören. Vorher hatte Trump erklärt, die Waffenruhe mit dem Iran sei seiner Meinung nach vorbei. Die Aktienmärkte sind nach Trumps Aussagen unter Druck geraten. An der Frankfurter Börse fiel der deutsche Leitindex DAX unter die Marke von 25.000 Punkten. Aus dem Handel ging er bei 24.897 Punkten mit einem Minus von 2,2%. Die Ölpreise dagegen sind wieder gestiegen. Nach einem Vorfall an einer Schule im oberbayerischen Schongau sind noch viele Fragen offen, auch über das Motiv. Laut Polizei wurden 2 Mädchen verletzt, mutmaßlich mit einem Messer. Festgenommen wurde ein 16-Jähriger. Bayerns Innenminister Herrmann sagte, es gebe Hinweise, dass er ein ehemaliger Schüler und schon einmal in psychiatrischer Behandlung gewesen sei. Außerdem sei er möglicherweise schon vorher durch Drohungen aufgefallen. Das müsse aber alles noch geprüft werden. Das Landgericht Berlin hat einen Palliativarzt aus Frankfurt zu einer lebenslangen Freiheitsstrafe verurteilt, wegen 15-fachen Mordes. Außerdem stellte das Gericht die besondere Schwere der Schuld fest und ordnete Sicherungsverwahrung an. HR-Reporter Heiko Schneider.
7: Das Gericht ist sich sicher, der 41-Jährige hat zwischen September 2021 und Juli 2024 15 schwer kranke Menschen getötet. Das jüngste Opfer war 25 Jahre alt, das älteste 94. Der Mediziner war in dieser Zeit als Palliativarzt in Berlin tätig und tötete seine Opfer bei Hausbesuchen mit verschiedenen Medikamenten. Der Arzt sagte, er habe den Menschen Leid ersparen wollen. Der Mann stammt aus Frankfurt und hatte an der Goethe-Universität studiert.
5: Der niederländische Radprofi Olaf Köy hat die 5. Etappe der Tour de France gewonnen. Er setzte sich im Massensprint nach 158 Kilometern in Po vor dem deutschen Max Kanter durch. Das gelbe Trikot des Gesamtführenden verteidigte der Norweger Torstein Train. Das waren die Nachrichten.
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9: Um 18.04 Uhr haben wir die A3 Köln Richtung Frankfurt. Die ist zwischen Limburg Süd und Bad Camberg nach einem Unfall mit einem Wohnmobil und einem Auto gesperrt. Ein Rettungshubschrauber ist hier aktuell im Einsatz. Dadurch gibt es 5 Kilometer Stau ab Dietz. Bitte diesen Bereich möglichst weiträumig umfahren. Dann die A3 Frankfurt Richtung Würzburg zwischen Obertshausen und dem Hanauer Kreuz bzw. Hanau. 3 Kilometer stockender Verkehr. A7 Fulda Richtung Würzburg. Immer noch 8 Kilometer Stau im Baustellenbereich zwischen dem Fulderer Dreieck und Bad Brückenau-Volkers. 30 bis 40 Minuten brauchen Sie deshalb länger. Und der Hinweis für Schwanheim, Stadtteil von Frankfurt. In der Geisenheimer Straße brennt es im Dachstuhl eines Mehrfamilienhauses. Wegen des großen Feuerwehreinsatzes sind auch die umliegenden Straßen teilweise gesperrt. Bitte diesen Bereich möglichst weiträumig umfahren und die Anwohner in Schwanheim werden gebeten, Fenster und Türen weiterhin geschlossen zu halten.
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9: Ja, noch haben wir viele Wolken, aber in der Nacht klart es dann teilweise auf und es kühlt ab auf 17 Grad im Rhein-Main-Gebiet bis 11 Grad in den Tälern von Nord- und Ost. Und es bleibt auch trocken. Hier und da kann sich auch in der Nähe von Flüssen und Seen so ein bisschen Nebel bilden. Ja, und morgen dann, am Donnerstag, haben wir im Nordosten von Hessen teilweise noch dichte Wolken, daneben aber auch Sonnenschein. Hier bleibt es noch vergleichsweise frisch und angenehm mit 22 Grad rund um Eschwege. Aber am Rhein, da geht es schon auf 31 Grad rauf und das ist dann der Trend für das Wochenende. Freitag bis 33, Samstag, Sonntag insgesamt sonnig bei bis zu 35 Grad.
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9: Und ich wünsche uns einen schönen Mittwochabend. Und falls der Abend noch nicht ganz so schön ist, ja, Abracadabra, die Steve Miller Band zaubert uns dahin.
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0: Was für eine Hymne. Aerosmith und I Don't Want to Miss a Thing. Fergal Sharkey, der war ja mal vor seiner Solokarriere tatsächlich ein richtiger Punker bei der Band The Undertones. Dann, als er solo unterwegs war, hat er gesagt, ich will auch mal einen ganz großen Hit landen und hat sich Dave Stewart von Eurythmics als Produzent an seine Seite geholt. Und dann ist das hier rausgekommen. So gut. A Good Heart in HR1.
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0: NCC, The Wall Street Shuffle.
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2: Ja, in den letzten Jahren gab es ja viele gesprengte Geldautomaten bei uns in Hessen, auch mit Folgen für Anwohnerinnen und Anwohner quer durchs Land. Und jetzt war es monatelang deutlich ruhiger, aber heute früh ein sehr lauter Knall und da war dann auch Schluss mit Nachtruhe in Dietzenbach im Kreis Offenbach. Da ist ein Geldautomat in die Luft geflogen. Die genauen Infos von unserem Reporter Tobias Weiler-Mattes.
3: Um kurz nach 4:30 sprengen Unbekannte da einen Geldautomaten in der Sparkassenfiliale. Die Polizei hat ermittelt, dass danach offenbar drei Personen vermutlich auf

0: einem Roller davongerast sind. Es kann aber auch ein Motorrad gewesen sein, hat mir ein Polizeisprecher gesagt.
1: Ja, erst letzte Woche war ja in Rottgau-Niederroden in einer Volksbank ein Automat gesprengt worden, auch das im Kreis Offenbach. Und laut R&V-Versicherung war die Zahl der Automatensprengungen eben auch deutlich zurückgegangen. Andrea Bonhagen aus unserem Landtagsstudio in Wiesbaden.
2: Laut Versicherer ist die Zahl in den vergangenen 2 Jahren um fast 70% gesunken. Die Angaben entsprechen den Zahlen des hessischen Innenministeriums. Danach gab es in Hessen 2023 über 60 Sprengungen, 2024 waren es 24 und 2025 nur insgesamt 6.
1: Wir haben nochmal genau nachrecherchiert. In diesem Jahr sind bislang 4 Automaten bei uns in Hessen gesprengt worden. In Bankfilialen in Nidderau, Hof Geismar, Niederroden und eben heute früh in Dietzenbach. Das Hessische Landeskriminalamt, die Polizeipräsidien und die Banken tun einiges, um den Verbrechern das Leben so schwer wie möglich zu machen. Unser Reporter Heiko Schneider.
3: Schon seit 2019 gibt es in Hessen eine eigene Ermittlungsgruppe, extra eingerichtet für den Kampf gegen Geldautomatensprengungen. Das Hessische Landeskriminalamt tauscht Informationen mit anderen Ermittlungsbehörden im In- und Ausland aus. An den Bankautomaten selbst wurden zum Teil sogenannte Tinten- und Klebesysteme angebracht. Also wird ein Automat gesprengt, dann verteilt sich Spezialtinte und macht die Geldscheine so unbrauchbar. Außerdem haben moderne Geräte Vernebelungsanlagen. Die sollen Tätern die Sicht nehmen und die Automaten sind baulich verstärkt. So soll die Sprengkraft abgeleitet oder eingedämmt werden.
1: Ja, und abschrecken will man übrigens auch mit strengen Strafen. Vor einem Jahr zum Beispiel hat das Frankfurter Landgericht 6 Täter zu Haftstrafen zwischen 5 und 14 Jahren verurteilt.
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Da muss ich leider direkt dazwischen gehen. Hier ist HR1 mit einer ganz wichtigen Verkehrsmeldung für Sie auf der B40 Hofheim-Mainz. Bitte besonders vorsichtig fahren zwischen Hochheim und der Zufahrt zur A671. Hier sind Kinder auf der Fahrbahn. Ich wiederhole nochmal. Vorsicht bitte auf der B40 Hofheim-Mainz zwischen Hochheim und der Zufahrt zur A671 sind Kinder auf der Fahrbahn.

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4: Kurz nach 6:30.
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4: Direkt nochmal die ganz wichtige Meldung für Sie auf der B40 Hofheim-Mainz. Achtung bitte, zwischen Hochheim und der Zufahrt zur A671 sind Kinder auf der Fahrbahn. Es ist die B40 zwischen Hochheim und der Zufahrt zur A671. Dann auf die Autobahn, die A3 Köln Richtung Frankfurt ist zwischen Limburg Süd und Bad Camberg nach dem schweren Unfall mit einem Wohnmobil und dem PKW weiterhin gesperrt. Dadurch gibt's 5 Kilometer Stau ab Dietz. Bitte diesen Bereich deshalb möglichst weiträumig umfahren. A7 Fulda Richtung Würzburg zwischen dem Fuldaer Dreieck und Bad Brückenau-Volkers 7 Kilometer Stau im Baustellenbereich. Sie brauchen deshalb etwa hier eine halbe Stunde länger. Und der Hinweis für Frankfurt-Schwanheim. In der Geisenheimer Straße brennt es im Dachstuhl eines Mehrfamilienhauses. Wegen des Feuerwehreinsatzes sind auch die umliegenden Straßen teilweise gesperrt. Bitte auch diesen Bereich möglichst weiträumig umfahren. Und die Anwohner in Schwanheim werden gebeten, weiterhin Fenster und Türen geschlossen zu halten.
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4: Es wird angenehm kühl in der Nacht. Die Temperaturen gehen zurück auf 17 Grad im Rhein-Main-Gebiet bis 11 Grad in den Tälern von Nord- und Osthessen. Und dazu lockert es auch immer mehr auf am hessischen Himmel. Ja, und morgen dann am Donnerstag im Nordosten von Hessen Sonne und noch teilweise dichte Wolken. Im Südwesten ist es oft sonnig oder nur locker bewölkt. Da wird es auch morgen am wärmsten mit bis zu 31 Grad am Rhein. Im Nordosten, so im Werratal, nur 22 Grad. Aber insgesamt wird es deutlich wärmer in Richtung Wochenende. Samstag, Sonntag dann überall um oder deutlich über 30 Grad. Aber jetzt erstmal uns allen einen schönen Mittwochabend. Mein Name ist Lars Henning Metz. Hallo.
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1: Ja, heute ist Durchatmen angesagt. Der erste spielfreie Abend, spielfreie Tag seit Beginn der WM. Und ab morgen stehen dann die Viertelfinalspiele auf dem Plan. Ein richtiges Highlight gibt's dann am Samstag. Norwegen gegen England oder auch das Duell der Topstürmer Erling Haaland gegen Harry Kane. Und die Briten stehen jetzt schon Kopf. Ganz vorne mit dabei die Rolling Stones. Leadsänger Mick Jagger hat nämlich jetzt gesagt, also wenn die Briten Weltmeister werden, dann soll Thomas Tuchel die Hymne singen. Ja, der deutsche Nationaltrainer dann tatsächlich mit God Save the King. Also da wäre ich mal gespannt. Eine ziemliche Ehre auf jeden Fall, quasi ein musikalischer Ritterschlag durch Sir Mick Jagger. Aber natürlich wollten wir auch erstmal klären, ob Thomas Tuchel überhaupt singen kann. Und tatsächlich, wir haben was gefunden im Archiv. Thomas Tuchel auf einer Party des FC Bayern. Damals hat er dort seinen Einstand als Trainer gegeben und tatsächlich Macho Macho von Reinhard Fendrich gesungen.
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0: Eieiei. Thomas Tuchel. Also hoffen wir mal, dass die Rolling Stones nicht vorher checken, ob Thomas Tuchel singen kann oder nicht. Dann könnte es noch was werden mit God Save the King. Aber vorher müssen die Briten ja erstmal den Weltmeistertitel holen.
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18 Uhr und jetzt 51 Minuten. Zwischendurch eine wichtige Meldung aus der HR1 Verkehrsredaktion. Bitte Vorsicht auf der A671 Wiesbaden Richtung Mainz. Zwischen Mainz am Möhneburg und Mainz Kastell eine Person im Bereich der Fahrbahn.

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1: 19 Uhr. NATO-Staaten bekennen sich zur Bündnistreue. Deutschland will Störsatelliten ins All bringen. Alexander Zverev erreicht Halbfinale von Wimbledon. Das Wetter in der Nacht teils locker bewölkt, teils klar, 17 bis 11 Grad. Mein Name ist Stefan Schiebelhut. Das Gipfeltreffen der NATO-Staaten in der Türkei ist versöhnlich zu Ende gegangen. Gestern hatte US-Präsident Trump noch scharfe Kritik an einigen NATO-Partnern geübt. Zum Abschluss haben sich aber alle Staaten zur Bündnistreue bekannt. Aus Ankara ARD-Korrespondent Thomas Spickhofen.
2: Von einem unverbrüchlichen Bekenntnis zu Artikel 5 der Beistandsverpflichtung sprechen alle 32 Mitglieder in ihrer gemeinsamen Schlusserklärung. Der Ukraine sichert die Allianz ihre unerschütterliche Unterstützung bei der Verteidigung ihrer Freiheit, Souveränität und territorialen Unversehrtheit zu. Bundeskanzler Friedrich Merz erklärte nach der Sitzung, man mache die NATO stärker und die Lastenverteilung fairer. Die, Zitat, Trittbrettfahrerei der Europäer sei vorbei. Trump sagte, es habe sich um ein großartiges Treffen gehandelt.
1: US-Präsident Trump droht mit weiteren Angriffen auf den Iran. Am Rande des NATO-Gipfels begründete er das mit iranischen Attacken auf Handelsschiffe in der Straße von Hormus. Möglicherweise werde man die iranischen Kraftwerke und Meerwasserentsalzungsanlagen auf der Insel Khark zerstören. Vorher hatte Trump erklärt, die Waffenruhe mit dem Iran sei seiner Meinung nach vorbei. Deutsche Satelliten sollen künftig in der Lage sein, andere Satelliten im All auszuspähen und zu stören. Nach Informationen von NDR, WDR und Süddeutscher Zeitung sollen dazu nächstes Jahr 4 Testsatelliten gestartet werden. ARD-Reporter Andreas Braun.
3: Mit dem Testlauf soll das Deutsche Zentrum für Luft- und Raumfahrt beauftragt werden. Dort sollen nun möglichst schnell jeweils 2 deutsche Satelliten, die andere Satelliten ausspionieren können, und 2 weitere, die für Störaktionen eingesetzt werden können, beschafft werden. Nach den Plänen sollen dabei die Störfähigkeiten zunächst an eigenen Satelliten getestet werden. Das Verteidigungsministerium hat die Pläne auf Anfrage bestätigt.
1: Am Rande des Altstadtfestes in Limburg ist ein 17-Jähriger von einer Gruppe junger Menschen angegriffen und schwer verletzt worden. Wie die Polizei heute mitteilte, fand die Attacke in der Nacht zum Samstag vor einer Woche statt. HR-Reporter Marc Klug.
4: Erst gibt es einen Streit auf dem Altstadtfest und nach dem Fest wird der 17-Jährige von der Gruppe verprügelt. 15 Menschen gegen einen. Einige Minuten später läuft das Opfer den Escheufer Weg entlang und wird erneut angegriffen. Diesmal schlagen 5 junge Männer auf den 17-Jährigen ein. Laut Polizei hat das Opfer schwere Verletzungen am Kiefer abbekommen. Nicht alle, aber einen Teil der Angreifer soll er kennen.
1: Tennisprofi Alexander Zverev hat das Halbfinale von Wimbledon erreicht. Er gewann im Viertelfinale gegen den US-Amerikaner Taylor Fritz in 3 Sätzen. Im Halbfinale trifft Zverev auf Arthur Ferry aus Großbritannien. Bei der 5. Etappe der Tour de France hat der deutsche Radprofi Max Kanter den 2. Platz belegt. Er musste sich im Zielsprint im südfranzösischen Po nur dem Niederländer Olaf Koy geschlagen geben. Das gelbe Trikot des Gesamtführenden verteidigte der Norweger Torstein Tran. Das waren die Nachrichten.
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5: Um 19 Uhr und gleich 4 Minuten. Hallo auf die Straßen. Wir haben die A3 Köln Richtung Frankfurt zwischen Dietz und Limburg Süd. Immer noch 5 Kilometer Stau. Hier laufen nämlich noch die Bergungsarbeiten nach dem schweren Unfall. Da ist ja ein Wohnmobil in ein Auto gekracht. Der Verkehr wird jetzt auf dem Standstreifen an der Unfallstelle vorbeigeführt. Dann die A7 Fulda Richtung Würzburg zwischen dem Fuldaer Dreieck und Bad Brückenau-Volkers wird es weniger. 8 Kilometer Stau hatten wir ja über Stunden. Jetzt noch streckenweise. Also Stau und stockender Verkehr im Baustellenbereich. 15 bis 20 Minuten brauchen Sie deshalb an dieser Stelle länger. Die B8 ist betroffen, Limburg Richtung Bad Camberg, zwischen der A3 Anschlussstelle Limburg Süd und Limburg Lindenholzhausen. 3 Kilometer Stau wegen des Unfalls mit dem Wohnmobil auf der A3. Und in Frankfurt im Stadtteil Schwanheim sind weiterhin die Geisenheimer Straße und teilweise auch umliegende Straßen wegen eines Feuerwehreinsatzes gesperrt. Hier brennt es ja im Dachstuhl eines Mehrfamilienhauses. Bitte diesen Bereich also möglichst weiträumig umfahren und Anwohner in Schwanheim werden gebeten, Fenster und Türen geschlossen zu halten.
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5: Wird angenehm in der Nacht von den Temperaturen her. 17 Grad die Tiefstwerte im Rhein-Main-Gebiet, bis 11 Grad in manchen Tallagen von Nord- und Osthessen. Und die Wolken werden dann auch weniger. Das ist dann auch der Trend für morgen, zumindest in der Südwesthälfte von Hessen. Viel Sonne und nur noch ein paar lockere Wolken. Hier auch bis zu 31 Grad morgen Nachmittag dann am Rhein. Im Nordosten, da halten sich noch ein paar dichtere Wolken und da ist auch frischere Luft unterwegs, maximal so um die 22 Grad rund um Eschwege. Aber auch hier wird es dann ab Freitag insgesamt deutlich sonniger und auch deutlich wärmer.
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5: und Tina Turner und ihrem ersten Solo Nummer 1 Hit. Und das ist so zurecht. Die Instrumente passen, die Melodie und dann diese wunderbare Stimme. What's love got to do with it?

bis zum letzten Anschlag. Vom Synthesizer-Orgelsound von OMD in HR1 klingt ja fast andächtig. Wichtiges sofort übrigens aus der HR1-Verkehrsredaktion, 19 Uhr und 14 Minuten haben wir's. Bitte Vorsicht auf der A4 Erfurt Richtung Kirchheimer Dreieck. Zwischen Wildeck-Obersuhl und Hönebach steht ein defektes Auto auf dem rechten Fahrstreifen.

0: 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Gerade sind zwei wichtige Verkehrsmeldungen reingekommen. Zum einen bitte vorsichtig fahren auf der A3 Köln Richtung Frankfurt. Am Frankfurter Kreuz in der Verbindung zur A5 Richtung Darmstadt steht ein defektes Auto im Kurvenbereich und hier sind Personen auf der Fahrbahn. Das ist die A3 am Frankfurter Kreuz in der Verbindung zur A5 Richtung Darmstadt. Und vorsichtig fahren ist auch angesagt auf der A67 Darmstadt Richtung Mannheim. Zwischen Lorsch und dem Firnheimer Dreieck befindet sich eine Person auf dem Standstreifen.
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0: Der kommt heute Abend von André Lemmer aus Kassel.
2: Es gibt Erlebnisse, die werden größer, wenn man sie mit anderen teilt. Ein Sonnenaufgang zum Beispiel. Allein kann er wunderschön sein. Aber wenn jemand daneben steht und beide für einen Moment sprachlos sind, bekommt dieser Augenblick noch einmal eine andere Tiefe. Manche Erfahrungen brauchen ein Gegenüber. Das gilt auch für den Glauben. Im 10. Kapitel des Matthäusevangeliums sendet Jesus seine Jünger aus. Interessant ist, er schickt sie nicht als Einzelkämpfer los, sie gehören zu einer Gemeinschaft. Sie tragen denselben Auftrag und dieselbe Hoffnung. Niemand muss alles alleine schaffen. Das gefällt mir, denn Glaube lebt nicht davon, dass jeder für sich möglichst perfekt ist. Er lebt davon, dass Menschen gemeinsam unterwegs sind, dass einer den Mut hat, wenn der andere zweifelt, dass einer zuhört, wenn dem anderen die Worte fehlen. Und dass man sich gegenseitig daran erinnert, dass Gott längst da ist. Ich glaube sogar, viele Gotteserfahrungen werden erst in Gemeinschaft möglich. Im gemeinsamen Singen, im Gebet, im Gespräch oder wenn Menschen füreinander da sind, ohne viele Worte zu machen. Oft entdecke ich Gottes Nähe gerade durch andere Menschen. Das gilt auch für den Auftrag, von Gott zu erzählen. Mission hat keinen guten Ruf, wenn sie belehren oder überreden will. Jesus meint etwas anderes. Seine Jünger sollen Frieden bringen, Kranke besuchen, Hoffnung wecken und den Menschen zeigen, Gottes Reich ist euch nahe. Das gelingt nicht durch laute Stimmen oder starke Einzelpersonen. Es gelingt dort, wo Menschen glaubwürdig miteinander leben, wo Vergebung möglich ist, wo man einander trägt, wo sichtbar wird, niemand muss allein durchs Leben gehen. Vielleicht ist das die stärkste Botschaft unseres Glaubens. Nicht, dass wir auf alles eine Antwort haben, sondern dass wir gemeinsam unterwegs sind mit unseren Fragen, unseren Freuden und unseren Sorgen. Denn Gott begegnet uns oft nicht nur in der Stille des eigenen Herzens, sondern auch im Lachen, im Teilen, im Tragen und im Vertrauen einer Gemeinschaft.
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2: 19:30
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2: Bitte Vorsicht auf der A3 Köln Richtung Frankfurt, denn am Frankfurter Kreuz in der Verbindung zur A5 in Richtung Darmstadt steht ein defektes Auto im Kurvenbereich und hier sind auch gerade Personen auf der Fahrbahn. Vorsicht auch bitte auf der A67 Darmstadt Richtung Mannheim zwischen Lorsch und dem Fürnheimer Dreieck ist auch eine Person auf dem Standstreifen unterwegs. Dann haben wir die A3 Köln Richtung Frankfurt zwischen Dietz und Limburg Süd. 5 Kilometer Stau wegen Bergungsarbeiten nach dem schweren Unfall von einem Wohnmobil und einem Auto. Der Verkehr wird jetzt auf dem Standstreifen an der Unfallstelle vorbeigeführt auf jeden Fall. Dann auf die A7 Fulda Richtung Würzburg zwischen dem Fuldaer Dreieck und Bad Brückenau-Volkers streckenweise Stau und stockender Verkehr im Baustellenbereich. Sie brauchen deshalb hier etwa eine Viertelstunde länger. Die B8 Limburg Richtung Bad Camberg zwischen der A3 Anschlussstelle Limburg Süd und Limburg Lindenholzhausen 3 Kilometer Stau aufgrund des Unfalls auf der A3. Und in Frankfurt-Schwanheim sind weiterhin die Geisenheimer Straße und teilweise auch umliegende Straßen wegen eines Feuerwehreinsatzes gesperrt. Hier brennt es ja im Dachstuhl eines Mehrfamilienhauses. Bitte den Bereich möglichst weiträumig umfahren und Anwohner in Schwanheim werden weiterhin gebeten, Fenster und Türen geschlossen zu halten.
3: Das Wetter für Hessen.
2: Wenig Änderung in den nächsten Stunden. In der Nacht werden dann die Wolken aber insgesamt deutlich weniger. Und die Temperaturen gehen zurück auf 17 Grad im Rhein-Main-Gebiet bis örtlich 11 Grad in manchen Tallagen von Nord- und Osthessen. Ja, und morgen dann am Donnerstag wechseln sich in der Nordosthälfte Sonne mit nochmal dichten Wolken am Himmel ab. Hier wird es auch nicht wärmer als 22 Grad. Ganz anders schaut es in der Südwesthälfte aus. Hier viel Sonne, nur wenige Wolken bei bis zu 31 Grad. Hallo und schönen guten Abend. Mein Name ist Lars Henning Metz. Freue mich, dass wir zusammen in den Mittwochabend starten und dann nehmen wir den Huey Lewis auch noch mit dazu.
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0: are Creedence Clearwater Revival und musikalisch tasten wir uns da schon mal an den heutigen Abend ran.
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0: Ja, es ist wieder Country Mittwoch gleich ab 20 Uhr oder kurz nach den Nachrichten dann gleich. Der Musikclub Country mit Thorsten Helber und Thorsten, einem singenden Polizisten.
2: Ja, das stimmt. Das kann man sagen über Frank Ray. Der hat bis vor knapp 10 Jahren noch bei der Polizei gearbeitet und sich dann aber doch voll für die Musikkarriere entschieden. Erzähle ich dann, wie das gekommen ist. Keith Urban hat eine kleine Rolle gespielt. Und wir hören rein in die neue EP von Frank Ray.
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Und auch mit dabei das sehr gute neue Album von Cody Johnson mit einem lustigen Song Horseback. Da geht es um einen, der bei der Scheidung von seiner Frau so ziemlich alles an sie verliert und dann aber sagt, mein Pferd will ich zurück.

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Queen, It's a Hard Life in HR1. Einfach großartig. Und genau in diese Kategorie kommt auch der nächste Song hinein. Ja, ein Song über jemanden, der nach außen ganz kühl wirkt, aber innerlich voller Wut und auch Einsamkeit ist. Und am Anfang hört man das auch, die ganz sanfte Stimme von Roger Daltrey und die akustische Gitarre von Pete Townsend. Und später legen The Who dann los, so wie wir sie auch aus vielen anderen Songs kennen. Und genau deshalb berührt der Song auch so viele von uns. The Who, jetzt in HR1. Behind Blue Eyes.

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Groove die Trucks Kult in HR1. Mein Name ist Lars Henning Metz. Ich wünsche Ihnen, ich wünsche uns einen richtig schönen Mittwochabend. Und gleich nach den 20 Uhr Nachten gibt's da Nachrichten, gibt's dann den ARD Musikclub Country. Wir hören uns. Bis die Tage hier in

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1: Um 20 Uhr mit Stefan Schiebelhut. Die NATO-Staaten haben zum Abschluss ihres Gipfeltreffens in der Türkei Einigkeit demonstriert. In der Schlusserklärung bekennen sich alle 32 Mitglieder zur Bündnistreue. Aus Ankara ARD-Korrespondent Thomas Spickhofen.
2: Russland wird in dem Text als langfristige Bedrohung bezeichnet. Der Ukraine sichert die Allianz ihre unerschütterliche Unterstützung zu. Bis Ende kommenden Jahres soll das Land mit 140 Milliarden Euro unterstützt werden. Sie kommen teils von der EU, teils von der NATO. Die NATO selbst soll, wie es in der Schlusserklärung formuliert ist, modernisiert werden. Europa und Kanada sollen mehr Verantwortung übernehmen.
1: Die Bundeswehr will im Weltraum aufrüsten. Nach Recherchen von NDR, WDR und Süddeutscher Zeitung sollen nächstes Jahr 4 deutsche Testsatelliten gestartet werden, die andere Satelliten ausspionieren und stören können. Durchgeführt werden soll das Programm vom Deutschen Zentrum für Luft- und Raumfahrt. Das Verteidigungsministerium hat die Pläne bestätigt. Im Prozess um den Lebensmittelskandal bei Wilkewurst ist der 2. Verhandlungstag am Landgericht Kassel heute vorzeitig beendet worden. Grund war, dass 2 Verteidiger fehlten. HR-Reporter Fabian Schmidt.
3: Weil einer der Angeklagten dadurch ohne Verteidigung gewesen wäre, musste die Verhandlung ausgesetzt werden. Vorher sagte noch der ehemalige Geschäftsführer von Wilkewurst aus, er bestritt, dass sein Betrieb jemals Hygieneprobleme hatte. Außerdem seien für Produktion und Auslieferung der Ware andere im Betrieb verantwortlich gewesen. In dem Prozess sind insgesamt 3 Ex-Wilke-Mitarbeiter angeklagt, unter anderem wegen fahrlässiger Tötung.
1: Alexander Zverev steht im Halbfinale von Wimbledon. Der deutsche Tennisprofi gewann sein Viertelfinale gegen den US-Amerikaner Taylor Fritz in 3 Sätzen. ARD-Sportreporterin Ina Kast.
4: Zverev reichte in den ersten beiden Sätzen jeweils einen Break. Im dritten Satz nahm er Fritz sogar 2-mal den Aufschlag ab. Der US-Amerikaner hatte schon früh im Match Knieschmerzen, ließ den Physiotherapeuten für eine Behandlung auf den Platz kommen. Zverev zeigte sich davon unbeeindruckt und spielte das Match konzentriert zu Ende. Der Deutsche steht damit erstmals im Wimbledon-Halbfinale und will nach den French Open hier nun seinen 2. Grand-Slam-Titel gewinnen.
1: Der niederländische Radprofi Olaf Koy hat die 5. Etappe der Tour de France gewonnen. Er setzte sich im Massensprint nach 158 Kilometern in Po vor dem deutschen Max Kanter durch. Das gelbe Trikot des Gesamtführenden verteidigte der Norweger Torstein Tran. Das waren die Nachrichten. Das Wetter. In der Nacht ist es nur locker bewölkt oder klar. Es kühlt ab auf 17 bis 11 Grad. Morgen ist es nach Südwesten hin oft sonnig. Im Nordosten Hessens gibt es auch dichte Wolken. Es bleibt aber trocken. Dort werden Höchstwerte um 22, am Rhein bis zu 31 Grad erreicht. Und die weiteren Aussichten: sonnig und sehr warm bis heiß. Freitag bis 33, Samstag bis 34 Grad. 20.03 Uhr.
5: Der ARD-Verkehrsservice. Wir beginnen auf der A3 Köln Richtung Frankfurt. Zwischen Limburg Nord und Bad Camberg ist wegen Bergungsarbeiten nur der Standstreifen frei. 5 Kilometer Stau, Verzögerung mindestens 1 Stunde. Auf der A5 Basel Richtung Karlsruhe ist die Einfahrt Freiburg Süd nach einem Unfall gesperrt. A5 Basel Richtung Karlsruhe zwischen Freiburg Mitte und Freiburg Nord an der Baustelle 3 Kilometer Stau. Da dauert es bis zu einer Viertelstunde länger. Und die A5 Karlsruhe Richtung Frankfurt ist zwischen Hirschberg und Kreuz Weinheim wegen Fahrbahnausbesserung bis circa 6 Uhr in der Früh gesperrt. Umleitung über die U59 oder weiträumig über die A6 und A67. Allen unterwegs eine gute und sichere Fahrt.
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5: Im Studio Thorsten Helber. Hallo zusammen. Willkommen zu einer neuen Ausgabe des Musikclub Country. Es gibt wieder viel Neues zu entdecken bei uns. Wir stellen die neue EP vor von Frank Ray. Der war früher Polizist und hat sich dann aber doch für seine Leidenschaft entschieden und ist Country-Musiker geworden. Neue Musik heute auch von Cody Johnson, Kenny Chesney und Alan Jackson. Und in Erinnerung an Toby Keith, heute an seinem Geburtstag, schauen wir auf ein paar besondere Duette, die er gemacht hat und spielen zum ersten Mal bei uns den allerletzten Song, den er je aufgenommen hat. Es geht los in die Country-Welt und da haben wir einen Song, mit dem lässt sich gut Hitze aus der Wohnung pusten. Kyle Daniel zusammen mit The Cadillac 3, Summer Down South.

Sugarland hier im ARD Musikclub Country. Kurzer Blick auf die Uhr. Es ist 20.11 Uhr und das bedeutet, genau jetzt ist der große Moment da in Nashville für Thomas Rhett. Da ist jetzt gerade früher Nachmittag, 13.11 Uhr. Und in diesen Minuten wird der Stern für Thomas Rhett enthüllt auf dem Walk of Fame in Nashville. Stern 113, das ist seiner. Eine besondere Ehre. Der Stern wird an Künstlerinnen und Künstler vergeben, die besonderen Einfluss haben auf die Country-Musik über Nashville hinaus und auch das musikalische Erbe bewahren, heißt es. Wir sagen herzlichen Glückwunsch an Thomas Rhett. Wer mal nach Nashville kommt, kann sich die ganzen Platten mit Stern dort anschauen auf dem Boden. Und wir hören ihn jetzt hier mit Wildflowers im Original. Ein Song von Tom Petty. Das hier ist die Version von Thomas Rhett.

Aktueller Song von Ella Langley und Morgan Wallen im Duett I Can't Love You Anymore. Ich kann dich nicht mehr lieben. Und doch in der Geschichte im Song hängen beide noch sehr aneinander und kommen eigentlich nicht voneinander los. Liebe kann auch sehr kompliziert sein. Und es ist ja sehr unterschiedlich, was wir uns von Liebe erhoffen. Manche wollen oder können sich zum Beispiel nie so richtig festlegen. Für andere gibt's nur die eine feste, dauerhafte Liebe. So ist es im nächsten Song. Ein Lied von Randy Travis aus den 80ern über jemanden, der den Namen seiner großen Liebe in Stein meißelt, weil er sagt, ich möchte, dass du weißt, meine Liebe.

Liebe zu dir ist felsenfest und dauerhaft. Auch ein schönes Bild. Und das ist ein Musikwunsch hier im ARD Musikclub Country von Ilona aus Gillenfeld. Sie wünscht sich das Lied für Robert.

0: Es ist 8:30. Der ARD-Verkehrsservice. Vorsicht auf der A8. München Richtung Stuttgart. Zwischen Ulm-West und Märklingen steht ein defekter LKW auf der rechten Spur und im Standstreifen. Dann Vorsicht auf der B50 Rhein-Bölln Richtung Bernkastel-Kues. Zwischen Rhein-Bölln und Mörschbach ist eine ungesicherte Unfallstelle auf der rechten Spur. A3 Köln Richtung Frankfurt zwischen Limburg-Nord und Bad Camberg ist wegen Bergungsarbeiten nur der Standstreifen frei. 3 Kilometer Stau, Verzögerung rund eine Dreiviertelstunde. Auf der A5 Basel Richtung Karlsruhe ist die Einfahrt Freiburg-Süd nach einem Unfall gesperrt. A5 Karlsruhe Richtung Frankfurt zwischen Karlsruhe-Nord und Bruchsal 4 Kilometer Stau, Verzögerung bis zu 20 Minuten. Und die A5 Karlsruhe Richtung Frankfurt ist zwischen Hirschberg und Kreuz-Weinheim wegen Fahrbahnausbesserung bis 6 Uhr in der Früh gesperrt. Vor der Ausleitung 2 Kilometer Stau, die Umleitung über die U59 oder weiträumig über die A6 und A67. Allen unterwegs eine gute und sichere Fahrt.
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0: Am Mikrofon Thorsten Helber. Hallo. Es gibt ein tolles neues Album von Cody Johnson. Das stellen wir vor in etwa 10 Minuten. Davor geht's jetzt erstmal an den Strand mit Jake Owen. Beat Chain.
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0: Taylor Swift, frisch verheiratet, und mit diesem Song war sie zurückgekommen in die Country Charts. Diese Woche weiter auf Platz 2 mit I Knew It, I Knew You. Kurzes Update von den Straßen, ARD-Verkehrsservice, Vorsicht auf der A661, Oberursel Richtung Engelsbach, zwischen Frankfurt, Friedberger Landstraße und Offenbacher Kreuz. Da fährt ein stark qualmendes Fahrzeug. Wir kommen zum neuen Album von Cody Johnson hier im Musikclub Country. Banks of the Trinity heißt es. Das ist richtig gut geworden. Cody Johnson hat eine gute Mischung getroffen aus Songs mit ein bisschen Witz. Es hat Tiefgang, es regt zum Nachdenken an und immer auf sehr hohem Niveau. Cody Johnson sagt, das Album wäre nicht so geworden, wie es jetzt ist, wenn er letztes Jahr nicht einen ordentlichen Rückschlag bekommen hätte. Haben wir damals auch erzählt hier in der Sendung. Er musste sich am Trommelfell operieren lassen. Für einen Musiker ist das Gehör natürlich ganz wichtig. Er sagt, er hat da schon richtig Angst gehabt, hat gedacht, jetzt ist seine Karriere vorbei. Aber, meint Cody Johnson auch, im Nachhinein waren die 3 Monate, die er ausgefallen ist, echt wichtig für ihn. Er hat es unbedingt mal gebraucht, so eine Auszeit, und freiwillig hat er sich die einfach nie genommen.
1: I started realizing that I really needed 3 months off. In a roundabout way, it's one of the best things that's ever happened to me, because first of all, my son JC was born when I was home, and I probably wouldn't have been able to make the birth of my son had I been on the schedule that was planned.
0: Also durch diese Auszeit konnte er da sein, als sein Sohn geboren wurde. Das hat ihm sehr viel bedeutet. Gleichzeitig hat er die Sorge gehabt, dass seine Fans sauer sind, weil er natürlich viele Konzerte absagen musste. Aber das Gegenteil war der Fall. Er hat ganz viel Verständnis und Ermutigung bekommen, und für alle Shows wurden Ersatztermine gefunden.
1: All those shows got rescheduled. Nobody was mad. You know, it was all the fans were just so encouraging. Get well soon. Can't wait to see you again. Get better. And I took the time to breathe, which I really haven't done in my entire career, 20-something years.
0: Über 20 Jahre hat er sich nie eine richtige Auszeit genommen. Und obwohl es eigentlich eine schlimme Sache war, ne, geplatztes Trommelfell, war es im Nachhinein doch gut für ihn. Und Cody Johnson meint, das hat ihn geprägt, auch jetzt für sein neues Album. Wir wissen nie, wofür etwas gut ist im Leben. Auch erstmal schlechte Dinge können was Gutes bedeuten, auch wenn wir es nicht immer sofort sehen. Tiefergehende Gedanken. Ne? Die gibt's auch auf seinem neuen Album Banks of the Trinity. Jetzt hören wir Musik davon. 2 Songs. Als erstes das lustige Lied Horseback über einen, der bei der Scheidung alles verliert. Seine Ex-Frau ist ihm egal, sagt er. Aber sein Pferd, das will er wieder haben. Cody Johnson.
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Neuer Song von Cody Johnson, Take Me Back, Leave Me There, von seinem neuen Album Banks of the Trinity. Hier ist der ARD Musikclub Country, 0711 26 27 28. Das ist unsere Nummer ins Studio per WhatsApp oder Signal zum Beispiel. Wenn ihr einen Musikwunsch habt, so wie Ferdinand aus Griesheim bei Darmstadt, er wünscht sich einen der großen Country-Klassiker, John Denver, Take Me Home, Country Roads.

0: Dale Watson, Starvation Box, der ist auch so ein Unikum mit seinen grauen Haaren. Nächste Stunde geht's bei uns unter anderem um Toby Keith hier in der Sendung. Der hätte heute seinen 65. Geburtstag gefeiert und da haben wir uns eine kleine Besonderheit überlegt mit Duetten.
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2: Um 21 Uhr mit Stefan Schiebelhuth. Abschluss des NATO-Gipfeltreffens in Ankara. In der gemeinsamen Schlusserklärung bekennen sich alle 32 Mitgliedstaaten zur Bündnistreue. Russland wird in dem Text als langfristige Bedrohung bezeichnet. Die Ukraine soll weiter konsequent unterstützt werden. Bundeskanzler Merz sagte nach dem Treffen, die Europäer würden in der NATO künftig mehr Verantwortung übernehmen. Deutsche Satelliten sollen künftig in der Lage sein, andere Satelliten im All auszuspähen und zu stören. Nach Informationen von NDR, WDR und Süddeutscher Zeitung sollen dazu nächstes Jahr 4 Testsatelliten gestartet werden. ARD-Reporter Andreas Braun.
3: Mit dem Testlauf soll das Deutsche Zentrum für Luft- und Raumfahrt beauftragt werden. Dort sollen nun möglichst schnell jeweils 2 deutsche Satelliten, die andere Satelliten ausspionieren können, und 2 weitere, die für Störaktionen eingesetzt werden können, beschafft werden. Nach den Plänen sollen dabei die Störfähigkeiten zunächst an eigenen Satelliten getestet werden. Das Verteidigungsministerium hat die Pläne auf Anfrage bestätigt.
2: In Berlin ist am Abend das traditionelle Hessenfest gefeiert worden. Mehrere tausend Gäste kamen dazu in die hessische Landesvertretung. Sie war vor 25 Jahren eröffnet worden. Das Fest wurde von etwa 100 hessischen Unternehmen, Handwerksbetrieben und Institutionen unterstützt. Ungefähr die Hälfte von ihnen war mit einem Stand vor Ort vertreten. Hessen feiert in diesem Jahr sein 80-jähriges Bestehen. Im Prozess um den Lebensmittelskandal bei Wilke-Wurst ist der 2. Verhandlungstag am Landgericht Kassel heute vorzeitig beendet worden. Grund war, dass 2 Verteidiger fehlten. HR-Reporter Fabian Schmidt.
4: Ein Anwalt steckte wohl im Zug fest, ein anderer hatte wohl einen wichtigen Termin. Weil einer der Angeklagten dadurch ohne Verteidigung gewesen wäre, musste die Verhandlung ausgesetzt werden. Vorher sagte noch der ehemalige Geschäftsführer von Wilke-Wurst aus, er bestritt, dass sein Betrieb jemals Hygieneprobleme hatte. Außerdem seien für Produktion und Auslieferung der Ware andere im Betrieb verantwortlich gewesen. In dem Prozess sind insgesamt 3 Ex-Wilke-Mitarbeiter angeklagt, unter anderem wegen fahrlässiger Tötung.
2: Tennisprofi Alexander Zverev hat das Halbfinale von Wimbledon erreicht. Er gewann im Viertelfinale gegen den US-Amerikaner Taylor Fritz in 3 Sätzen. Im Halbfinale trifft Zverev auf Arthur Ferry aus Großbritannien. Das waren die Nachrichten. Das Wetter. Heute Nacht ist es nur locker bewölkt oder klar. Es kühlt ab auf 17 bis 11 Grad. Morgen ist es nach Südwesten hin oft sonnig. Im Nordosten Hessens gibt es auch dichte Wolken. Es bleibt aber trocken. Hier werden Temperaturen um 22 am Rhein bis zu 31 Grad erreicht. Und die Aussichten sonnig und sehr warm bis heiß am Freitag bis 33, Samstag bis 34 Grad.
0: Der ARD-Verkehrsservice. Vorsicht bitte auf der A81. Stuttgart Richtung Singen zwischen Rottenburg und Torp liegt eine Plane auf der linken Spur. Dann haben wir die A3 Köln Richtung Frankfurt. Zwischen Limburg-Nord und Bad Camberg ist wegen Bergungsarbeiten nur der Standstreifen frei. 3 Kilometer Stau, Verzögerung rund eine halbe Stunde. A5 Karlsruhe Richtung Frankfurt. Zwischen Karlsruhe-Nord und Bruchsal 4 Kilometer Stau. Da dauert es bis zu 20 Minuten länger. Und die A5 Karlsruhe Richtung Frankfurt ist zwischen Hirschberg und Kreuz-Weinheim wegen Fahrbahnausbesserung bis 6 Uhr morgen früh gesperrt. Vor der Ausleitung 2 Kilometer Stau. Die Umleitung führt über die U59 oder weiträumig über die A6 und A67. Allen unterwegs eine gute und sichere Fahrt.
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0: Am Mikrofon Thorsten Helber. Hallo. Es gibt einen schönen neuen Song von Kenny Chesney. Den stellen wir vor. Nach Musik von der Florida Georgia Line Jamie O'Neill und als erstes Charlie McLean. Who's Cheating Who?
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Immer wieder schön. Jamie O'Neill, When I Think About Angels. ARD Verkehrsservice, Vorsicht auf der A5 Karlsruhe Richtung Frankfurt. In Höhe Weiterstadt steht ein defekter LKW auf dem Verzögerungsstreifen. Kenny Chesney hat ein neues Album angekündigt. Silver Sands Marina wird's heißen. Ende September kommt das raus. Und neu vorab gibt's den Titelsong. Das ist ein Lied über eine besondere Begegnung. Ein Mann lernt eine Frau kennen am Silver Sands Marina. Das ist ein Bootshafen für Freizeitboote, ne? Also es geht um eine Urlaubsbekanntschaft. Die beiden lernen sich nachmittags kennen, verbringen eine Nacht und am nächsten Tag muss sie dann auch schon abreisen. Es ist eine kurze Begegnung, aber eine, die für immer in Erinnerung bleibt, heißt es im Song. Und Kenny Chesney beschreibt das mit vielen Bildern und Details und meint, im hektischen Alltag übersehen wir oft kleine Details und auf die kommt's an bei solchen spontanen Begegnungen im Leben. Ein kleines Lächeln kann schon viel bedeuten, wenn wir es eben wahrnehmen. Solche Momente lassen sich nicht planen, die passieren einfach. Und genau das ist die Magie, meint er. Neu dabei im ARD Musikclub Country, Kenny Chesney, Silver Sands Marina.

Nummer 1 Hit von John Davis und Luke Bryan, By Dirt. 0711 26 27 28 ist unsere Nummer hier ins Studio. Heike schickt liebe Grüße aus der Eifel und wünscht sich einen Song von den Pointer Sisters. Ja, tatsächlich, da denken die meisten ja erstmal an Disco-Musik, ne? Das hier ist eine ihrer großen Hits. I'm so excited. Kennen wir natürlich. Die Pointer Sisters. Aber die haben viel, viel mehr gemacht. Hatten immer einen Mix aus Soul, Gospel, Rock, Jazz. Und ihren ersten Grammy haben sie für einen Country-Song bekommen. Und genau dieses Lied wünscht Heike sich. Sie schreibt für mich das schönste Country-Lied aller Zeiten. Im ARD Musikclub Country. Die Pointer Sisters mit Fairy Tale.

0: Clint Black, The Shoes You're Wearing. Bedumm. Und damit ist es kurz vor 21:30 der ARD-Verkehrsservice. Wir beginnen auf der A3 Köln Richtung Frankfurt zwischen Limburg-Nord und Bad Camberg. Ist wegen Bergungsarbeiten nur der Standstreifen frei. 3 Kilometer Stau, Verzögerung rund eine halbe Stunde. A5 Karlsruhe Richtung Frankfurt zwischen Karlsruhe-Nord und Bruchsal. 3 Kilometer Stau, Verzögerung bis zu einer Viertelstunde. Und die A5 Karlsruhe Richtung Frankfurt ist zwischen Hirschberg und Kreuz-Weinheim wegen Fahrbahnausbesserung bis morgen früh 6 Uhr gesperrt. Die Umleitung führt über die U59 oder weiträumig über die A6 und A67. Wo immer es hingeht, ich wünsche eine gute und sichere Fahrt.
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0: mit Thorsten Helber. Hallo zusammen. An diesem Tag heute denken wir natürlich auch an Country-Star Toby Keith. Er hätte heute Geburtstag gehabt und wir schauen in ein paar Minuten auf besondere Songs, die er mit anderen Künstlern zusammen aufgenommen hat. Einen hören wir da schon mal gleich, nämlich Toby Keith zusammen mit Sting. Nach Musik hier von Faith Hill, The Way You Love Me. Schönen Mittwochabend.
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0: I'm so happy, I can't stop crying. Toby Keith im Duett mit Sting. Zu dem Song gibt's eine interessante Geschichte mit überraschendem Ende, sage ich mal. Steffen Tröger aus dem ARD-Musikclub-Team. Das war jetzt ja nicht, dass die beiden unbedingt mal einen Song zusammen machen wollten. Das war mehr eine Plattenfirma-Idee.
1: Ja. Der Song, der ist ja im Original von Sting, der macht ja eigentlich auch keine Country-Musik. Aber als Sting den Song geschrieben hatte, da ist ihm selbst irgendwann aufgefallen, dass sich das Ding immer mehr in Richtung Country-Musik entwickelt. Vor allem auch vom Text her. Er selbst hat den Song dann veröffentlicht, 1996, auf seinem Album Mercury Falling. Und es gab auch eine Single, aber die war nicht wirklich erfolgreich. Und das hat dann natürlich auch die Plattenfirma gemerkt von Sting, die übrigens die gleiche war wie von Toby Keith. Und die Verantwortlichen, die dachten dann wohl, hey, das könnte ja vielleicht auch noch ein Song für einen großen Country-Künstler sein. Plattenfirmen sind ja prinzipiell kommerzielle Betriebe, die wollen irgendwie Geld verdienen. Also vielleicht verkauft sich die Nummer nochmal mit einem Country-Künstler noch ein bisschen besser. Sie haben Toby Keith dann den Song angeboten. Der fand den wohl gar nicht so schlecht. Sting wurde auch gefragt, ob das okay wäre, wenn Toby den singt. Der hat ja gesagt, aber unter der Bedingung, dass er selbst dann den Bass spielen darf und auch im Duett mitsingt. Genau das wurde dann auch gemacht, so haben wir es gerade eben gehört. Und diese Version, diese Country-Version, die kam dann tatsächlich auch in den US-Country-Charts auf Platz 2. Hat sich also gelohnt für die Plattenfirma und für Toby Keith.
0: Ja, auf jeden Fall. Jetzt könnte man denken, da treffen zwei Stars zusammen, ne, haben Spaß im Studio, Toby Keith und Sting. Aber tatsächlich hat Toby Keith später gemeint, die Aufnahmen waren eine, Zitat, schreckliche Erfahrung für ihn. Wie kann das denn sein?
1: Ja, man kann fast ein bisschen schmunzeln über diesen Teil der Story. Ja, beide haben sich menschlich wohl nicht ganz so verstanden. Da trifft der amerikanische Draufgänger, der sich selbst als laut, direkt und unkompliziert beschreibt, auf den Engländer Sting. Sting im Gegensatz dazu sehr zurückhaltend und eher introvertiert. So hat Toby Keith später ihn beschrieben. Meine Fernanalyse, Bier aus der Flasche trifft auf Tee in der Tasse. Und obwohl da Yin und Yang zusammengekommen sind, hat es halt überhaupt nicht zwischen den beiden gefunkt.
0: Ja, Toby Keith war halt doch so ein bisschen der kantigere Typ, ne?
1: Ja.
0: Ich habe ein kleines Video gefunden. In der Today Show hat Toby Keith mal die Frage bekommen, mit wem will er lieber im Tourbus festsitzen? Mit Sting oder Willie Nelson? Naja, was hat er da wohl geantwortet?
2: Would you rather get stranded on a tour bus with Sting or Willie Nelson? Well, obviously, I know both these guys, but I'm way more comfortable being on Willie Nelson's bus. Because it always smells so good in Willie's bus.
0: Also er kennt sie beide, sagt er da, geht gar nicht weiter ein aufs Ding und meint, er wäre lieber im Tourbus bei Willie Nelson, weil es da immer so lecker riecht.
1: Und Toby meinte sicherlich nicht das Rasierwasser von Willie Nelson.
0: Nee, das kann man ja nicht rauchen. Ne? Wobei Willie, der schafft wahrscheinlich alles, wer weiß.
1: Willie und Toby haben übrigens auch mal einen Song zusammen aufgenommen, ist sogar eine Nummer 1 geworden. Das war Beer for My Horse.

0: Da haben die wahrscheinlich
1: beide ein bisschen mehr Spaß gehabt, ne, als Toby Keith mit Sting. Heute wäre Toby Keith 65 Jahre alt geworden. Da hören wir jetzt noch einen Song mit ihm. Und das ist eine besondere Aufnahme. Es ist nämlich die letzte, die er gemacht hat. Vor 2 Jahren ist er leider dann gestorben.
2: Eine ganz besondere Nummer. Der Song ist auf einem Tribute-Album für Joe Diffie mit drauf. Der war ja vor allem in den 90er Jahren ein sehr erfolgreicher Country-Star. Und das Besondere bei diesem Album, man hat da unveröffentlichte Studioaufnahmen genommen von Joe Diffie, natürlich mit der Erlaubnis der Familie und der Nachlassverwaltung. Und dazu wurden dann weitere lebende Country-Künstler mit aufgenommen. In diesem Fall war es dann bei diesem alten Hit von Joe Diffie ein neues Trio, die Stimme von Joe Diffie und neu aufgenommen Luke Combs und eben Toby Keith. Und so hat man dann auch gleich mehrere Generationen von Country-Musikern zusammengebracht in einem Song.
1: Und das ist ein ganz besonderer, gerade mit dem nachträglichen Wissen, dass es die letzte Studioaufnahme war von Toby Keith. Ships That Don't Come In. Es geht um die Träume und Hoffnungen im Leben, die vielleicht nie in Erfüllung gehen, ungenutzte Chancen und aber trotzdem die Dankbarkeit für jede Chance, die wir überhaupt bekommen. Im Musikclub Country. Joe Diffie, Luke Combs und Toby Keith. Ships That Don't Come In.

wunderbare Alison Krauss, Poison Love. Wir erfüllen den nächsten Musikwunsch. Den schicken wir nach Hagsfeld zu Jonas. Er wünscht sich einen der großen Country-Klassiker, nämlich Johnny Cash, Ring of Fire.

Sam Hunt, Body Like a Backroad. Und das hier sind Montgomery Gentry, Roll With Me. Der entspannte Country-Sound am Mittwochabend mit dem Musikclub Country.

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1: Um 22 Uhr mit Stefan Schiebelhut. Neue Regeln für die Förderung von umweltschonenden Heizungen. Der Haushaltsausschuss des Bundestags hat dafür den Weg freigemacht. Damit können wegen technischer Umstellungen erst einmal keine neuen Förderanträge mehr gestellt werden. Aus dem ARD-Hauptstadtstudio Christina Nagel.
2: Von den alten Konditionen profitieren können nur noch diejenigen, die bereits eine Bestätigung zum Antrag oder eine sogenannte technische Projektbeschreibung vorliegen haben. Alle anderen müssen sich gedulden. Die technische Umstellung soll bis zum 20. Juli dauern und dann gelten die neuen Förderbedingungen. Für den Einbau von Wärmepumpen und anderen klimafreundlichen Heizungen gibt es dann weniger Zuschüsse als bisher. Sie sollen in den kommenden Jahren schrittweise weiter sinken.
1: Abschluss des NATO-Gipfeltreffens in Ankara. In der gemeinsamen Schlusserklärung bekennen sich alle 32 Mitgliedstaaten zur Bündnistreue. Russland wird in dem Text als langfristige Bedrohung bezeichnet. Die Ukraine soll weiter konsequent unterstützt werden. Bundeskanzler Merz sagte nach dem Treffen, die Europäer würden in der NATO künftig mehr Verantwortung übernehmen. Nach dem mutmaßlichen Amoklauf an einer Schule in Schongau in Oberbayern ist der 16-jährige Tatverdächtige in Untersuchungshaft. Bei ihm handelt es sich um einen ehemaligen Schüler des Gymnasiums, ARD-Reporter Frank Jordan.
3: Bundesinnenminister Alexander Dobrindt erklärte am Abend in Schongau, der tatverdächtige 16-Jährige habe bei der Tat auch einen Schuss abgegeben, aber niemanden getroffen. Danach habe die Waffe versagt. Daraufhin sei der Jugendliche mit einem mitgeführten Messer auf Schülerinnen losgegangen. Zwei 13-Jährige wurden nach Einschätzung der Ermittler zufällig Opfer. Laut Bayerns Innenminister Joachim Herrmann erlitten die Mädchen Messerstiche. Beide wurden schwerst verletzt in ein Krankenhaus gebracht. Inzwischen sind sie außer Lebensgefahr.
1: In Berlin ist am Abend das traditionelle Hessenfest gefeiert worden. Mehrere tausend Gäste kamen dazu in die hessische Landesvertretung. Sie war vor 25 Jahren eröffnet worden. Das Fest wurde von etwa 100 hessischen Unternehmen, Handwerksbetrieben und Institutionen unterstützt. Tennisprofi Alexander Zverev hat das Halbfinale von Wimbledon erreicht. Er gewann im Viertelfinale gegen den US-Amerikaner Taylor Fritz in 3 Sätzen. Im Halbfinale trifft Zverev auf Arthur Frary aus Großbritannien. Das waren die Nachrichten. Das Wetter. Heute Nacht ist es in Hessen nur locker bewölkt oder klar. Es kühlt ab auf 17 bis 11 Grad. Morgen wird es nach Südwesten hin oft sonnig. Im Nordosten gibt es auch dichte Wolken. Es bleibt aber trocken. Hier werden Temperaturen um 22 am Rhein bis zu 31 Grad erreicht. Und die Aussichten sonnig und sehr warm bis heiß. Am Freitag 27 bis 33, Samstag bis 34 Grad. Es ist 22.03 Uhr.
4: Der ARD-Verkehrsservice. Vorsicht auf der A66 Wiesbaden-Frankfurt. Zwischen Wiesbaden-Erbenheim und Wiesbaden-Nordenstadt sind Menschen auf der Fahrbahn. A3 Köln Richtung Frankfurt. Zwischen Limburg-Nord und Bad Camberg ist wegen Reinigungsarbeiten nur der Standstreifen frei. 2 Kilometer Stau. Die A5 Karls Richtung Frankfurt ist zwischen Hirschberg und Kreuz-Weinheim wegen Fahrbahnausbesserungen bis 6 Uhr morgen früh gesperrt. Die Umleitung führt über die U59 oder weiträumig über die A6 und A67. Und dann haben wir noch die A27 Bremen-Bremerhaven. Die ist zwischen Bremen-Sebaldsbrück und Überseestadt in beiden Richtungen wegen eines Schwertransports bis 5 Uhr morgen früh gesperrt. Allen unterwegs eine gute und sichere Fahrt.
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4: Ich bin Thorsten Hellbaum. Hallo zusammen. Frank Ray hat früher bei der Polizei gearbeitet. Inzwischen ist er Country-Musiker. Und dass das so gekommen ist, da hat Keith Urban eine kleine Rolle gespielt. Die ganze Geschichte und die neue EP von Frank Ray, unser Thema in gut 10 Minuten.

0: Tell me why, Winona Judd. Anfang Oktober bringt sie ein neues Album raus. Haben wir vor 3 Wochen ausführlicher drüber gesprochen. 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Kurzer Blick auf die Straßen, ARD Verkehrsservice, Vorsicht bitte auf der A61 Hockenheim Richtung Speyer. In der Ausfahrt Hockenheim steht ein defektes Fahrzeug. Wir kommen jetzt zur neuen EP von Frank Ray. Der hat 10 Jahre lang als Polizist gearbeitet in New Mexico, tagsüber zumindest. Abends und nachts ist er aufgetreten in Honky-Tonks, also Country-Bars mit Live-Musik. Und der entscheidende Moment war dann, er hat mit seiner Band bei einem Wettbewerb mitgemacht. Den haben sie gewonnen und der Hauptpreis war, sie durften auftreten als Vorgruppe von Keith Urban. Und das war so ein Schlüsselmoment, dass er gesagt hat, er setzt alles auf die Musik. Inzwischen war er auch schon Vorgruppe für Luke Combs, Kane Brown, Luke Bryan. So hat er sich immer mehr einen Namen gemacht. Vor 3 Jahren hat Frank Ray sein Debütalbum veröffentlicht. Und jetzt gibt's eine neue EP. Good for the Soul heißt die. Gut für die Seele. 5 Songs sind drauf und Frank Ray sagt, die Songs sind über alles, was ihn aktuell bewegt im Leben, seine Familie, Freunde, seine Kinder und seine Frau.
1: It's about everything that I'm feeling right now in my life, from my family, my friends, my kids, my wife, and bringing back that 90s sound that we fell in love with in the first place.
0: Und außerdem geht's ihm darum, den 90er-Jahre-Country-Sound wieder aufleben zu lassen. Den hat er schon immer von Anfang an geliebt, sagt Frank Ray. Hören wir uns an. Wir spielen den Titelsong. Den hat er gemacht im Duett mit Tracy Lawrence. Frank Ray, Good for the Soul.

0: House and Cash, Modern Blue. Hier ist der ARD Musikclub Country und es gibt etwas zu feiern. 50 Jahre Lorelei, die Open-Air-Freilichtbühne auf dem Felsen, 132 Meter über dem Rhein. Eine der schönsten Konzertlocations in Europa. Und genau dazu gibt's einen neuen ARD-Podcast. Mit Interviews, Originalaufnahmen, viel Musik tauchen wir da ein in die Welt der Lorelei. Ein Ort, an dem Hippies getanzt haben, Legenden geboren wurden und der Geist der 70er Jahre durchaus auch heute noch spürbar ist. Diese Bühne hat musikalisch fast alles gesehen. Das Einzige, was in den letzten 50 Jahren ein bisschen zu kurz gekommen ist, ist leider Country. Obwohl die Atmosphäre auf der Lorelei eigentlich perfekt wäre. Der Felsen überm Wasser, mitten in der Natur, Sonnenuntergänge. Wie gemacht eigentlich für handgemachte, gute Country-Musik. Stephen Stills und Graham Nash, das ging 1980 zumindest ein bisschen in die richtige Richtung. Und dann gab's noch einen, den kennen wir alle, hat vor allem Folk gemacht, aber manchmal auch ein bisschen Richtung Country, Bob Dylan. Und wer Bob Dylan kennt, der weiß, der kann auch ganz schön eine Diva sein. Bei seinem Auftritt auf der Lorelei hatten es ihm Erdnüsse angetan.
1: Wir haben ja da oben gearbeitet, dann ab Ende der 70er, Anfang der 80er haben wir eben als, wir waren so eine, ein paar Jungs, 7, 8 Jungs aus Sankershausen, die haben dann als Stagehands da oben gearbeitet und haben dann wofür Bob Dylan die Erdnüsse besorgt oder Fahrdienste gemacht, so Geschichten halt. Ja, Bob Dylan war ja zu der Zeit ziemlich paranoid, weil 2, 3 Wochen vorher ist John Lennon in New York erschossen worden und er war völlig

0: Also der war sehr, sehr zurückhaltend. Und Bob Dylan wollte dann irgendwann natürlich mal Erdnüsse. Amerikaner essen gerne Erdnüsse. Und dann wurden wir beauftragt, also einer von uns, hier in den heimischen, örtlichen Supermarkt zu fahren. Damals noch der Edeka hier vorne. Ganze Regal leer gekauft mit Erdnüssen. Hochgefahren. Bob Dylan hat keinen Bock mehr auf Erdnüsse.
1: Erdnüsse für Bob Dylan und viele weitere verrückte und spannende Geschichten, die hört ihr im neuen ARD-Podcast Open Air 50 Jahre Lorelei. Und wir hören jetzt hier Bob Dylan, Ende der 60er, von seinem Country-Album Nashville Skyline, der Song Tonight I'll Be Staying Here With You.

0: Adios, Cowboy, Midland. Es ist kurz nach 10:30, der ARD-Verkehrsservice, Vorsicht bitte auf der A61, Hockenheim Richtung Speyer, in der Ausfahrt Hockenheim steht ein defektes Fahrzeug. Die A5, Karlsruhe Richtung Frankfurt, ist zwischen Hirschberg und Kreuzweinheim wegen Fahrbahnausbesserung bis 6 Uhr morgen früh gesperrt. Die Umleitung führt über die U59 oder weiträumig über die A6 und A67. Die A7, Würzburg Richtung Fulda, ist zwischen Bad Kissingen, Obertulbar und Bad Brückenau Wildflecken wegen einer Nachbaustelle bis 2 Uhr gesperrt. Und die A27 Bremen-Bremerhaven ist zwischen Bremen-Sebalsbrück und Überseestadt in beiden Richtungen wegen eines Schwertransports bis 5 Uhr morgen früh gesperrt. Allen unterwegs eine gute Fahrt.
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0: Im Studio Thorsten Helber. Hallo. Der Country-Musiker Tyler Braden hat optisch ein bisschen Ähnlichkeit mit Luke Combs, hat auch so einen roten Vollbart und auch stimmlich hat er durchaus ähnliche Power. Es gibt eine neue Single von ihm, die stellen wir vor, nach Musik von George Strait, Alabama und Reba McEntire.

hat's einfach drauf. Reba McEntire, The Night the Light Went Out in Georgia. The Lights, Plural. Schöner Song von 1991. Jetzt haben wir einen ganz neuen Song in der Playlist hier im ARD Musikclub Country und zwar von Tyler Braden. 33 Jahre alt, war dieses Jahr zum ersten Mal in Deutschland gewesen beim Country to Country Festival in Berlin. Im Februar nächstes Jahr kommt er wieder zurück, spielt 3 Konzerte auf seiner Tour in Köln, Hamburg und München. Und aktuell hat er eine neue Single veröffentlicht, My Americana. Da singt er über Gefühle und Erinnerungen, die er mit einer Sommerliebe verbindet. Passt natürlich perfekt zur Jahreszeit, ne? Und die Frau in seiner Erinnerung, die steht für Sommernächte, große Liebe, einen bestimmten Duft, Freiheit, Herzschmerz, so die ganzen typischen Bilder, wie wir es vielleicht auch aus amerikanischen Filmen kennen. Deswegen My Americana. Neuer Song von Tyler Braden im Musikclub Country.

0: Carter Faith mit Betty. ARD Verkehrsservice. Kurzes Blick auf den Straßen. Vorsicht bitte auf der A3 Köln Richtung Frankfurt. Zwischen Limburg Nord und Limburg Süd befindet sich eine ungesicherte Unfallstelle. Hier ist der Musikclub Country. Wir haben eine Nachricht bekommen von Markus. Er hat uns geschrieben an den 0711 26 27 28. Schreibt, ich bin hier rechtzeitig angekommen mit meinem Truck. Er ist aus Hamburg gefahren auf der A81 Richtung Stuttgart, hat jetzt Feierabend gemacht und hört gerne jeden Mittwochabend den Musikclub Country. Und Steffen Trüger aus dem Musikclub-Team, welchen Song hat er sich denn gewünscht?
1: Lainey Wilson mit Hang Tight Honey.
0: Das ist ein Song, der geht gut nach vorne. Ist also jetzt kein Schlaflied.
1: Kein Schlaflied für ihn, nein. Ich vermute auch, dass der jetzt vermutlich angekommen, geht jetzt in den Feierabend. Der Kühlergrill ist noch heiß von so einer langen Fahrt. Da kann man durchaus vielleicht einfach ein paar Würstchen drauflegen und einen kleinen Mitternachtssnack vielleicht in einer knappen Stunde genießen.
0: Angeheizt wird auf jeden Fall mit diesem Song. Hier ist Lainey Wilson.

0: Sarah Evans, A Real Fine Place to Start. Und nächste Stunde haben wir einen ganz besonderen Song dabei mit Kris Kristofferson.
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2: Um 23 Uhr mit Stefan Schiebelhut. Das US-Militär hat nach eigenen Angaben neue Angriffe gegen den Iran gestartet. Wie es hieß, soll damit die Fähigkeit des Regimes in Teheran eingeschränkt werden, den Schiffsverkehr in der Straße von Hormuz zu beeinträchtigen. Ähnliche Angriffe auf Ziele im Iran hatte es schon gestern gegeben. US-Präsident Trump hatte beim NATO-Gipfeltreffen in Ankara die mit dem Iran vereinbarte Feuerpause für beendet erklärt. Neue Regeln für die Förderung von umweltschonenden Heizungen. Der Haushaltsausschuss des Bundestags hat dafür den Weg freigemacht. Damit können wegen technischer Umstellungen erst einmal keine neuen Förderanträge mehr gestellt werden. Aus dem ARD-Hauptstadtstudio Christina Nagel.
3: Von den alten Konditionen profitieren können nur noch diejenigen, die bereits eine Bestätigung zum Antrag oder eine sogenannte technische Projektbeschreibung vorliegen haben. Alle anderen müssen sich gedulden. Die technische Umstellung soll bis zum 20. Juli dauern und dann gelten die neuen Förderbedingungen. Für den Einbau von Wärmepumpen und anderen klimafreundlichen Heizungen gibt es dann weniger Zuschüsse als bisher. Sie sollen in den kommenden Jahren schrittweise weiter sinken.
2: Nach dem mutmaßlichen Amoklauf an einer Schule in Schongau in Oberbayern ist der 16-jährige Tatverdächtige in Untersuchungshaft. Bei ihm handelt es sich um einen ehemaligen Schüler des Gymnasiums, ARD-Reporter Frank Jordan.
4: Bundesinnenminister Alexander Dobrindt erklärte am Abend in Schongau, der tatverdächtige 16-Jährige habe bei der Tat auch einen Schuss abgegeben, aber niemanden getroffen. Danach habe die Waffe versagt. Daraufhin sei der Jugendliche mit einem mitgeführten Messer auf Schülerinnen losgegangen. Zwei 13-Jährige wurden nach Einschätzung der Ermittler zufällig Opfer. Laut Bayerns Innenminister Joachim Herrmann erlitten die Mädchen Messerstiche. Beide wurden schwerst verletzt in ein Krankenhaus gebracht. Inzwischen sind sie außer Lebensgefahr.
2: In Berlin ist am Abend das traditionelle Hessenfest gefeiert worden. Mehrere tausend Gäste kamen dazu in die hessische Landesvertretung. Sie war vor 25 Jahren eröffnet worden. Das Fest wurde von etwa 100 hessischen Unternehmen, Handwerksbetrieben und Institutionen unterstützt. Tennisprofi Alexander Zverev hat das Halbfinale von Wimbledon erreicht. Er gewann im Viertelfinale gegen den US-Amerikaner Taylor Fritz in 3 Sätzen. Im Halbfinale trifft Zverev auf Arthur Ferry aus Großbritannien. Das waren die Nachrichten. Das Wetter. Heute Nacht ist es in Hessen nur locker bewölkt oder klar. Es kühlt ab auf 17 bis 11 Grad. Morgen wird es nach Südwesten hin oft sonnig. Im Nordosten gibt es auch dichte Wolken. Es bleibt aber trocken. Hier werden Temperaturen um 22 am Rhein bis zu 31 Grad erreicht. Die Aussichten sonnig und sehr warm bis heiß. Am Freitag 27 bis 33, Samstag bis 34 Grad. Es ist 23.03 Uhr.
5: Die Zeit, es ist 23.03 Uhr.
0: Der ARD-Verkehrsservice. Vorsicht bitte auf der A3 Köln Richtung Frankfurt. Zwischen Limburg Nord und Limburg Süd befindet sich eine ungesicherte Unfallstelle. Vorsicht auch in beiden Richtungen auf der A8 Stuttgart-Karlsruhe. Zwischen Pforzheim Ost und Pforzheim Nord sind Personen auf der Fahrbahn. Die A5 Karlsruhe Richtung Frankfurt ist zwischen Hirschberg und Kreuz-Weinheim wegen Fahrbahnausbesserungen bis 6 Uhr morgen früh gesperrt. Die Umleitung führt über die U59 oder weiträumig über die A6 und A67. Die A7 Würzburg Richtung Fulda ist zwischen Bad Kissingen, Uber Thulbar und Bad Brückenau Wildflecken wegen einer Nachbaustelle bis 2 Uhr morgen früh gesperrt bzw. in der Nacht. Und die A27 Bremen-Bremerhaven ist zwischen Bremen-Sebalsbrück und Überseestadt in beiden Richtungen wegen eines Schwertransports bis 5 Uhr morgen früh gesperrt. Allen unterwegs eine gute und sichere Fahrt.
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0: mit Thorsten Helber. Hallo. Es gibt einen neuen Song von Alan Jackson. Okay, es ist kein ganz neuer Song, weil es ist ein Cover, aber eben komplett neu aufgenommen von ihm. Und eigentlich hat er ja gerade sein Abschiedskonzert gefeiert. Wir hören uns den neuen Song an in ein paar Minuten.
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High South, One Night at a Time. Eine ganz besondere Nacht, ein besonderer Abend war das Abschiedskonzert von Alan Jackson. Haben wir hier im ARD Musikclub Country ja öfter drüber gesprochen. Es war offiziell das letzte große Konzert von ihm. Er ist ja leider krank. Tourneen spielen oder eben lange Konzerte, sagt Alan Jackson, das kann er nicht mehr. Aber er hat auch gesagt, er möchte sich nicht komplett zurückziehen aus Musikbusiness. Es heißt, es kommt vielleicht sogar ein neues Studioalbum. Davor schon können sich die Fans auf das Live-Album von seinem Abschiedskonzert freuen. Das wurde natürlich aufgezeichnet, soll noch dieses Jahr auf jeden Fall erscheinen. Und was es jetzt schon gibt, das ist ein neuer Song, ein Cover von ihm. Alan Jackson hat das Lied Still the One aufgenommen. Im Original von der Band Orleans. Die sind nicht so groß bekannt, bei uns in Deutschland schon gar nicht. Aber es gibt eine Geschichte dazu. Alan Jackson hat den Song aufgenommen als Geschenk für seine Frau Denise. Er hat erzählt, vor 50 Jahren, 1976, da ist er mit einem jungen Mädchen ausgegangen, die war Cheerleaderin. Und als sie damals zu einer Freundin ist zum Üben, da ist er mitgegangen und hat zugeschaut bei der Tanzchoreografie. Und getanzt haben sie genau zu diesem Song. Und deswegen hat er eine besondere Bedeutung für sie beide. 3 Jahre später haben sie geheiratet. Und das eben genau 50 Jahre her, ihr Kennenlernen. Alan Jackson sagt, immer wenn sie den Song hören, kommen die Erinnerungen hoch. Und deswegen hat er das neu aufgenommen zu ihrem Jubiläum. Das kennen wir, glaube ich, alle, ne? Wenn wir Songs mit Erinnerungen verbinden und die immer wieder da sind, wenn wir die Musik hören. Das Geschenk von Alan Jackson an seine Frau ist eine tolle, gute Laune-Nummer. Und auch nach 50 Jahren sagt er, ist sie für ihn still the one?

Love and Theft mit Angel Eyes. Martina McBride ist nicht nur Country-Sängerin, sie ist ja auch leidenschaftliche Köchin, hat schon mehrere Kochbücher veröffentlicht. Und wenn wir uns aktuell ihren Instagram-Kanal anschauen, sie hat definitiv auch einen grünen Daumen, hat schon einige Videos gepostet, was sie alles aktuell für Gemüse aus ihrem Garten holt. Und sie schreibt, schon ihr Vater hat gesagt, keine Karotte schmeckt so gut wie die aus dem eigenen Garten. Wir lassen Martina McBride jetzt aber natürlich nicht pflanzen oder kochen, sondern singen hier im ARD Musikclub Country. Lilith hat sich gemeldet an der 0711 26 27 28. Sie wünscht sich für ihren Vater den Song A Broken Wing.

0: Richtig schöner Song. Tracy Byrd mit dem Watermelon Crawl. Jetzt ist es kurz vor 11:30 der ARD-Verkehrsservice. Wir beginnen auf der A5 Karlsruhe Richtung Frankfurt. Die ist zwischen Hirschberg und Kreuzweinheim wegen Fahrbahnausbesserung bis 6 Uhr morgen früh gesperrt. Die Umleitung führt über die U59 oder weiträumig über die A6 und A67. Dann die A7 Würzburg Richtung Fulda. Die ist zwischen Bad Kissingen, Obertulbar und Bad Brückenau Wildflecken wegen Bauarbeiten bis 2 Uhr in der Nacht gesperrt. Und die A27 Bremen-Bremerhaven ist zwischen Bremen-Sebalsbrück und Überseestadt in beiden Richtungen wegen eines Schwertransports bis 5 Uhr gesperrt. Allen unterwegs eine gute und sichere Fahrt. Gutes Ankommen.
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0: Im Studio Thorsten Helber. Hallo zusammen. Es gibt einen besonderen Song, der wurde jetzt erst veröffentlicht. Da singen Kris Kristofferson und Tanya Tucker zusammen. Haben wir reinbekommen als Musikwunsch und hören wir uns an in etwa 10 Minuten.
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Shania Twain im ARD Musikclub Country. Kurzes Update von den Straßen. Vorsicht bitte auf der A5 Frankfurt Richtung Karlsruhe zwischen Heidelberg-Schwetzing und Waldorf-Wiesloch. Da steht ein defekter LKW. Ich habe es schon angekündigt, es gibt eine besondere neue Veröffentlichung mit Kris Kristofferson. Der wäre vor kurzem ja 90 Jahre alt geworden. Und zu diesem Anlass ist dieser Song nun rausgekommen. Es ist ein Gemeinschaftswerk. Kris Kristofferson, Tanya Tucker und Dennis Quaid. Der ist bekannt geworden als Schauspieler, aber er ist auch Musiker und hat diesen Song sogar auch geschrieben. On My Way to Heaven. Aufgenommen 2019. Der letzte Song für Kris Kristofferson. Ein Country-Dop-Gospel-Song. Und auch für Tanya Tucker etwas Besonderes und schön, dass dieser Song jetzt veröffentlicht wurde. Sie hat eine enge Verbindung gehabt zu Kris Kristofferson, hat gemeint, eigentlich hätte sie gerne zu seinen Lebzeiten eine Tribute-EP für ihn gemacht. Dazu ist es leider nicht gekommen, aber umso schöner, dass es jetzt diese Aufnahme zu hören gibt. Für uns alle und aufmerksam darauf gemacht hat uns Silvi aus Eggenstein. Vielen Dank für den besonderen Musikwunsch. Kris Kristofferson, Tanya Tucker und Dennis Quaid. On My Way to Heaven.

David Ball, please feed the jukebox. Der ARD Musikclub Country ist ja so ein bisschen die Country Jukebox im Radio. Jeden Mittwochabend und traditionell gegen Ende der Sendung kommen wir zu unserer Country Ballade der Woche. Und die Platte, die wir da jetzt auflegen in der Jukebox, das ist einer der größten Country-Hits überhaupt. Gerhard hat uns geschrieben, er wünscht sich den Song für seine Frau Janina. Ganz liebe Grüße also auch an Sie mit Chris Stapleton, Tennessee Whiskey.

Vince Gill zusammen mit Sarah Evans. I never really knew you. Es ist kurz vor Mitternacht. Das war der ARD Musikclub Country mit Thorsten Helber. Durch die Nacht geht's mit der ARD Hitnacht. Ich wünsche eine gute Nacht. Ciao.

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1: Um 0 Uhr mit Stefan Schiebelhut. Das US-Militär hat nach eigenen Angaben neue Angriffe gegen den Iran gestartet. Wie es hieß, soll damit die Fähigkeit des Regimes in Teheran eingeschränkt werden, den Schiffsverkehr in der Straße von Hormuz zu beeinträchtigen. Ähnliche Angriffe auf Ziele im Iran hatte es schon gestern gegeben. US-Präsident Trump hatte beim NATO-Gipfeltreffen in Ankara die mit dem Iran vereinbarte Feuerpause für beendet erklärt. Neue Regeln für die Förderung von umweltschonenden Heizungen. Der Haushaltsausschuss des Bundestags hat dafür den Weg freigemacht. Damit können wegen technischer Umstellungen erst einmal keine neuen Förderanträge mehr gestellt werden. Aus dem ARD-Hauptstadtstudio Christina Nagel.
2: Von den alten Konditionen profitieren können nur noch diejenigen, die bereits eine Bestätigung zum Antrag oder eine sogenannte technische Projektbeschreibung vorliegen haben. Alle anderen müssen sich gedulden. Die technische Umstellung soll bis zum 20. Juli dauern und dann gelten die neuen Förderbedingungen. Für den Einbau von Wärmepumpen und anderen klimafreundlichen Heizungen gibt es dann weniger Zuschüsse als bisher. Sie sollen in den kommenden Jahren schrittweise weiter sinken.
1: Nach dem mutmaßlichen Amoklauf an einer Schule in Schongau in Oberbayern ist der 16-jährige Tatverdächtige in Untersuchungshaft. Bei ihm handelt es sich um einen ehemaligen Schüler des Gymnasiums. ARD-Reporter Frank Jordan.
3: Bundesinnenminister Alexander Dobrindt erklärte am Abend in Schongau, der tatverdächtige 16-Jährige habe bei der Tat auch einen Schuss abgegeben, aber niemanden getroffen. Danach habe die Waffe versagt. Daraufhin sei der Jugendliche mit einem mitgeführten Messer auf Schülerinnen losgegangen. Zwei 13-Jährige wurden nach Einschätzung der Ermittler zufällig Opfer. Laut Bayerns Innenminister Joachim Herrmann erlitten die Mädchen Messerstiche. Beide wurden schwerst verletzt in ein Krankenhaus gebracht. Inzwischen sind sie außer Lebensgefahr.
1: Tödlicher Unfall am Nachmittag auf der A3 bei Limburg. Wie die Polizei mitteilte, geriet ein Mann mit seinem Wohnmobil auf die Standspur und prallte dann auf ein Auto mit zwei jungen Frauen, die dort offenbar wegen einer Panne angehalten hatten. Der Kleinwagen wurde vom Wohnmobil über alle drei Fahrspuren bis zur Mittelbetonwand geschoben. Eine der Frauen starb noch am Unfallort, die andere wurde schwer verletzt. Tennisprofi Alexander Zverev hat das Halbfinale von Wimbledon erreicht. Er gewann im Viertelfinale gegen den US-Amerikaner Taylor Fritz in 3 Sätzen. Im Halbfinale trifft Zverev auf Arthur Ferry aus Großbritannien. Das waren die Nachrichten. Das Wetter. Heute Nacht kühlt es in manchen Städten im Rhein-Main-Gebiet auf 17, in den Tälern Nord- und Osthessens bis auf 11 Grad ab. Am Tag gibt es nach Südwesten hin viel Sonnenschein, im Nordosten mehr Wolken. Hier werden 22, am Rhein bis zu 31 Grad erreicht. Die Zeit, es ist 0:03.
4: Und hier der Verkehrsservice in der ARD-Hitnacht. Die A3 Nürnberg Richtung Passau ist in Höhe Oberölsbach wegen einer Nachtbaustelle noch bis etwa 6 Uhr gesperrt. Nutzen Sie bitte die Umleitung über die U43. Die A5 Karlsruhe Richtung Frankfurt ist zwischen Hirschberg und Kreuz-Weinheim wegen Fahrbahnausbesserung bis etwa 6 Uhr gesperrt. Auch hier ist eine Umleitung eingerichtet. Die führt über die U59 oder dann weiträumig über die A6 und A67. Die A7 Würzburg Richtung Fulda ist zwischen Bad Kissingen-Obertulba und Bad Brückenau-Wildflecken wegen Bauarbeiten noch bis etwa 2 Uhr gesperrt. Die A27 Bremen-Bremerhaven ist zwischen Bremen-Sebaldsbrück und Überseestadt in beiden Richtungen wegen eines Schwertransports bis etwa 5 Uhr gesperrt. Die A42 Kamp-Lindfort Richtung Dortmund ist zwischen Oberhausen-Zentrum und Kreuz-Essen-Nord wegen Brückenbauarbeiten bis etwa 5 Uhr gesperrt. Die A45 Hagen Richtung Gießen ist zwischen Hagen-Süd und Lüdenscheid-Nord nach einem Unfall gesperrt und die A71 Suhl Richtung Sangerhausen ist zwischen Oberhof und Grevenroda wegen Tunnelwartungsarbeiten noch bis etwa 6 Uhr gesperrt. Allen unterwegs eine gute und sichere Fahrt. Kommen Sie gut an Ihr Ziel.
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4: Willkommen an diesem Donnerstag. Möge der Tag eine Menge Glück bringen und die Nacht noch zahlreiche Hits. Unser Motto, weil Musik Spaß macht. Hier aus dem Dresdner Funkhaus mit Heiko Horsch im Studio. Ich grüße Sie.

0:11 Uhr. Hier der Verkehrsservice in der ARD Hitnacht mit einer Gefahrenmeldung. Betrifft auch beide Richtungen. Auf der B472 Bad Tölz-Irschenberg zwischen Wachlehn und Schweintal laufen mehrere Rinder auf der Fahrbahn. Bitte Vorsicht auf der B472 Bad Tölz-Irschenberg in beiden Richtungen zwischen Wachlehn und Schweintal. Mehrere Rinder auf der Fahrbahn.

Erinnerung an Murray Fredriksson mit Roxette hier in der ARD-Hitnacht. Ja, das werden nun auch schon 7 Jahre, dass sie nicht mehr unter uns ist. Unvergessen bleibt sie auf alle Fälle mit ihrer Energie auf der Bühne und auch mit ihrem Kampfgeist im Leben. So halten wir sie doch ganz fest in Erinnerung. Und so ist es sicher auch in ihrem Sinne, dass diese großen Hits wieder auf die Bühne kommen. Per Gessle jetzt mit Lena Philipsson. Schon im vergangenen Jahr gaben sie ja zahlreiche Konzerte und das ist in diesem Jahr auch nicht anders. In Deutschland sind sie das nächste Mal in Kiel zu sehen, in der Wunderenow Arena am 18. Juli. Und auch schon längst Kult ist Smokey, damals in den 70er und 80er Jahren mit Chris Norman als Sänger. Da sind schon auch ihre größten Hits entstanden, auf die wir heute noch so ungern verzichten. Aber warum auch? Das Beste, was mit Musik passieren kann, ist doch, wenn sie über Jahrzehnte hinweg weitergetragen wird und irgendwie auch zeitlos bleibt. Hier ist Smokey.

der Leuchtturm Nena hier in der ARD-Hitnacht. Jede Menge ausverkaufte Konzerte, auch in diesem Jahr. Es ist ja nun schon das dritte Jahr in Folge, dass sie ihre Fans mit so vielen Konzerten begeistert. Und das nicht nur in Deutschland, auch international ist sie mit ihren Konzerten wieder ganz schön rumgekommen und kommt auch noch rum. Freitag wird sie in Hamburg im Stadtpark auf der Bühne stehen. Und gleich wieder unser aktueller Blick auf die Autobahnen, auf die Straßen und Bundesstraßen. Bis dahin einer der schönsten Songs, wie ich finde, von Elton John. Bis auf die Kinoleinwand hat es der Song geschafft, wurde ja auch dafür geschrieben, für den König der Löwen. Can you feel the love tonight? Einfach was zum Genießen, ein echter Klassiker. Elton John.

0: Ach, ich würde es am liebsten gleich nochmal hören, oder? Kurz nach 12:30, hier die bittere Realität aus der Verkehrsredaktion. Der Verkehrsservice in der ARD-Hitnacht. Starten wir mit der A3 Nürnberg Richtung Passau. Die A3 ist in Höhe Oberölsbach wegen einer Nachtbaustelle bis ca. 6 Uhr gesperrt. Nutzen Sie hier bitte die Umleitung über die U43. Die A5 Karlsruhe Richtung Frankfurt ist zwischen Hirschberg und Kreuz Weinheim wegen Fahrbahnausbesserung bis etwa 6 Uhr gesperrt. Auch hier ist eine Umleitung eingerichtet, die führt über die U59 oder weiträumig auch über die A6 und A67. Die A27 Bremen-Bremerhaven ist zwischen Bremen-Sebaldsbrück und Überseestadt in beiden Richtungen wegen eines Schwertransports bis etwa 5 Uhr gesperrt. Die A42 Kamp-Lindfort Richtung Dortmund ist zwischen Oberhausen-Zentrum und Kreuz-Essen-Nord wegen Brückenbauarbeiten noch bis etwa 5 Uhr gesperrt. Die A45 Hagen Richtung Gießen ist zwischen Hagen-Süd und Lüdenscheid-Nord nach einem Unfall nach wie vor gesperrt. Und die A71 Suhl Richtung Sangerhausen ist zwischen Oberhof und Grevenroda wegen Tunnelwartungsarbeiten bis etwa 6 Uhr gesperrt. Allen unterwegs eine gute und hoffentlich auch entspannte Fahrt. Jetzt mit Christopher Cross.
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Carly Simon hier in der ARD-Hitnacht aus den 80ern. All I Want Is You. Ihr gelang ja auch schon in den 70ern die Spitze der Charts. Und vor allem haben sich einige ihrer Hits auch bis heute in vielen Radioprogrammen gehalten. So natürlich auch hier in der ARD-Hitnacht. Jetzt David McSpencer, auch schon 24 Jahre nicht mehr unter uns, aber sein größter Hit macht ihn einfach unvergessen. Sein größter Hit, Days of a Pearly Spencer. Und der Song, der wurde auf seinem zweiten Album verewigt aus dem Jahre 1967.

0: Wir sind ja eine große Radiofamilie hier bei der MDR-Hitnacht, bei der ARD-Hitnacht, ja auch weit über die deutschen Landesgrenzen hinaus. Und da grüße ich gleich mal alle, die wir auch in dieser Nacht begleiten. Für viele ist ja die Nacht auch schon längst vorbei und bei einigen steht sie noch bevor. Daniela aus Oberhausen gehört ja unbedingt mit zur großen Radiofamilie. Heute möchte sie Claudia in Stuttgart mal beste Genesungswünsche schicken. Ganz wichtig, und da setze ich einfach noch eins drauf, nämlich allen, denen es zurzeit nicht so gut geht. Viele Grüße und kommen Sie schnell zu gesundheitlicher Stärke zurück. Und Daniela schickt ja auch noch Grüße an Annette und Rosi in Leipzig sowie an die Sternenfreunde Susanne und Walter in Mülheim an der Ruhr. So, das habe ich damit ausgerichtet. Viele Grüße und jetzt geht's schon wieder straff auf die 1 Uhr Nachrichten zu.
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1: Um 1 Uhr mit Ronald Lessig. In Ankara ist der NATO-Gipfel mit einer Abschlusserklärung der 32 Mitgliedstaaten zu Ende gegangen. Darin bekräftigen sie unter anderem ihre gegenseitige Beistandspflicht im Falle eines Angriffs. Kanzler Merz sagte mit Blick auf höhere Verteidigungsausgaben, die Trittbrettfahrerei der Europäer sei zu Ende. Aus Ankara Tina Hassel.
2: Tatsächlich haben die Europäer ernst gemacht und mehr Verantwortung in der NATO übernommen mit neuen Rüstungsprojekten im Umfang von mehr als 50 Milliarden Dollar, vor allem für Drohnen und Überwachungsflugzeuge, also überall dort, wo sich die Amerikaner bei zentralen militärischen Fähigkeiten zurückziehen. Denn die Bündnispartner wissen nur, wenn die NATO europäischer wird, kann sie transatlantisch bleiben und können sie die Amerikaner unter Trump weiter bei der Stange halten. Bei der Schluss-PK hat Trump ja gesagt, es habe sogar Liebe im Raum gelegen. Doch alle wissen, diese Harmonie kann jederzeit wieder kippen.
1: Das US-Militär hat eine neue Welle von Angriffen auf den Iran gestartet. Damit solle die Fähigkeit des Iran geschwächt werden, die freie Schifffahrt in der Straße von Hormuz zu bedrohen, teilte das US-Regionalkommando mit. Präsident Trump hatte am Rande des NATO-Gipfels die mit dem Iran vereinbarte Feuerpause praktisch für beendet erklärt und neue Angriffe angekündigt. Auslöser waren Attacken auf Schiffe nahe der Meerenge, die Washington Teheran zuschreibt. Nach der Gewalttat an einem Gymnasium in Oberbayern ist der mutmaßliche Täter in Untersuchungshaft. Der 16-Jährige habe einen Schuss abgegeben, aber niemanden getroffen, sagte Bundesinnenminister Dobrindt. Dann habe er mit einem Messer auf zwei 13-jährige Mädchen eingestochen. Beide seien schwer verletzt worden. Der ehemalige Schüler wurde von der Polizei überwältigt. Sein Motiv ist unklar. Der Bundestag hat am Abend über mehr digitale Befugnisse für Bundeskriminalamt und Polizei beraten. Justizministerin Hubig von der SPD warb für das neue Gesetz, das den Ermittlungsbehörden auch den Einsatz von KI-Technologie ermöglichen soll. Aus Berlin Christina Nagel.
3: Aus Sicht der Justizministerin wäre es zeitgemäß, wenn Software verwendet werden dürfte, die mit Hilfe künstlicher Intelligenz Daten aus verschiedenen Quellen analysiert und verknüpft. Alles natürlich in engen Grenzen, unter Wahrung der Grundrechte, wie Justizministerin Hubig betont. Die Opposition sieht das anders. AfD, Grüne und Linke haben verfassungsrechtliche Bedenken. Sie warnen vor einer Einschränkung von Bürger- und Freiheitsrechten.
1: Das waren die Nachrichten. Das Wetter in Deutschland. Häufig trocken, an den Alpen noch Schauer bei 17 bis 9 Grad. Tagsüber freundlich, im Nordwesten mehr Wolken und etwas Regen, bei bis zu 19 Grad auf Sylt und 33 Grad am Oberrhein. Am Freitag viel Sonne bis 35 Grad. Es ist 1.03 Uhr.
4: Und hier der Verkehrsservice in der ARD-Hitnacht. Die A3 Nürnberg Richtung Passau ist in Höhe Oberülsbach wegen einer Nachtbaustelle bis etwa 6 Uhr gesperrt. Nutzen Sie bitte die Umleitung über die U43. Die A5 Karlsruhe Richtung Frankfurt ist zwischen Hirschberg und Kreuz Weinheim wegen Fahrbahnausbesserung noch bis etwa 6 Uhr gesperrt. Auch hier ist eine Umleitung eingerichtet, die führt über die U59 oder weiträumig auch über die A6 und A67. Die A27 Bremen-Bremerhaven ist zwischen Bremen-Sebaldsbrück und Überseestadt in beiden Richtungen wegen eines Schwertransports noch etwa bis 5 Uhr gesperrt. Die A42 Kamp-Lindfort Richtung Dortmund ist zwischen Oberhausen Zentrum und Kreuz Essen Nord wegen Brückenbauarbeiten ebenfalls noch bis etwa 5 Uhr gesperrt. Die A45 Hagen Richtung Gießen ist zwischen Hagen Süd und Lüdenscheid Nord nach einem Unfall nach wie vor gesperrt. Und die A71 Suhl Richtung Sangerhausen ist zwischen Oberhof und Grevenroda wegen Tunnelwartungsarbeiten noch bis etwa 6 Uhr gesperrt. Allen unterwegs eine gute und sichere Fahrt. Kommen Sie gut an Ihr Ziel.
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4: Aus Dresden mit Heiko Rosch im MDR-Studio. Ich grüße Sie. Kommen Sie weiter gut durch die Nacht.

0: Ja, bei dem Rhythmus bleibt man gerne wach, oder? Eruption gerade gehört hier in der ARD-Hitnacht. Große Ähnlichkeiten dieser Song mit Boney M. Hier hatte ja auch Frank Farian die Hände mit dem Spiel. Und aus den 80ern hat es ja auch Alphaville geschafft, ihre Hits auch in den nachfolgenden Jahrzehnten präsent zu halten. Bis heute begeistert Sänger Marian Gold seine Fans, die auch schon längst in weiteren Generationen zu finden sind. Und der Band Alphaville gelang ja schon mit ihrem Debütalbum der internationale Durchbruch, Forever Young, so heißt die Platte. Und hier habe ich den Titelsong von Alphaville.
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0: Texas Lightning. Ich verstehe ja bis heute nicht, warum dieser Song beim Eurovision Song Contest vor 20 Jahren nicht besser abgeschnitten hat. Aber wir wissen ja, dieser Wettbewerb hat ganz eigene Gesetze und Befindlichkeiten. In Deutschland jedenfalls war dieser Song wochenlang in den Charts, hat ja auch die Spitze erreicht und viele drehen ja heute noch das Radio gern lauter für diesen Song No No Never. Texas Lightning feiert übrigens in diesem Jahr auch schon 30-jähriges Bestehen. Und eine große Musikgeschichte gehört auch ELO, dem Electric Light Orchestra. Here's the news.
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0: Kurz nach 13:30, hier der aktuelle Verkehrsservice in der ARD-Hitnacht. Zunächst eine Gefahrenmitteilung. Im Stadtteil Ollheim im Swisttal kommt es durch einen Brand zu erheblicher Geruchsbelästigung und Rauchniederschlag. Gesundheitliche Beeinträchtigungen können hierbei nicht ausgeschlossen werden. Bitte, wenn möglich, meiden Sie das betroffene Gebiet. Schließen Sie Fenster und Türen und schalten Sie Lüftung und Klimaanlagen ab. Und nun schauen wir auf die Autobahn. Die A3 in Nürnberg Richtung Passau ist in Höhe Oberölsbach wegen einer Nachtbaustelle noch bis ca. 6 Uhr gesperrt. Nutzen Sie hier bitte die Umleitung über die U43. Die A5 Karlsruhe Richtung Frankfurt ist zwischen Hirschberg und Kreuz Weinheim wegen Fahrbahnausbesserung bis etwa 6 Uhr gesperrt. Auch hier ist eine Umleitung eingerichtet, die führt über die U59 oder auch weiträumig über die A6 und A67. Die A27 Bremen-Bremerhaven ist zwischen Bremen-Sebaldsbrück und Überseestadt in beiden Richtungen wegen eines Schwertransports bis etwa 5 Uhr noch gesperrt. Die A42 Kamp-Lindfort Richtung Dortmund ist zwischen Oberhausen Zentrum und Kreuz Essen Nord wegen Brückenbauarbeiten bis ebenfalls etwa 5 Uhr noch gesperrt. Die A45 Hagen Richtung Gießen ist zwischen Hagen Süd und Lüdenscheid Nord nach einem Unfall nach wie vor gesperrt und die A71 Suhl Richtung Sangerhausen ist zwischen Oberhof und Grevenroda wegen Tunnelwartungsarbeiten noch bis etwa 6 Uhr gesperrt. Allen unterwegs eine gute und hoffentlich auch entspannte Fahrt. Jetzt mit The Human League.
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0: Lip Sync mit ihrem erfolgreichsten Song Funky Town hier in der ARD Hitnacht. Und jetzt was Neues von Neil Diamond. Nachdem er vor 8 Jahren seine Parkinson-Erkrankung öffentlich machen musste, da musste er sich dann auch von seinem Konzertleben verabschieden. Und er sagte damals schon, Musik möchte er weitermachen, solange es geht. Und nun hat er in Zusammenarbeit mit seinem Produzenten Rick Rubin das 3. gemeinsame Werk veröffentlicht, Wild at Heart, so heißt die Platte. 10 Songs, die ursprünglich während der Sessions zu Neil Diamonds Chartalbum Home Before Dark aufgenommen wurden. Und damit ist sein unverkennbar leidenschaftlicher Gesang auf einem weiteren Album verewigt und auch erneut ein Zeugnis seiner beeindruckenden Karriere über Jahrzehnte hinweg. Neil Diamond sagte selbst zu diesem Album, meine Arbeit mit Rick war eine Herzensangelegenheit und ich bin so dankbar, dass diese Songs nun endlich veröffentlicht wurden und unsere Trilogie vollenden. Und so gehört wohl dieses Album auch zu seinen persönlichsten überhaupt, You Never Know. So dieser typische Song von ihm, den habe ich jetzt dabei, vermittelt sofort eine warme, intime Atmosphäre, als würde er direkt im eigenen Wohnzimmer spielen. Und mit diesem Song hören wir einfach nochmal rein in dieses neue Werk von Neil Diamond.
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0: Nachrichten.
1: Um 2 Uhr mit Ronald Lessig. Bundesaußenminister Wadephul wertet den NATO-Gipfel in Ankara als Erfolg. Man habe sich nochmals klar zur Ukraine bekannt, sowie neue Rüstungsprojekte und Kooperationen vereinbart. In den ARD-Tagesthemen unterstrich der Außenminister auch die gute Zusammenarbeit mit den USA, trotz aller Widrigkeiten.
2: Und wir erleben auch die Amerikaner in allen Stäben, in allen politischen Diskussionen innerhalb der NATO als sehr zuverlässig. Und deswegen, glaube ich, müssen wir als Europäer hier eben auch zusammenstehen. Wir sind stärker als Europäer, wir übernehmen mehr Verantwortung. Das ist doch gut, wenn man für sein eigenes Schicksal mehr Verantwortung übernimmt und etwas weniger vielleicht von anderen abhängig ist. Aber wir haben eben auch die Aufgabe, gerade auch Deutschland, ein bisschen Kitt zu sein in diesem Bündnis. Und ich denke, das ist in Ankara sehr gut gelungen.
1: Außenminister Wadephul. Das US-Militär hat eine neue Welle von Angriffen auf den Iran gestartet. Damit solle die Fähigkeit des Iran geschwächt werden, die freie Schifffahrt in der Straße von Hormuz zu bedrohen, teilte das US-Regionalkommando mit. Präsident Trump hatte am Rande des NATO-Gipfels die mit dem Iran vereinbarte Feuerpause praktisch für beendet erklärt und neue Angriffe angekündigt. Auslöser waren Attacken auf Schiffe nahe der Meerenge, die Washington Teheran zuschreibt. Nach der Gewalttat an einem Gymnasium in Oberbayern ist der mutmaßliche Täter in Untersuchungshaft. Der 16-Jährige habe einen Schuss abgegeben, aber niemanden getroffen, sagte Bundesinnenminister Dobrindt. Dann habe er mit einem Messer auf 2 13-jährige Mädchen eingestochen. Beide seien schwer verletzt worden. Das Motiv des ehemaligen Schülers des Schongauer Gymnasiums ist noch unklar. Der Bundestag hat am Abend über mehr digitale Befugnisse für Bundeskriminalamt und Polizei beraten. Justizministerin Hubich von der SPD warb für das neue Gesetz, das auch den Einsatz von KI-Technologie ermöglichen soll. Aus Berlin Christina Nagel. Aus